0: street. Die Atmosphäre war nun bei Tag eine ganz andere. Ich war bis zu dem Moment, da ich den Beweis vor mir liegen sah, immer noch ein wenig hin und her gerissen, was Traum und was Wirklichkeit gewesen war in der albtraumhaften Nacht, die nur einer von uns überlebt hatte. Jetzt aber lagen Onkel Elias Kleider vor mir auf dem lehmigen Boden. Genau dort, wo er von dem, was hier seit Jahrhunderten Angst und Schrecken verbreitete, verflüssigt und aufgesogen worden war.
1: Es ist also alles wahr. Ach, Onkel Elihu. Aber sei gewiss, wir werden letztlich siegreich sein. Das verspreche ich dir.
2: Hey, Sie da!
0: Ja?
2: Haben Sie heute früh 6 Ballonflaschen mit, mit Schwefelsäure bestellt? Ja. Außerdem eine Gasmaske, eine Spitzhacke und einen Spaten?
0: Ja, das ist richtig. Bitte tragen Sie alles hier rein.
2: Nee, Mann. Dieses verfluchte Haus betrete ich ganz bestimmt nicht. Die können Sie selber reintragen, wenn es Ihnen Spaß macht. Ich lade die nur ab und stell sie hier hin. Mehr muss ich auch gar nicht. Dass das klar ist, ja? Und mehr mache ich auch nicht.
0: Schon gut, schon gut. Als der Fahrer weg war und ich die höllenschweren Ballonflaschen in den Keller getragen hatte, begann ich mit dem Spaten bei geöffneter Tür und Fenstern zu graben. Es war Schwerstarbeit. Kurz nachdem ich begonnen hatte, stieß ich bereits auf pestilenzartig stinkende, grünlich-gelbe Jaucheansammlungen im Boden. Ich grub weiter. Es war wie im Rausch. Niemand konnte mich mehr stoppen. Gegen Mittag hatte ich bereits ein reichlich tiefes Loch in den stinkenden Boden gegraben. Der Geruch des Todes, welcher daraus hervorwehte, wurde immer schlimmer. Ich platzierte die 6 Ballonflaschen mit der Säure so um das Loch herum, dass ich, wenn nötig, in Windeseile die Korken hätte ziehen können, um die todbringende Flüssigkeit in das Erdreich sickern zu lassen. Ich spürte, dass ich bald auf etwas stoßen würde. Und so war es auch. Es war weich, an was mein Spaten stieß. Fischartig, wie aus Gallert gemacht. Bläulich-weiß, dick wie ein Ofenrohr. Und schien eiskalt zwar, aber dennoch innerlich belebt zu sein. Die Säure rann zielstrebig in das Loch. Es gab kein Entkommen für das Ding, was immer es auch gewesen sein mag. Gierig fraß ich die Schwefelsäure durch alles, was ihr im Weg war, und löste es zuverlässig auf. Grün-gelbliche Dämpfe stiegen hervor und verpesteten den ganzen Tag über das komplette Viertel. Es gibt viele, die sich daran noch heute erinnern. Auch an das dumpfe Dröhnen im Boden und die erdbebenartigen Erschütterungen, welche die Giftwolke begleiteten.

Als in dem Loch endlich Ruhe eingekehrt und die Säure siegreich versickert war, begann ich alles wieder zuzuschaufeln. Ich war damit fertig, als es eben zu dämmern begann.

0: Atmosphäre ist jetzt eine völlig andere. Gebe Gott, dass es gewirkt haben möge. Es wurde dunkel und nichts geschah. Nicht das Geringste. Ich hatte die Erde des wieder geschlossenen Bodens festgeklopft und ließ mich nun, übermannt von meinen Gefühlen, ermattet in einen unserer Klappstühle fallen. Endlich war es mir nun möglich, um meinen Onkel Elijah zu trauern, so wie es angemessen schien. Nachdem ich alles aufgeräumt hatte, übergab ich Mr. Harris den Schlüssel und berichtete ihm, was geschehen war. Er sprach mir sein tief empfundenes Beileid aus und dankte mir für das, was ich getan hatte. Das alles ist nun 2 Jahre her. Mr. Harris hat das Haus renovieren lassen und seit einem guten Jahr vermietet. Es scheint nun völlig gefahrlos zu sein, dort zu wohnen. Die verdorrten Bäume haben bereits im Frühjahr nach unserem Besuch wieder ausgeschlagen und es nisten verschiedentlich auch Vögel in den knorrigen Ästen, was sie zuvor über hunderte von Jahren nicht getan hatten. Es scheint nun keinerlei Notwendigkeit mehr zu bestehen, das Haus zu meiden, was mich sehr glücklich macht und auch meinen Onkel Elijah sicher sehr gefreut hätte. Ich denke noch immer oft an ihn und an das, was wir damals gemeinsam erlebt haben.
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Wir stecken zu Forschungszwecken doch auch Schmetterlinge auf Nadeln und betrachten sie und andere Insekten unter dem Vergrößerungsglas. Warum sollten Wesenheiten, die uns Menschen an Kraft und Intelligenz weit überlegen sind, nicht etwas Ähnliches auch mit uns tun?

0: Unsere Geschichte beginnt an einem späten Abend des Jahres 1930 in der Wildnis weit außerhalb von New York, südlich der Hudson Bay. Eine kleine Gruppe Amerikaner, zwei Frauen und drei Männer, saßen am erfreulich hoch aufknisternden Lagerfeuer zusammen. Nach dem, was sie in der Abgeschiedenheit an diesem Tag erlebt hatten, vermochte das Feuer jedoch die innere Kälte, die sich ihrer seitdem bemächtigt hatte, nicht einmal ansatzweise zu vertreiben. Der Albany River plätscherte monoton im Hintergrund. Ein geradezu einschläferndes Geräusch. Angstvoll schmiegten sich die beiden Frauen aneinander. Sie waren Schwestern. Die eine, die ältere von den beiden, war die Frau von Professor Thorburn, der als erster das Wort ergriff.
1: Ich verstehe immer noch nicht, was an diesen merkwürdigen, kreisrunden Spuren so grauenerregend gewesen sein soll, dass unsere Führer so mir nichts, dir nichts von Panik erfüllt in den Wald geflüchtet sind.
2: Tja.
3: Sie flüchteten, weil sie im Gegensatz zu uns nur zu genau wussten, worum es sich bei der Spezies, die die Abdrücke hinterlassen hat, handelt.
4: Ach ja?
3: Ja, ich weiß es im Übrigen auch.
4: Ja, das hätte ich mir ja denken können.
2: Ma, bitte, bitte nicht schon wieder diese Streitereien zwischen euch. Es ist wirklich langsam ermüdend, euch dabei zuhören zu müssen.
1: Diese Streitereien einzustellen, darum möchte ich auch dringend gebeten haben.
5: Ich im Übrigen auch.
4: Bitte ganz wie die beiden Damen und der Herr wünschen.
5: Erzähl doch mal, was du weißt, Wallace.
3: Ich habe solche Abdrücke schon mal gesehen. Das war in den Weiten Labradors. Und dort habe ich ganz ähnliche Dinge geschehen sehen, wie das, wovon wir heute Ohrenzeugen geworden sind.
5: Ja, und was ich niemals werde vergessen können.
2: Ich auch nicht.
4: Die Führer sind in den Wald gelaufen und haben nach einer Meile begonnen, wie wild um sich zu schießen.
5: Das meine ich nicht.
2: Ihre Schreie, diese gellenden, ohrenbetäubenden,
5: verzweifelten Schreie.
2: Und dann die grauenvolle Stille, die diesen Schreien folgte.
5: Genau, Vivian, das meinte ich.
2: Ja.
4: Ja, das war selbst für einen ziemlich erfahrenen Journalisten wie mich nicht so einfach wegzustecken, das muss ich zugeben.
3: Mhm. Vermutlich, weil du trotz aller Einsätze in Krisen- und Kriegsgebieten vielleicht doch nicht ganz so abgebrüht bist, wie du uns alle glauben machen wolltest.
2: Genau das meinte ich. Ihr tut es schon wieder. Obwohl wir euch gebeten haben, damit aufzuhören.
5: Wir haben es satt, euren ständigen Wortgefechten zu lauschen.
1: Und wir haben jetzt, weiß Gott, auch andere Sorgen. Ich denke, das sollte klar sein.
4: Schon gut. Die Frage ist doch aber, was den Führern im Wald eigentlich begegnet ist.
2: Was auch immer es war, es hat sie, wie deutlich zu hören war, veranlasst, wie wild um sich zu schießen und
5: es hat sie getötet.
1: Ja, und das sehr schnell.
3: Und dazu noch alle auf einmal.
5: Genau.
2: Ja.
3: Die haben es also schon mal hinter sich.
4: Was soll das denn heißen?
3: Das soll heißen, dass uns Fünfen eine Begegnung dieser Art wahrscheinlich erst noch bevorsteht.
1: Diese Möglichkeit, ja, ist wohl nicht ganz von der Hand zu weisen.
5: Gott, mir wird ganz anders.
2: Was soll denn nur aus uns werden?
5: Das würde ich auch gerne wissen.
2: Wir sind 250 Meilen von der nächsten Stadt entfernt.
3: Das ist aber ziemlich optimistisch geschätzt, Vivian.
2: In Ordnung, ungefähr 250 Meilen.
4: Das Wichtigste ist jetzt erstmal nicht die Nerven zu verlieren. Ich fürchte sogar, davon wird unser Leben abhängen.
1: Ja.
3: Wer hätte es gedacht? Was das betrifft, sind wir endlich einmal einer Meinung, Mara.
4: Darauf pfeife ich, du armer Irrer.
5: Schluss damit. Endgültig.
2: Wie oft müssen wir das noch sagen?
4: Schon gut, schon gut.
3: Ja, er fängt doch immer wieder an.
5: Ach, ihr tut euch da beide nichts.
2: Wir sollten jetzt besser versuchen zu schlafen. Ich weiß zwar nicht, ob ich nach diesem Erlebnis ein Auge zubekomme, aber fürs Erste scheinen wir ja in Sicherheit zu sein. Das sollten wir nutzen.
1: Das wollte ich auch gerade vorschlagen. Ausgeruht und im Hellen sieht die Welt selbst hier in der Wildnis morgen früh sicher schon wieder wenigstens etwas freundlicher aus.
4: Ihr Wort in Gottes Ohr, Professor.
3: Aber einen Versuch ist es allemal wert, finde ich.
5: Ich auch.
2: Ja.
0: Es war erstaunlich, wie schnell sich eine unheilvolle Stille ringsum auszubreiten schien, sobald sich alle in ihren Schlafsäcken zur Ruhe begeben hatten. Am wolkenlosen Himmel funkelten tausende kaltleuchtende Sterne.

0: Am nächsten Morgen brachen die drei Männer bereits vor dem Frühstück, um dessen Zubereitung sich derweil die beiden Frauen am Lagerfeuer bemühten, in den Wald auf.
1: Professor? Ma! Komm doch mal her!
2: Was ist denn? Hast du was gefunden?
1: Ich glaube ja. Hier! Hier ist wieder so ein seltsamer Abdruck.
2: Tatsächlich. Kreisrund. Wie die anderen, die wir gestern gefunden haben.
1: Mhm.
3: Gute 10 Zentimeter im Durchmesser.
2: Und mit dieser ungewöhnlichen ringsum laufenden Mulde.
1: Und dem kelchförmigen Mittelhügel.
2: Ja.
3: Was für ein Lebewesen hinterlässt solche Fußspuren?
2: Ich bin mir gar nicht sicher, ob ich das wirklich wissen möchte.
1: Ach, hör sich das einer an. Was ist nur aus der guten alten journalistischen Neugier geworden?
2: Ich kenne auch eine ganze Reihe Geologenwitze, mit denen ich kontern könnte.
1: Ah ja, dann mach's doch.
3: Bitte, Jungs, nicht schon wieder.
1: Ach ja.
3: Ich fürchte, die Sache hier ist ernster, als uns allen lieb sein dürfte. Insofern kann ich Mars' Gefühle schon verstehen.
1: Ich habe nicht gesagt, dass ich sie nicht verstehe. Im Gegenteil. Ich teile sie sogar. Ich wollte ihm nur...
2: Du wolltest mir wieder einen reinwürgen, schon klar.
1: Entschuldige, aber deine Vorlage war einfach zu gut.
2: Du bist und bleibst eben...
3: Schluss damit! Wir haben jetzt Wichtigeres zu tun.
1: Ja, wir müssen sehen, dass wir hier so schnell wie möglich wegkommen. Sie, Professor, haben immerhin eine Fürsorgepflicht Ihrer Frau gegenüber. Und ich für Vivian.
2: Ha! Das wüsste ich aber, wenn du eine Fürsorgepflicht für Vivian hättest.
1: Ich denke, darüber hast du Gott sei Dank nicht zu bestimmen.
2: Ich nicht. Da magst du recht haben. Aber Vivian wird aus allen Wolken fallen, wenn ich ihr sage, dass du...
1: Na, dann sag's ihr doch einfach nicht.
2: Wenn wir wieder zurück in der Stadt sind, solltest du dich dringend mal wieder mit deinem Psychiater verabreden.
1: Das wird wohl nichts werden. Wenn wir wieder da sein werden, wird er alle Hände voll zu tun haben, dich wieder aufzurichten und ins Gleis zu bekommen.
2: Du Verdammter!
1: Komm her, wenn du dich traust. Na, komm schon.
3: Seht mal.
1: Hä?
2: Was ist denn?
3: Der Abdruck ist kalt. Eiskalt.
1: Ja.
2: Ja, stimmt. Eine große Kälte geht von ihm aus.
1: Wartet mal.
3: Was haben Sie vor?
1: Ich gieße etwas Wasser aus meiner Feldflasche in diesen Ring.
2: Oh, Eis! Das Wasser wird binnen Sekunden zu Eis.
1: Ja, eine solche Reaktion habe ich erwartet.
3: Absolut erstaunlich ist das.
2: Ja.
3: Es ist schon ziemlich kalt und Schnee liegt in der Luft, aber...
1: Aber das kann nicht als Erklärung herhalten für... Ja, für sowas.
2: So was Verrücktes habe ich in meinem ganzen Leben noch nicht gesehen.
3: Ich auch nicht. Und ich bin sicherlich doppelt so alt wie Sie beide.
1: Leider kann ich mich Ihnen nicht anschließen. Wie ich bereits sagte, bin ich schon einmal auf solche Spuren gestoßen. Und dabei war genau das gleiche Phänomen zu beobachten. Ich sage euch, dieses Eis da in der Mulde um diesen seltsamen Mittelpunkt wird niemals mehr schmelzen.
2: Was?
3: Aber...
1: Ich weiß, dass sich das vollkommen verrückt anhört, aber es ist die reine Wahrheit. So war es damals auch.
2: Wie kann das sein? Die Gesetze der Physik können doch nicht einfach so mir nichts, dir nichts über den Haufen geworfen werden.
1: Doch. Denn was auch immer diese Spuren hinterlassen hat, dieses Ding kann es. Es ist mächtig. Mächtiger als alles, was wir uns vorzustellen imstande sind.
2: Hä?
1: Es triumphiert über das, was wir Naturgesetz nennen.
3: Aber
1: es bringt eine Art von Kälte in unsere Welt, der wir nicht gewachsen sein werden. Das Ding tötet damit. Es tötet mit Kälte.
3: Nein, nein, das ist unmöglich.
1: Und doch ist es möglich, Professor. Mit einer Kälte, die es von dort mitgebracht hat, wo es hergekommen ist. Aus dem Weltraum.
2: Hä?
3: Aus dem Weltraum?
1: Ja.
3: Sie glauben, das Ding kommt aus dem Weltraum?
1: Ganz sicher.
2: Gendron, du...
1: Mit Kugeln ist es nicht zu töten. Es ist schnell und sehr schlau. Viel schlauer als wir. Meist ist es unsichtbar. Erinnert euch, wie schnell unsere Führer tot waren.
3: Ja, schon, aber das heißt noch lange nicht, dass...
4: Das ist doch alles Unsinn. Nichts als Unsinn.
2: Wie lange stehst du denn schon da?
4: Lange genug.
3: Komm her zu mir, Joan. Du bist ja vollkommen außer dir.
1: Wo ist Vivian?
2: Ja, genau.
1: Sie sollte nicht alleine bleiben.
4: Meine Schwester ist noch am Feuer. Das Frühstück ist fertig.
1: Das klingt gut.
3: Ja.
4: Ich wollte euch holen.
1: Gehen wir.
2: Wir sollten uns stärken, danach hier zusammenpacken und dann sehen, dass wir mit den Kanus heute möglichst weit vorankommen. Es wird ja leider schon recht früh wieder dunkel werden.
1: Ja, und wir werden dann ja noch ein neues Lager errichten müssen.
2: Eben.
3: Ja, das klingt nach einem guten Plan. Dann lasst uns besser mal keine Zeit verlieren.
1: Gut. Ja, komm. Ja.

0: Es war merklich kälter geworden über den Tag. Die kleine Gruppe hatte sich schier verausgabt, um ein gutes Stück des Weges in Richtung Zivilisation zurückzulegen. Man sprach wenig miteinander. Jeder war mit seinen eigenen Gedanken zu dem grauenvollen Geschehen beschäftigt, dessen Zeugen sie geworden waren. Erst nach dem am Lagerfeuer eingenommenen Abendessen ergriff der Professor wiederum das Wort.
1: Trotz allem, was bedrohlich wirken könnte, sehe ich doch keinerlei Veranlassung, dass wir in Panik verfallen sollten. Aber ja, natürlich ist mir bekannt, dass hier in der Wildnis bereits mehrfach Menschen verschollen sind und dass sie, wenn sie überhaupt gefunden wurden, ihren Verstand verloren hatten. Dieses Schicksal wird uns aber nicht blühen, da bin ich sicher.
2: Und warum bist du dir da so sicher?
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1: Weil unsere kleine Gruppe verstandesmäßig der Natur überlegen sein wird.
2: Glaubst du?
1: Aber ja, besser könnten wir doch gar nicht aufgestellt sein.
2: Ach.
1: Joan und du als Biologinnen, Chandran als Geologe, Ma als Journalist und ich als Physiker.
2: Ach.
1: Wir haben durch unsere verschiedenen Fachrichtungen sehr gute Chancen, um aus diesem Abenteuer lebend wieder herauszukommen.
4: Ja.
5: Mein Mann hat vollkommen recht. Vor allem, weil es sich bei dem, was hier offenbar tief in den Wäldern haust, in jedem Fall um etwas Natürliches und nicht um etwas Übernatürliches handelt. So etwas existiert nämlich nicht in unserem Universum.
1: So ist es, Liebes. Du hast den Nagel auf den Kopf getroffen.
4: Ja.
1: Und deshalb brauchen wir uns auch nicht zu fürchten. Wir müssen vorsichtig sein, das ja. Aber nicht ängstlich, denn dann macht man die meisten Fehler. Das ist erwiesen.
6: Ich bin dazu bereit.
5: Ich auch.
7: Ich natürlich auch.
4: Naja.
1: Und Sie, Chandran?
6: Was ist mit dir, Wallace?
4: Ich frage mich, ob wir es nicht vielmehr mit einer Kraft zu tun haben, die von weit, weit her stammt. Weit außerhalb unseres Universums, wo es die Unterscheidung zwischen natürlich und unnatürlich, die auch bei uns schon eine recht willkürliche ist, gar nicht gibt.
7: Jetzt geht das schon wieder los.
1: Das ist lediglich eine der vielen tausend Möglichkeiten und sicher nicht die wahrscheinlichste.
5: Genau.
7: Und so jemand nennt sich Wissenschaftler.
4: Ja.
6: Lasst ihn! Bitte nicht jetzt auch noch das hässliche Spiel alle gegen einen. Bitte nicht! Glaubst du wirklich, dass es intelligentes Leben außerhalb unseres Universums geben kann, Wallace?
4: Ja, das glaube ich, Vivian. Es handelt sich für uns Menschen um sehr gefährliches, intelligentes Leben, was es da draußen in den Weiten des Universums gibt.
7: Oh.
4: Ihr mögt darüber den Kopf schütteln oder lachen, aber ich weiß, was ich in den nördlichen Ländern bereits alles gesehen habe. Es passt im Übrigen genau zusammen mit dem, was wir hier erlebt haben und zu den Spuren, die wir gefunden haben.
1: Aha. Mir als ausgewiesenem Mann der Wissenschaft fällt es sehr schwer, an so etwas wie intelligentes Leben außerhalb der uns bekannten Grenzen des Universums zu glauben, da die Beweislage bisher ja nun wirklich ausgesprochen dürftig ist.
5: Gut gesagt, ja.
7: Das sehe ich genauso. Aber Wallace Chandran scheint da über weit mehr Wissen zu verfügen als wir alle.
4: Ich weiß einfach, was ich gesehen habe, Ma.
7: Mhm.
4: Lasst es euch gesagt sein, Freunde. Es gibt etwas außerhalb unseres Vorstellungsvermögens. Etwas, das da draußen ist und das mächtiger, intelligenter und stärker ist als alles, was wir uns vorzustellen imstande sind.
7: Du bist und bleibst eben ein Narr.
4: Das hat man über viele große Männer gesagt, die gedanklich ihrer Zeit weit voraus waren, Ma.
5: Du liebe Güte.
7: Es ist nicht zu fassen. Er sieht sich offenbar in einer Reihe mit Galileo Galilei.
4: Ich versichere euch, es sind hier Kräfte am Werk, für die wir wie Ameisen sind, die man unter dem Brennglas beobachtet.
7: Es wird nicht besser, Chandran. Nein.
6: Falls es wirklich so sein sollte, wie du sagst, Wallace, wie passen dann diese Abdrücke, die wir gefunden haben, in deine Theorie hinein?
4: Das sind Spuren, die dieses Ding hinterlassen hat. Es ist irgendwo da draußen und es würde mich nicht wundern, wenn es uns sogar schon bis hierher verfolgt hat.
5: Hör jetzt besser auf damit. Du machst Vivian Angst.
4: Das lag natürlich nicht in meiner Absicht.
7: Hat er nicht sogar einen Doktortitel?
4: Hab ich. Wie könnt ihr alle nur die Augen davor verschließen, was hier wirklich vor sich geht?
5: Ganz einfach, weil...
1: Weil bisher kein ernstzunehmender Wissenschaftler überhaupt auch nur in Erwägung gezogen hat, dass es irgendeine Art von Leben außerhalb unseres Planeten gibt.
5: So ist es.
4: Ja. Über tausende von Jahren stand für die Menschheit auch fest, dass die Erde eine Scheibe ist. Ach. Insofern finde ich, dass man...
5: Dann sei doch endlich so gut und berichte uns, was zum Teufel du in den nördlichen Ländern so Bahnbrechendes erlebt hast.
6: Ja.
7: Das würde mich auch sehr interessieren.
1: Ja, nur zu, heraus damit, Chandran.
4: Nein, das ist jetzt nicht der rechte Zeitpunkt.
1: Hä?
6: Was?
1: Was soll das heißen?
7: Du kneifst doch nicht etwa?
4: Nein, aber ich möchte Rücksicht nehmen auf die Damen.
5: Damen? Also auf mich braucht wirklich niemand Rücksicht zu nehmen.
6: Wenn es ist, wie du sagst, dann frage ich mich, was dieses Ding von uns will.
7: Was es will?
6: Ja.
5: Das dürfte doch bitte klar sein.
4: Es will uns. Uns alle. Jeden Einzelnen von uns.
6: Aber warum, Wallace? Warum?
1: Jetzt bin ich gespannt.
7: Ich auch.
6: Psst.
7: Ja, ja, schon gut.
4: Dafür gibt es vielerlei Gründe.
7: Wir hören, Gendron.
5: Nur zu.
6: Ja.
4: Zunächst einmal ist es nichts Besonderes, dass dieses Ding hier auf Erden wandelt. Diese Wesen waren schon oft auf unserer schönen Erde und haben dabei mannigfaltige Zeichen hinterlassen. Man muss nur bereit sein, bei ihrer Betrachtung das Undenkbare zu denken. Sie kamen hierher und nahmen das, was sie wollten, mit sich. Immer schon. Wenn dieses Ding uns will, dann wird es sich auch nehmen, was es will. Und jede Gegenwehr wird zwecklos sein. Wenn nicht, wird es einfach wieder verschwinden. Wonach es aber leider, das muss ich in aller Deutlichkeit sagen, nicht aussieht.
1: Tja.
6: Aber was in aller Welt sollte es, dieses Ding mit uns vorhaben?
4: Das Gleiche, was wir zum Beispiel mit Schweinen aus Guinea tun. Wir als die vermeintlich überlegene Rasse werden sie genau studieren, dann sezieren und ja, vielleicht auch unter Laborbedingungen weitere Exemplare züchten wollen.
6: Züchten?
5: Gott, wie kannst du so etwas nur denken?
7: Ich glaube, jetzt ist er vollkommen übergeschnappt.
5: Ja.
1: Das geht jetzt wirklich zu weit, Chandran.
4: Das menschliche Gehirn dürfte das am weitesten entwickelte auf diesem Planeten sein.
6: Ach.
4: Es erscheint nur logisch, dass ein Ding aus einer anderen Welt unbändiges Interesse an seiner Untersuchung hat. Oder etwa nicht?
1: Oh.
5: Ich höre mir das jetzt nicht länger an. Lass uns lieber schlafen gehen, ehe wir von seinem Gerede noch Albträume bekommen.
1: Ja, gehen wir schlafen.
5: Kommst du mit, Vivian?
6: Ja. Gute Nacht.
4: Gute Nacht, Vivian.
7: Schlaf gut.
6: Ihr auch.
7: Haben wir genug Holz, damit das Feuer über Nacht nicht ausgeht?
4: Keine Sorge, mehr als genug.
7: Ich werde heute Nacht hier schlafen.
4: Tu dir keinen Zwang an. Das Feuer wärmt und vermittelt vermutlich ein heimeliges Gefühl. Ich hoffe dennoch, dass dir bewusst ist, dass es trotzdem keinen wirklichen Schutz gegen ein Ding aus einer interstellaren Welt bieten wird.
7: Ja, danke für den Hinweis.
4: Bitte gern.
8: Was für ein Tag.
4: Ja, was für ein Tag.
8: Ich bin müde zum Umfallen.
4: Hör nur zu, dann schlaf doch.
8: Es wird nicht mehr lange dauern, dann bin ich weg.
4: Kannst mich ja in ein paar Stunden ablösen mit der Feuerwache.
8: Weck mich dann einfach.
4: Ist gut. Ist gut.
0: Das fahle und kaltblaue Licht des Mondes schien hernieder und bildete einen interessanten Kontrast zu dem Schein des Feuers. Das knisterte beruhigend. Gendron hing seinen Gedanken nach. Irgendwann bemächtigte sich dann auch seiner der Schlaf, ohne dass er es im Entferntesten gewollt hätte.

0: Das Feuer war erloschen, als bereits eine zarte Morgenröte am Himmel aufflammte.
1: Nein. Nein. Wie konnte mir das nur passieren?
2: Mar! Mar, wach auf! Aufwachen!
3: Was ist denn los?
2: Ich bin...
3: Ja, du was?
2: Sieh nur! Die Abdrücke!
3: Schon wieder?
2: Ja, sie sind hier überall. Die Kälte, die von dem Ding ausgegangen ist, ließ zudem offenbar sogar das Feuer verlöschen.
3: Aber wie zum Teufel kann das sein? Du hast doch gewacht.
2: Ich weiß auch nicht, wie das zugegangen ist. Aber ich muss wohl eingeschlafen sein.
3: Was?
2: Es würde mich nicht wundern, wenn das auch auf das Ding zurückzuführen wäre.
3: Also normalerweise würde ich sowas gleich ins Reich der Fantasie verweisen, aber da ich mich selbst wie nach einer durchzechten Nacht fühle, halte ich es nicht für gänzlich ausgeschlossen, dass du recht hast.
2: Und das aus deinem Mund?
3: Na, kannst du mal sehen. Irgendwas hat uns regelrecht betäubt.
2: Ja.
3: Es ist immer noch schweinekalt hier.
2: Überall, wo Wasser in den Außenring der Abdrücke gelaufen ist...
3: Ist es gefroren.
2: Ja. Und das ist beileibe kein normales Eis. Das ist die Art Eis, die nie wieder zu schmelzen ist. Darauf möchte ich wetten.
3: Ich fürchte, da hast du recht. Sieh mal. Überall um uns herum sind diese Abdrücke.
2: Es ist nicht zu fassen. Warum nur hat es uns dann...
3: Am Leben gelassen?
2: Ja, verdammt.
3: Das dürfte in der Tat die Frage sein. Vielleicht gefällt es ihm, etwas mit uns zu spielen.
2: Ach,
3: das kann doch sein.
2: Der Abstand der Abdrücke ist sehr regelmäßig.
3: Das Ding hat uns mehrmals umkreist, während wir vermutlich durch sein Zutun sehr fest geschlafen haben.
2: Offensichtlich läuft es auf einem Bein.
3: Ja, stimmt. Was das betrifft, sind die Abdrücke eindeutig.
2: Es muss uns im Schlaf beobachtet haben.
3: Betäubt von einem Schlaf, der so tief war, dass wir absolut wehrlos gewesen sind.
2: Warum nur hat das Ding das dann nicht ausgenutzt?
3: Darauf weiß ich wirklich keine Antwort.
2: Ja.
3: Komm, lass uns Feuer machen.
2: Wenn du meinst...
4: Joan! Komm doch zu dir! Joan!
5: Was ist denn mit dir? Joan!
2: Da ist was passiert.
3: Los! Komm!
4: Komm doch zu dir!
5: Hör auf damit! Das bringt doch nichts!
4: Joan!
3: Was ist denn?
5: Meine Schwester ist eiskalt!
2: Eiskalt?
4: Ja. Und offenbar völlig ohne Bewusstsein, obwohl ihre Augen halb geöffnet sind.
3: Ihr Blick? Scheint ins Leere gerichtet.
2: Oder in eine andere Welt.
5: Egal, was wir mit ihr anstellen, sie reagiert einfach nicht.
3: Aber sie atmet noch?
4: Ja.
5: Sehr flach zwar, aber sie atmet, ja.
3: Wir haben doch alles Mögliche an Medikamenten dabei.
4: Ich habe mir schon was gespritzt, ohne Erfolg.
2: Was ist das für ein kreisrunder Abdruck auf ihrer Stirn?
5: Das
4: ist nichts.
2: Der Meinung bin ich ganz und gar nicht.
5: Wir müssen sie von hier wegbringen, und zwar sofort.
4: Packt mit an, Männer. Wir tragen sie zu den Kanus.
3: Ja.
2: Lasst alle Hoffnung fahren. Es gibt kein Entkommen. Nicht vor diesen Dingen.
5: Rede keinen Unsinn, Wallace, sondern pack lieber mit an.
2: Ja, natürlich.
5: Wir müssen hier weg.
4: Ja, auf der Stelle.
5: So viel sollte klar sein.
0: In höchster Panik hatten die vier gesunden Mitglieder der Gruppe alles zusammengepackt, die Kranke in eines der Kanus gebettet und waren flussaufwärts gepaddelt, als sei der Leibhaftige hinter ihnen her.
3: Ich kann gleich nicht mehr.
2: Ich auch nicht.
5: Wie geht es, Joan?
4: Sie ist tot.
5: Was?
3: Und sagen Sie erst jetzt?
2: Wann ist es passiert?
4: Vielleicht vor einer Stunde.
5: Oh!
2: Vivian!
5: Lass mich! Lass mich in Ruhe!
2: Ja, schon gut.
5: Bitte!
2: Ja, ja.
3: Wir müssen zum Ufer und sie begraben.
4: Begraben? Davon will ich nichts wissen.
3: Aber...
4: Ich will davon nichts wissen.
3: Aber wir können sie doch nicht...
5: Können wir das später klären, Ma?
3: Na gut.
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3: Ist vielleicht wirklich nicht der rechte Zeitpunkt.
1: Lasst uns trotzdem an Land paddeln.
3: Wir müssen ein Lager aufschlagen. Es wird Zeit und vielleicht besinnt sich der Professor an Land ja eines Besseren.
5: Redet nicht, paddelt!
3: Ja, schon gut, schon gut.
0: Trotz ihrer großen Trauer um die Schwester wuchs die zarte Vivian seltsamerweise nun beinahe über sich selbst hinaus. Sie schien Trost in wildem Aktionismus zu finden, packte überall mit an und schonte sich nicht. Es wollte indes wegen des Windes und der immer niedrigeren Temperaturen nicht gelingen, an der neuen Lagerstelle ein Feuer zu entfachen.
1: So. Und jetzt?
3: Jetzt müssen wir eben kaltes Essen zu uns nehmen.
1: Na, großartig.
5: Davon ist noch keiner gestorben, Wallace.
1: Sagt wer?
5: Ich.
1: Ja.
5: Los, öffne die Dosen. Ich hole meinen Schwager. Er muss etwas essen.
1: Viel Glück.
5: Hör auf, Gift zu verspritzen und tu lieber etwas Nützliches.
1: Was zum Beispiel?
3: Du kannst mir helfen.
1: Na, großartig.
3: Wenn wir die Dosen geöffnet haben, werden wir schon mal beginnen, ein Grab für Joan auszuheben.
1: Ja, aber der Professor will sie doch nicht...
5: Ich werde mit ihm darüber sprechen.
1: Tja. Dann nochmals und aus vollem Herzen. Viel Glück.
5: Ja. Ich denke, das kann ich wirklich gebrauchen. Danke.
0: Vivian schien in der ausweglosen Situation einfach alles zu gelingen. So überzeugte sie letztlich ihren Schwager, dass Joan begraben werden müsse. Sie hielt am Grab ihrer Schwester dann auch eine äußerst bewegende Trauerrede. Der Professor hingegen war wie versteinert. Und sprach nun mit niemandem mehr ein Wort.
5: Wir werden morgen das dritte Kanu hier lassen.
3: Das wollte ich auch vorschlagen.
5: Alles, was wir auf der Exkursion an Gesteins- und Bodenproben gefunden haben, bleibt auch hier.
3: Was?
5: Wir werden uns, wenn wir überleben wollen, auf das Nötigste beschränken müssen.
1: Und das wäre deiner Meinung nach?
5: Mars Tagebuch, der Kompass, die Schlafsäcke und Decken, die Lebensmittel- und Wasservorräte und der Medizinkoffer.
3: Einverstanden.
5: Wallace?
1: Mir ist nicht recht wohl dabei, den ganzen Rest hier zurückzulassen. Es hat so viel Arbeit, Schweiß und Tränen gekostet, das alles zusammenzusuchen.
5: Wir können die Sachen doch holen. Irgendwann, wenn
1: das Ding wieder verschwunden sein wird?
3: Wenn die Gefahr vorbei sein wird. Vielleicht können wir uns auf diese Formulierung einigen.
5: Können wir.

0: Es war ein beschwerliches Unterfangen, zu viert weiter flussaufwärts zu paddeln, selbst mit der deutlich minimierten Ausrüstung. Dort, wo sie des Abends an Land gingen, lag bereits Schnee. Es gelang ihnen trotz aller Anstrengungen wiederum nicht, ein Feuer zu entfachen. Mit kaltem Essen im Magen krochen alle missmutig in ihre Schlafsäcke und hingen die Blicke in den sternenklaren Nachthimmel erhoben ihren Gedanken nach.
1: Wenn das Ding Vivian etwas antun will, werde ich es töten. Das schwöre ich. Bei allem, was mir heilig ist. Ich werde sie retten und dann lieben bis an das Ende meiner Tage.
0: Die Erleichterung am Morgen war grenzenlos.
2: Schon zweimal sind wir jetzt aufgewacht und haben keine Abdrücke von deinem Ding gefunden, Chandran.
3: Womöglich sind wir der Gefahr nun doch noch entronnen.
2: Ja.
1: Das wäre zu schön, um wahr zu sein. Nein. Freut euch lieber nicht zu früh.
2: Ach.
1: Das gehört alles zu seinem Plan, glaubt es mir.
3: Doch.
1: Es ist tausendmal schlauer als wir.
2: Schlauer als du vielleicht.
4: Ist es eigentlich niemandem von euch aufgefallen, dass es hier in dieser Gegend keinerlei Leben zu geben scheint?
2: Wie schön, wieder einmal Ihre sonore Stimme hören zu dürfen, Professor.
4: Keine Biber, keine Wasserratten, keine Fische, Vögel, Insekten, nichts.
1: Sie haben recht, Professor.
3: Tja.
1: Dass uns das bisher nicht aufgefallen ist.
2: Kannst du mal sehen.
3: Schön, dass du wieder mit uns sprichst.
4: Sehr seltsam ist das, dass es hier keine anderen Lebewesen zu geben scheint.
2: Das, ja, das ist es.
4: Ich will mal zum Fluss runtergehen.
2: Darf ich Sie begleiten?
4: Tun Sie, was Sie nicht lassen können.
1: Was ist denn mit dir, Vivian?
3: Ach, ich werde und werde diese verdammten Kopfschmerzen einfach nicht los.
1: Warte mal, ich glaube... Aspirin muss doch irgendwo sein. Hier. Ja, hier ist es. Bitte, bitte.
3: Ach, danke.
1: Warte, ich gieße dir Wasser ein. So. Das Einzige, was für mich jetzt noch zählt, ist, dass dir nichts zustößt.
3: Ach, Wallace, nicht schon wieder deine Liebesschwüre.
1: Du bist der wichtigste Mensch für mich auf der Welt. Warst du schon immer. Ich hoffe, dass du das weißt.
3: Das tue ich. Aber ich hoffe, dass du weißt, dass...
1: Nein, bitte, bitte, sprich es nicht aus. Sprich es nicht aus. Ich bin froh, dass wir kurz allein sind, denn...
3: Nicht, Wallace, bitte nicht.
1: Nein, es geht mir um etwas anderes. Die Vorräte schwinden schneller, als uns allen lieb sein dürfte. Schinken haben wir nur noch für einen Tag. Ich sehe große Probleme auf uns zukommen.
3: Wir kommen nicht schnell genug vorwärts, meinst du?
1: Ja. Mhm. Und wie der Professor so richtig festgestellt hat, gibt es hier nichts zu jagen oder zu essen.
3: Wir müssen aufbrechen. Gleich nach dem Frühstück.
1: Ja.
3: Vielleicht ist es eine Tagesreise von hier entfernt schon besser, was Flora und Fauna betrifft.
1: Das glaube ich ehrlich gesagt nicht. Aber wir sollten natürlich nichts unversucht lassen.
3: Ja, dann lass uns schon mal zusammenpacken.
1: Ja.
3: Die beiden werden sicher gleich zurück sein.
1: Mhm. Gut.
0: Als es zu dämmern begann, erreichten sie eine Stelle am Fluss, an der es ein verlassenes Lager mit Blockhütten gab. Alle nahmen dies mit großer Erleichterung zur Kenntnis, vor allem da seit ein paar Stunden ein heftiges Schneetreiben eingesetzt hatte.
3: Ich werde Feuer machen. Hier drin wird es kein Problem damit geben.
1: Im Kamin liegt noch Feuerholz, habe ich gesehen.
3: Mhm.
2: Ich freue mich auf eine warme Mahlzeit.
3: Ich auch.
1: Ich auch.
2: Die erste seit Tagen. Und danach dann endlich wieder einmal schlafen können mit einem richtigen Dach überm Kopf.
3: Ja.
1: Das ist eine erfreuliche Aussicht. Wenngleich selbst solch eine massive Holzhütte auch nur bedingt ein Schutz sein wird gegen ein Ding. Ein Ding aus den Weiten des Universums.
3: Davon will ich jetzt nichts hören.
2: Es war ja irgendwie klar, dass Gendron uns mit einem einzigen Satz mal wieder die Freude verderben muss.
1: Dass wir länger keine Abdrücke gefunden haben, sollte euch besser nicht zu der irrigen Annahme verleiten, dass das Ding nicht mehr da ist.
4: Keine Sorge. Jedes Mal, wenn ich an Joan denke, denke ich auch an das Ding, das ihren Tod verursacht hat.
1: Na?
3: Du glaubst...
4: Natürlich war es die Schuld dieses Wesens. Was denn sonst? Es hat dir ja immerhin sein Zeichen auf die Stirn gedrückt.
5: Ja.
2: Heute habe ich übrigens auch Kopfschmerzen.
5: Ach. Ich auch.
4: Wir alle. Und auch das hängt mit diesem Ding zusammen.
2: Ach. Und was sollte das für einen Zweck erfüllen?
4: Meine Theorie wird Ihnen nicht gefallen, Mar.
2: Um das beurteilen zu können, müsste ich Sie erst einmal hören.
5: Ja, Professor. An was denken Sie?
4: Ich denke, dass das Ding es sich zum Ziel gesetzt hat, in unser Gehirn einzudringen.
3: Und daher rührend an diese höllischen Kopfschmerzen?
4: Ich fürchte ja.
2: Also ich weiß nicht.
5: Ich muss dem Professor zustimmen.
2: Was für eine Überraschung.
4: Erinnern Sie sich noch an den Vorfall in Valladolid in Spanien? So viele Menschen sind dort gestorben. Alle fühlten, dass etwas Unsichtbares sie berührt habe. Ein kleiner, roter Punkt im Nacken war der einzige Beweis dafür, den die Pathologen finden konnten.
5: Eine Todesursache hingegen fanden sie nicht, ja. Ich erinnere mich gut daran.
4: Die Zeitungen waren damals voll davon.
2: Und keine der abstrusen Theorien, die dann kolportiert wurden, konnte letztlich bewiesen werden.
3: Bis heute nicht.
5: Die Wahrheit wird dennoch eines Tages herauskommen. Vermutlich wollen dieses Ding und seine Artgenossen auch gar nicht, dass man allzu viel über ihr Treiben auf unserem Planeten weiß. Sie sind uns immerhin ebenso überlegen, wie wir den Ameisen überlegen sind, die wir unter dem Brennglas oder dem Mikroskop studieren. Sie haben seit Jahrtausenden Spuren auf unserer Erde hinterlassen. Aber die wenigsten wollen sie als das erkennen, was sie sind.
2: Das ist leicht gesagt und schwer zu beweisen.
5: Man muss nur genau hinsehen.
4: Tja.
5: Ist unsere Welt nicht übersät mit uralten Tempelanlagen, Palästen und Monumenten, von deren Erbauern wir im Grunde genommen nicht das Geringste wissen?
2: Ja, schon, aber...
3: Du denkst an die Osterinseln, Stonehenge, Peru oder Yucatan?
5: Genau. Diese Bauwerke sind nicht zu erklären,
2: wenn nicht Außerirdische sie errichtet haben?
5: Jawohl. Oder zumindest dabei geholfen haben, sie zu errichten. Daran glaube ich.
2: Na.
5: Wenn du nicht dieser Meinung bist, dann gib mir eine andere plausible Erklärung dafür, wie diese gewaltigen Anlagen entstanden sind und vor allem, wer sie errichtet hat.
2: Nein, danke. Ich bin bestimmt nicht so verrückt, mich auf eine Diskussion darüber mit einem verbohrten Sturkopf wie dir einzulassen.
5: Aber du...
2: Dazu schmerzt mir mein Kopf zu sehr und außerdem bin ich zu müde dazu.
5: Ah, du Feigling.
2: Was hast du gesagt?
5: Du hast mich doch gehört.
2: Sag das nochmal, wenn du dich traust.
5: Den Schwanz hast du eingezogen. Mal wieder.
2: Verdammter!
3: Hört auf! Sofort! Hinsetzen, alle beide!
5: Was ist denn?
3: Werden die Kopfschmerzen schlimmer?
4: Ich kann förmlich spüren, wie etwas versucht, in mein Gehirn einzudringen, um meine Gedanken auszulesen.
5: Aber warum nur? Warum?
4: Jetzt wird das Reißen im Kopf schlimmer.
3: Oh, an mir auf!

0: ja aus, als ob die Temperaturen noch einmal um ein Vielfaches gefallen wären. Die Scheiben sind von innen und außen zugefroren. Vivian!
1: Ma! Professor! Wo seid ihr?
0: Keine Antwort.
1: Vivian!
0: Nichts.
1: Ah, Professor! Da sind Sie ja. Wo sind die anderen? Professor? Professor!
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1: Oh. Oh, scheußlich. Dieser gebrochene Blick. Er ist eiskalt und sieht aus, als sei er eingefroren worden. Und das hier in der Hütte. Und auch er hat diesen Ring auf der Stirn. Gott im Himmel.
4: Selbst das Wasser in ihren Bechern war eingefroren. Und zwar in der Art, wie die seltsamen Spuren, die sie vor einigen Tagen gefunden hatten.
0: Dieses Eis wird nie wieder auftauen. Genau wie der Professor. Armer alter Kerl. Endlich hatte ich einen Mitstreiter und jetzt das. Aber wo zum Teufel sind die anderen? Oh, ist das kalt. Es schnürt einem die Luft zum Atmen ab. So viel Schnee, wie hier gefallen ist, könnte man fast denken, wir wären tagelang bewusstlos gewesen. Da sind Spuren, zwei verschiedene. Die müssen von Vivian und Ma sein. Für uns im Wasser. Die Äste der Bäume brechen unter der Schneelast ja fast zusammen. Das ist mir wirklich zu kalt hier draußen.
1: Vivian! Ma! Wo seid ihr? Vivian, verdammt!

0: Nachdem er in der Hütte den grausig dreinblickenden Professor mit seinem überfrorenen Bart und dem irren Blick unter einer Decke verborgen hatte, bemühte sich Dendron vergeblich, das Feuer neu zu entfachen. Es wollte und wollte einfach nicht gelingen.
1: Das gibt es doch nicht. Verdammt, verdammt, verdammt, verdammt. Warum kommst du nicht und holst mich? Hä? Hier bin ich doch. Komm, bring's zu Ende. Ich bin es leid. Leid, hörst du? Du Ding. Vivian? Das ist Vivian!
2: Ich gehe nirgendwo hin.
1: Und Mar ist leider auch noch da.
2: Ich denke, das habe ich jetzt auch wirklich schon oft genug gesagt.
3: Ja, aber...
2: Hier haben wir ein schützendes und vor allem wärmendes Dach über dem Kopf. Was daran verstehst du eigentlich nicht?
1: Sie tragen eines der Kanus.
2: Guck dich doch mal um!
1: Offenbar haben sie es mühsam von Schnee und Eis befreit.
2: Nur ein Verrückter würde bei solch einem Wintereinbruch freiwillig von hier fortgehen.
3: Ich finde aber, wir müssen es versuchen.
1: Was zum Teufel?
4: Wallace! Du lebst?
1: Ja, natürlich lebe ich.
5: Was für eine ungemein unangenehme Überraschung.
1: Dachtet ihr etwa, dass ich...
4: Wir hielten dich für tot, ja!
5: Wenn du es doch bloß wärst.
1: Danke, gleichfalls. Nimm verdammt nochmal jetzt das Gewehr wieder runter, Ma.
4: Tu, was er sagt. Wir werden hier nur lebend rauskommen, wenn wir jetzt auch zusammenstehen. Jetzt, wo wir nur noch zu dritt sind. Oder ist der Professor auch wieder von den Toten auferstanden?
1: Nein, leider nicht.
4: Was ist? Wieder dieses Reißen im Kopf?
5: Runter! Runter von der Treppe, Jendron!
1: Aber ich...
5: Geh von der Tür weg, sofort!
1: Ich...
5: Nun mach schon!

0: oder ich schieße!
1: Oh. Bist du jetzt vollkommen übergeschnappt?
2: Nicht! Ah. Wallace! Verdammt, du hast ihn umgebracht! Ah. Ma! Ma! Warte, warte! Ah. Mach die Tür auf! Ma!
3: Geschwinde! Lass mich allein! Ah.
2: Wallace, du lebst!
4: Ja, da bin ich mir gerade nicht so ganz sicher, ehrlich gesagt.
2: Bist du verletzt?
4: Ich blute.
2: Zeig mal.
4: Ja, hier. Ja, was ist nur ein Streifschuss? Sieht schlimmer aus, als es ist.
2: Press das Tuch drauf.
4: Ja. Danke. Ist eben ziemlich schlechter Schütze, der Herr Journalist.
2: Und ich danke Gott dafür.
4: Ja, ich auch. Im Grunde ich auch. Wo ist er?
2: Er hat sich mit dem Gewehr in der Hütte verbarrikadiert.
4: Ach, kommt dann nichts wie weg von hier.
2: Was? Ohne Ma?
4: Ihm können wir nicht mehr helfen. Und der Professor ist tot. Wir müssen jetzt an uns denken.
2: Aber wir können ihn doch nicht einfach Mutterseelen allein hier zurücklassen.
4: Natürlich können wir. Wir müssen es sogar, wenn wir selbst überleben wollen. Ihr hattet doch auch keine Skrupel, mich hier zurückzulassen.
2: Das war etwas ganz anderes. Wir hielten dich für tot.
4: Wenn ich das nur glauben könnte.
2: Wallace, du... Was ist?
4: Spürst du das nicht? Es ist gerade noch mal sehr viel kälter geworden.
2: Ja, stimmt.
4: Da!
2: Was denn, was?
4: Die Abdrücke im Schnee. Sieh doch!
2: Oh Gott!
4: Sie kommen auf uns zu!
2: Aber ich sehe nichts und niemanden, der diese Abdrücke macht!
4: Ja, aber die Kälte! Du spürst doch die Kälte!
2: Natürlich! Ich kann kaum atmen, so kalt ist es! Die Spuren gehen auf die Tür zu!
4: Wir müssen weg von hier! Sofort!
2: Nein!
4: Es wird uns alle töten, wenn wir bleiben, Vivian!
2: Ich lasse Ma hier nicht zurück!
4: Willst du, dass ich dich töte? Glaub mir, ich werde nicht zögern. Ich will dir ersparen, was das Ding mit dir machen wird.
2: Nicht! Lass mich los, bitte!
4: Lieber drücke ich dir selbst die Kehle zu, als zuzulassen, dass das Ding dich holt wie die beiden anderen.
2: Nicht! Nicht! Bitte!
4: Es ist ein Gnadentod! Gott im Himmel. Was geht da drinnen vor sich?
2: Wir müssen ihm helfen. Verdammt, tu doch was! Hörst du nicht? Es bringt ihn sonst um!
4: Oh Gott, geh weg, Vivian. Sieh bloß nicht mal.
2: Tu doch was! Bitte, Wallace!
4: Ich fürchte, da kommt jede Hilfe zu spät.
5: Hilft!
2: Hilft ihm! Schaff ihn nach draußen!
4: Also gut.
2: Tu ihm nicht weh!
4: Ich fürchte, noch weher, als das Ding ihm schon getan hat, kann ich ihn gar nicht tun.
2: Was ist nur mit ihm?
4: Es würde mich nicht wundern, wenn das Ding ihm das Rückgrat gebrochen hätte.
2: Oh, und diese vielen blutenden Wunden.
4: Ja, es sieht aus, als habe das Ding eine Autopsie am lebenden Leib an ihm vorgenommen.
2: Entsetzlich. Bitte, leg ihn hier ab.
4: Ja.
5: Danke.
2: Oh, hab keine Angst. Wir sind bei dir.
4: Was ist?
2: Mein Kopf!
4: Die Abdrücke im Schnee. Sieh nur. Sie kommen auf uns zu. Los!
6: Wie höre
0: Tränen stürzten sich Vivian und Mal immer wieder auf den sich verzweifelt wehrenden Wallace Gendron. Auf Leben und Tod kämpfend fanden sie sich alle irgendwann am Fluss wieder. Blutend und erschöpft wurde der Kampf im Eisschollen durchsetzten Wasser fortgeführt. Jeder versuchte, in das einzig verbliebene Kanu zu gelangen, um sich so doch noch zu retten. Das war das Letzte, woran Wallace Drandron sich später und für alle Zeit erinnern konnte. Eine Woche später im Militärkrankenhaus in Montreal.
4: Vivian! Vivian, wach doch auf! Bitte wach auf! Endlich! Da bist du ja wieder.
2: Wo bin ich?
4: Im Krankenhaus.
2: Welches Krankenhaus denn?
4: Eins in Montreal.
2: Montreal?
4: Ja, dorthin hat man uns gebracht, nachdem ein Trupp Holzfäller uns im Kanu treibend gefunden hat.
2: Kanu? Wovon sprichst du? Ich kann mich an nichts erinnern. Was ist denn nur mit uns passiert? Das Letzte, was ich noch weiß, ist, dass du Ma blutend aus der Hütte geschleppt hast. Was ist dann passiert?
4: Ich kann mich auch nicht daran erinnern.
0: Aber das war eine Lüge. Er wusste nur zu genau, was mit Vivian vorgegangen war und dass sie viele seiner Verletzungen maßgeblich verursacht hatte. Die Ärzte und auch er selbst hielten es aber für besser, die Wahrheit vor ihr zu verheimlichen. Für immer.
2: Und Ma?
4: Er trieb tot im eiskalten Wasser.
2: Oh, armer Kerl. Du bist ja beinahe überall verbunden.
4: Ja, stimmt. Keine Ahnung, woher die Verletzungen stammen. Oh. Einige mussten genäht werden, andere werden von alleine heilen. Es geht mir aber schon viel besser.
2: Ich bin müde. So müde.
4: Dann schlaf noch etwas.
2: Bist du noch da, wenn ich...
4: Ich werde immer da sein, wenn du aufwachst. Immer, Vivian. Mach dir keine Sorgen. Es wird alles wieder gut werden.
2: Schön. Das ist schön. Schön.
0: Wallace Drandron wusste nie zu sagen, ob es seine nach wie vor große Liebe war, die ihn dazu getrieben hatte, Vivian zu heiraten, oder doch der Wunsch, die Gefahr, die womöglich doch eines Tages wieder von ihr ausgehen mochte, unter Kontrolle zu halten. Soweit bekannt, ist sie jedoch nie rückfällig geworden. Abgesehen von den die beiden Überlebenden quälenden Albträumen, führten sie eine vollkommen glückliche und unbelastete Ehe. Wenngleich Gendron ein Quäntchen Furcht vor seiner Angebeteten nie ganz zu überwinden vermochte. Wer wollte ihm das, nach dem, was damals geschehen war, auch verdenken?

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1: In 3 Tagen ist die Trauerfeier und du sollst reden. Alle erwarten warme Worte über einen Menschen, der oft ziemlich kalt war. Vor dir liegt das leere Blatt. Was schreibst du? Über Tote nur Gutes, heißt es. Und da ist was dran. Eine Trauerfeier ist kein Gericht. Da sitzen Menschen, die gerade jemanden verloren haben. Familie, Freunde, vielleicht die Mutter in der ersten Reihe. Am Sarg alte Rechnungen aufzumachen, kann Wunden noch tiefer machen. Für Kritik und Verletzungen war sein oder ihr ganzes Leben lang Zeit. Muss ausgerechnet der Abschied der Ort dafür sein? Aber das Gegenteil kann sich genauso falsch anfühlen. Plötzlich wird aus einem schwierigen Menschen in der Trauerrede ein liebevoller Familienvater, treuer Freund oder herzensguter Mensch. Fast alle im Raum kennen auch die andere Seite. Und trotzdem wird so getan, als hätte es die nie gegeben. Da nimmt die Trauerrede vielleicht nicht nur das Schlechte, sondern auch den echten Menschen aus der Geschichte. Vielleicht muss ein ehrlicher Abschied gar nicht abrechnen. Er kann sagen, dieser Mensch hatte Ecken, er hat verletzt. Und trotzdem gab es Nähe, gemeinsame Jahre und Dinge, die bleiben. Wie ehrlich darf eine Trauerrede für dich sein, ohne zum Nachtreten zu werden? Und was sollen Menschen einmal über dich sagen dürfen? Nur das Freundliche oder auch das, was schwierig war? 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
8: Es ist kurz vor vier. Ich bin Florian Klaus. Heute Vormittag gibt es wieder einen deutschlandweiten Probealarm. Dabei soll getestet werden, ob Handys, Apps und Sirenen wie vorgesehen funktionieren. Jan-Henna Reitze berichtet.
9: Selbst ohne eine Warn-App und auch wenn das Smartphone auf stumm geschaltet ist, ertönt ein schriller Ton, sobald der Alarm ausgelöst wird und alles funktioniert. Neu ist beim Warntag diesmal, dass über Cell Broadcasting auch eine Endwarnung gesendet werden soll. Über dieses System können alle eingeschalteten und halbwegs modernen Handys erreicht werden, wenn nötig auch nur in bestimmten Funkzellen.
8: Die E-Autos werden besser, Benzin und Diesel teurer. Das Interesse an E-Autos nimmt in Deutschland einer Umfrage zufolge zu. Mehr als ein Viertel der Menschen haben gesagt, dass sie als nächstes Auto ein Elektrofahrzeug wollen. Die Gründe für die Kaufentscheidung sind vor allem finanziell. Niedrigere Betriebskosten und ein besseres Preis-Leistungs-Verhältnis stehen noch vor Umweltaspekten. Nach dem Wahlsieg der AfD in Sachsen-Anhalt ist die Debatte über ein AfD-Verbotsverfahren wieder größer geworden. Kanzler Merz ist weiterhin skeptisch, wie er auf Nachfrage gesagt hat. Es gebe eine hohe Hürde und er glaube auch nicht, dass ein Verbot das Problem lösen würde. Im Bundestag hatte Merz die AfD gestern attackiert. Er warf der Partei mit Blick auf den von ihr verwendeten Begriff Remigration vor, ethnische Säuberung betreiben zu wollen.
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1: Es ist kurz vor 5. Ich bin Florian Klaus. Guten Morgen. Achtung, um 11 Uhr vormittags wird es heute in Deutschland laut. Beim bundesweiten Warntag werden wieder die Alarmsysteme für den Kriegs- und Katastrophenfall getestet. Das heißt, die Handys werden sich lautstark melden und Sirenen losgehen. Eine Dreiviertelstunde später soll dann die Entwarnung folgen. Der Warntag findet einmal im Jahr statt. Der Chef des CDU-Arbeitnehmerflügels Radke fordert bei der geplanten Steuerreform der Bundesregierung deutlich stärkere Entlastungen für die Bürger. Die Pläne blieben bisher weit hinter dem zurück, was nötig wäre, sagte er der Rheinischen Post. Es brauche mehr als mikroskopische Entlastungen, die man bestenfalls erahnen könne, so Radke. Um das zu finanzieren, forderte er, Subventionen abzubauen und auf die höhere Mütterrente zu verzichten. Der Berliner SPD-Spitzenkandidat Krach hat den Vorwurf der Bestechlichkeit zurückgewiesen. Die Staatsanwaltschaft Hannover hat kurz vor der Wahl Ermittlungen gegen ihn aufgenommen. Krach zufolge geht es wohl um die Auftragsvergabe bei einem Gesundheitszentrum. Es habe damals eine Spende gegeben, die aber sofort zurücküberwiesen worden sei. Die Unterstellung, er habe sich beeinflussen lassen, wies er als haltlos zurück.
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3: Geht es euch auch gerade so, dass Aufstehen ein bisschen schwieriger ist, weil es einfach später hell wird jetzt?
4: Ja, voll. Merkt man direkt.
3: Ja, oder? Deswegen brauchen wir die Sonne direkt und zwar mit Nico Santos. Aha. Why Don't You Stay? Gibt's jetzt für euch. Ach, ja. Der macht auf jeden Fall wach.
4: Guten Morgen.
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0: Geht es euch auch so, dass ihr einfach morgens manchmal keinen Bock habt, euch Frühstück zu machen? Lieber was beim Bäcker holen?
1: Ja, voll. Auch wenn es immer nur so 2 Euro sind, das ist dann schon teuer.
0: Ja, jeden Tag, das läppert sich halt. Ne? Aber dafür habt ihr ja uns.
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0: Die 89.0 RTL Morning Show ist bei euch.
1: Guten Morgen.
0: Und meine Güte, in der Community seid auch schon ganz schön wach. Janine aus Passau schon eine Sprachnachricht geschickt.
2: Guten Morgen an meine zwei Wecker. 89.0 läuft bei mir einfach immer und überall.
0: Sehr schön, perfekt. Cool, dass ihr mit am Start seid. Ich habe jetzt was gelesen, da muss ich mal kurz nachfragen. Mhm. Und zwar, wie oft sollte man diese Dinge sauber machen?
1: Ui.
0: Und beim Handy steht täglich.
1: Ja, kennt klar.
0: Ihr irgendjemanden, der täglich sein Handy sauber macht?
1: Ja, machst du das nicht?
0: Nee, ja. Ich mach's vielleicht alle paar Monate mal.
1: Dafür gibt's ja sogar extra so Geräte, da kannst du das so rein und dann fährt es da so durch und dann ist es komplett desinfiziert.
0: Ach, das ist mit UV-Licht dann, oder? Das ist wirklich krass.
1: Ja,
0: also Handy sollte man jeden Tag sauber machen, macht natürlich niemand.
1: Nee.
0: Computermaus die Woche einmal.
1: Ja.
0: Und jetzt eine Frage an alle Frauen, die Pinsel fürs Make-up sollte man auch einmal die Woche sauber machen.
1: Ja.
0: Wie oft machst du das?
1: Ja, ich glaube, wir müssen jetzt auch weitermachen, ne? Also, ja.
0: 89.0 RTL ist bei euch. Do it again. Ray Dalton.

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6: Ich bin Florian Klaus. Guten Morgen. Achtung, um 11 Uhr vormittags wird es heute in Deutschland laut. Beim bundesweiten Warntag werden wieder die Alarmsysteme für den Kriegs- und Katastrophenfall getestet. Das heißt, die Handys werden sich lautstark melden und Sirenen losgehen. Eine Dreiviertelstunde später soll dann die Entwarnung folgen. Der Warntag findet einmal im Jahr statt. Der Chef des CDU-Arbeitnehmerflügels Radke fordert bei der geplanten Steuerreform der Bundesregierung deutlich stärkere Entlastungen für die Bürger. Die Pläne blieben bisher weit hinter dem zurück, was nötig wäre, sagte er der Rheinischen Post. Es brauche mehr als mikroskopische Entlastungen, die man bestenfalls erahnen könne, so Radke. Um das zu finanzieren, forderte er, Subventionen abzubauen und auf die höhere Mütterrente zu verzichten. Der Berliner SPD-Spitzenkandidat Krach hat den Vorwurf der Bestechlichkeit zurückgewiesen. Die Staatsanwaltschaft Hannover hat kurz vor der Wahl Ermittlungen gegen ihn aufgenommen. Krach zufolge geht es wohl um die Auftragsvergabe bei einem Gesundheitszentrum. Es habe damals eine Spende gegeben, die aber sofort zurücküberwiesen worden sei. Die Unterstellung, er habe sich beeinflussen lassen, wies er als haltlos zurück.
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0: Yeah, Bruno Mars, I Just Might. Hier ist 89.0 RTL.
1: Guten Morgen.
0: Und ihr merkt es bestimmt auch gerade beim Anziehen, es wird langsam Zeit für die Herbstklamotten.
1: Oh ja.
0: Und da muss noch mal ein bisschen geshoppt werden.
1: Ja, auf jeden Fall. Die Sommerklamotten müssen raus, ja. Die Herbstklamotten müssen rein. Dafür brauchen wir Kohle.
0: Und die gibt es bei uns bei der 89.0 RTL Gehaltserhöhung. 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Und 7.05 Uhr gibt es hier die nächste Kohle.
1: So easy geht's.

0: Jetzt mal Hand aufs Herz, gerade aufgewacht, nochmal kurz durch Tinder durchgeswiped und sowas. Wie oft habt ihr in den letzten Monaten eure Dating-App deinstalliert und dann nach ein paar Wochen wieder installiert?
1: Ja, es ist wirklich immer das Gleiche. Wirklich ganz, ganz oft.
0: Und das kann doch nicht sein. So eine Dating-App muss ja irgendwie mal funktionieren. Und deswegen wollen wir heute dafür sorgen, dass es endlich mal klappt.
1: Ja.
0: Mit euch in der Community sammeln wir Tipps für ein perfektes Dating-Profil.
1: Mhm. Was muss da bei dir rein?
0: Schöne Bilder.
1: Ja, okay.
0: Da rein, aber nicht nur so Spiegel-Selfies und sowas, ja, sondern auch irgendwie, am besten sind die Bilder, die andere Personen von dir machen, wenn du nicht damit rechnest.
1: Ja, diese spontanen. Genau. Ja, genau.
0: Die sind richtig gut.
1: Dass man sieht, dass du, was du so im Leben machst.
0: Ja, und es sollte auch irgendwas drinstehen im Profil. Also wenn so gar nichts drinsteht, ist auch irgendwie lost.
1: Ja, das verstehe ich.
0: Ich habe aber auch gar keine Ahnung von Dating-Apps, weil ich hatte noch nie eine.
1: Ja, aber unsere Community, ja.
0: Ja. Deswegen schickt mal eure Tipps her per WhatsApp an die 0175 24 24 89 0. Und dann gibt es heute das perfekte

0: Oh, heute Morgen auf dem Weg zur Arbeit, ne? Schockmoment.
1: Ja.
0: Habe ich so Kopfhörer drin, Musik läuft und dann Low Battery, Power off. Da waren einfach meine Kopfhörer aus.
1: Scheiße.
0: Also Leute, steckt sie nochmal an, damit ihr das hier nicht verpasst. RTL ist bei euch gleich mit The Bowser Magnetic.
1: Richtig geiler Song, oh Mann, ich lieb den.
0: Er hat so einen Drive, der hat irgendwie so eine, ne?
1: Ich finde, da werden wir wach.
0: Absolut.
1: Der macht uns wach, der lässt uns tanzen.
0: Dazu könnte man super gut Sport machen, wollte ich gerade sagen.
1: Okay,
0: Ed Sheeran gibt's noch dazu mit Arcee Sam. Du bist halt nicht so auf Sport aus.
1: Nee.
0: Verstehe, okay. Die Shakira, Burna Boy noch dazu. Die besten Hits von heute hier auf 89.0 RTL. Für einen geilen Start in Donnerstagmorgen. Hello.
1: Hello.
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1: Kennst du das, wenn man nicht mehr weiß, wie sich Temperaturen anfühlen? Also so jetzt, heute werden es 19 Grad und irgendwie, es ist jetzt schon so herbstlich, ich weiß nicht mehr, wie sich das anfühlt. Wie gehe ich da raus? Heute Morgen war ich überfordert.
0: Ja, so. Immer, es ist wieder Zeit für die Übergangsjacke.
1: Ja, gut. Naja, ja, die habe ich heute Morgen zu Hause gelassen, dicken Pulli angezogen, war zu kalt, 12 Grad aktuell, später 19 Grad. Aber die nächsten Tage wird es wieder ein bisschen wärmer, bis zu 22 Grad und Sonne.
0: 5 vor 6 ist es.
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4: Mit Dirk. Guten Morgen. Heute um 11 Uhr am Vormittag wird es überall laut. Wegen des bundesweiten Warntags werden wieder alle Alarmsysteme für den Kriegs- und Katastrophenfall getestet. Das heißt, die Handys werden sich alle lautstark melden und auch überall die Sirenen heulen. In Hamburg ist eine 500 Pfund Weltkriegsbombe entschärft worden. Die hatte einen chemischen Langzeitzünder und war durch Bewegungen akut explosionsgefährdet. Die Weltmeere waren im August so warm wie noch nie. 21,07 Grad im Schnitt, mehr als beim bisherigen Rekord vor 3 Jahren. Auch die Luft hat einen neuen Rekord aufgestellt. Der August war damit weltweit der wärmste seit Messbeginn. In der Fußball-Champions League hat der VfB Stuttgart sein Auftaktspiel gegen Norwegens Meister Stavanger mit 3:1 gewonnen. Heute spielen dann noch die Bayern und Leipzig.
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0: 3 tote Tiere liegen auf der A14 Richtung Magdeburg in der Ausfahrt Leipzig Nordost und es gab einen Unfall auf der A4 Richtung Dresden zwischen Ronneburg und Schmölln. Da ist die Polizei gerade auf dem Weg hin. Der aktuellste Blitzer steht auf der A9 Richtung Berlin am Rasthof Köckern mit 89.0 RTL, immer sofort informiert.
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0: Hello, hello, hello.
1: Guten Morgen.
0: Sophie heute am Start.
1: Yes, hello.
0: Ich bin Jakob und ihr in der Community seid auch schon wach. Katja aus Hannover eine Sprachnachricht geschickt.
6: Guten Morgen. Was wäre mein Tag ohne einen Start mit euch? Ja. Gar nicht.
0: Na, perfekt, Leute. Und schön, dass ihr da seid. Einiges vorbereitet. Wir zocken gleich eine Runde mit Big Nick. Wir geben euch mehr Gehalt und starten mit richtig geiler Mucke. The Bowser. The Bowser. Magnetic jetzt hier für euch.
1: Guten Morgen.
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0: 6.05 Uhr steht ihr auf mit 89.0 RTL, gerade am Outfit raussuchen. Und jeden Morgen denkt man sich doch, ey, eigentlich müsste ich mal wieder richtig fett shoppen gehen. Ja. Aber die Kohle dafür, die gibt's von uns.
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0: Willkommen am Donnerstagmorgen. Hier ist die 89.0 RTL Morning Show und heute heißt es in ganz Deutschland:
1: Alarm! Alarm!
0: Probealarm. Gegen 11 Uhr sollen überall dann die Sirenen losgehen und am Handy wisst ihr Bescheid, dann macht es am. Nur als kleiner Reminder, damit ihr nicht auf Arbeit ganz konzentriert da sitzt und euch dann auf einmal zu Tode erschreckt.
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4: Hause?
5: Patrick,
4: Hallöchen.
5: Ich habe einen super Buchstaben für dich. Das ist das J wie Jahrmarkt-Schießstand-Weltmeister. 10 Wörter in 10 Sekunden, ist doch ein guter Buchstabe, oder nicht?
4: Ich denke auch.
5: Zeit läuft ab jetzt.
4: Jahrmarkt. Ja. Das ist so schlimm.
5: Zeit um.
4: Ja, ich hab dir gedacht. Ich
5: dachte, der Buchstabe ist super.
4: Ja, ich hab's wirklich. Da hättet ihr euch was Besseres suchen können, aber danke.
0: Ja, andere Buchstabe.
2: Ja, ich sag ehrlich, um die Uhrzeit wäre es mir genauso gegangen.
0: Ja, fair point. Das Gute ist ja, ihr geht immer wieder rein in die 89.0 RTL-App und zockt einfach nochmal mit, solange bis der Buchstabe kommt, den ihr gut könnt.
2: So machen wir das.
0: Also rein in die App mit euch. Die nächste Runde gibt's heute um 8.15 Uhr hier in der 89.0 RTL Morning Show.
2: Hallo. Hello.

0: Ihr hört 89.0 RTL. 6.20 Uhr ist es jetzt. Michiko.
1: Und es ist so toll, da zu tanzen gerade einfach alle auf der ganzen Welt. Da gibt es ja so einen Dance zu dem Song mit ganz viel Hüftschwung. Ist nicht so meins, aber alle auf der Welt, die tanzen können, tanzen gerade dazu. Das ist richtig süß. Und Jason postet das dann in seiner Story und dann sieht es so aus, als würde die ganze Welt mit ihm zusammen tanzen.
0: Das ist doch schön, oder? Ist auch ein geiler Start in Donnerstagmorgen. Ja. Alle mal zusammen ein bisschen tanzen. Ja. Auch wenn der Hüftschwung nicht ganz so gut aussieht. Das ist okay.

0: 6:24 Uhr, langsam doch Zeit aufzustehen, aber es wird schon, Leute. 89.0 RTL ist ja bei euch.
1: Ja, das stimmt.
2: Guten Morgen.
1: Guten Morgen.
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1: Es gibt ja so Leute, die tragen wirklich das ganze Jahr über kurze Hose. Ich check's nicht so ganz, aber für die fängt jetzt die kalte Jahreszeit auf jeden Fall an. Aktuell 12 Grad, da geht das Frieren los. Auf India mal sagen, die frieren nicht, aber safe. Und später dann 19 Grad, da geht's dann wieder. Und Sonne gibt's auch noch.
2: Man sieht trotzdem immer so ein paar Gänsehaut, ne?
1: Ja?
0: Ja, ja. Die liegen alle. 5:30 ist es.
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2: Und das gibt's von Dirk.
9: Guten Morgen. Heute um 11 Uhr am Vormittag wird es überall laut. Wegen des bundesweiten Warntags werden wieder alle Alarmsysteme für den Kriegs- und Katastrophenfall getestet. Das heißt, die Handys werden sich alle lautstark melden und auch überall die Sirenen heulen. In Hamburg ist eine 500 Pfund Weltkriegsbombe entschärft worden. Die hatte einen chemischen Langzeitzünder und war durch Bewegungen akut explosionsgefährdet. Die Weltmeere waren im August so warm wie noch nie. 21,07 Grad im Schnitt, mehr als beim bisherigen Rekord vor 3 Jahren. Auch die Luft hat einen neuen Rekord aufgestellt. Der August war damit weltweit der wärmste seit Messbeginn. In der Fußball-Champions League hat der VfB Stuttgart sein Auftaktspiel gegen Norwegens Meister Stavanger mit 3:1 gewonnen. Heute spielen dann noch die Bayern und Leipzig.
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0: Ein kaputtes Fahrzeug steht auf der A2 Richtung Berlin zwischen Launau und Bad Nenndorf und ein kaputter LKW ist auf der A14 Richtung Magdeburg zwischen Halle-Trotha und Lübbejün auf der rechten Spur. Der aktuellste Blitzer, der steht auf der A9 Richtung Berlin am Rasthof Köckern mit 89.0 RTL. 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
1: Kommt gut an und dazu gibt's The Drive Safe von Miles Smith und Niall Horn hier auf 89.0 RTL.
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0: Geiler Flashback-Sound hier auf 89.0 RTL. 21 Pilots, Stressed Out. Ja. Geil für einen Donnerstagmorgen.
1: Richtig geil, guten Morgen. Und Jakob, du hast mir gestern was erzählt, mir ist die Kinnlade runtergefallen. Du hast noch nie ein Dating-Profil erstellt und ich check's nicht. Wieso?
0: Weil es sowieso nicht funktioniert.
1: Das ist halt Bullshit. Du bist safe so eine Person, die einmal ein Profil erstellt, dann swipest du einmal und du findest die Liebe deines Lebens.
2: Ja, bestimmt.
1: Ja, safe, es gibt solche Leute. Und deshalb erstellen wir dir heute zusammen das perfekte Profil mit euch aus der 89.0 RTL-Community.
0: Nur mal so, ich war dagegen, dass wir das machen. Aber gut, okay, ich wurde überstimmt. Dann machen wir das alles und fangen mal an mit den Bildern. Elea aus Goslar sitzt hier. Was ist denn bei den Bildern besonders wichtig?
3: Oh, dass man überhaupt Bilder von sich hat, wo man auch mal das Gesicht sieht, muss ich sagen.
1: Ja, okay. Wieso ist das bei Männern so? Warum habt ihr keine Fotos? Was sollen wir denn damit anfangen?
0: Naja, auch Männer sind manchmal schüchtern und wissen nicht so richtig, welches Bild am besten aussieht. Was ist mit so Bildern bei Aktivitäten zum Beispiel?
3: Oh, wenn man von Hobbys schon Bilder zeigt, dann wäre das natürlich auch eine gute Einleitung für Gespräch.
0: Und was ist, wenn meine Hobbys Angeln und Gym sind?
1: Nee. Diese Männer, die mit Fischfotos posen, nein, es tut mir leid.
0: Absolutes No-Go.
1: Ja, und es gibt viel zu viele davon.
3: Ja, das stimmt.
0: Dabei sagt man ja, so Bilder mit Tieren sind eigentlich ganz gut.
3: Mit Hunden bestimmt auf jeden Fall oder mit Katzen oder Meerschweinchen.
0: Okay, also fassen wir zusammen. Ein gutes Bild vom Gesicht. Ein Bild mit einem Tier, aber keinen Fisch drauf. Und auf gar keinen Fall ein Bild aus dem Gym.
3: Ja, genau.
0: Na, das ist doch schon mal ein Anfang. Damit kann man was anfangen. Bilder also check.
1: Ja.
0: Dann brauchen wir jetzt eigentlich nur noch einen guten Profiltext.
1: Boah, und da gibt's auch so cringe Dinge, kann man ganz viel falsch machen. Deshalb schickt uns mal eine Sprachnachricht per WhatsApp. Welche Beschreibungen würden euch gefallen? Wo würdet ihr nach rechts swipen, dass wir wirklich das perfekte Dating-Profil mit euch erstellen können?

0: Ich sag, man muss sich entscheiden. Du kannst nicht beides haben. Du bist entweder eine Hundeperson oder eine Katzenperson.
1: Okay.
0: Ja,
1: Taylor
0: Swift ist nämlich eine Katzenperson. Und jetzt hat sie anscheinend seit einem Jahr einen Hund. Ihr Ehemann Travis Kelce hat in einem Werbespot den Hund vorgestellt. Der ist richtig süß. Der ist Wendy und hat so langes Fell, ganz flauschig, ja, wie so ein Teddybär. Aber sie hat halt schon drei Katzen und damit ist sie immer überall zu sehen.
1: Aber vielleicht ist ja der Hund von Travis Kelce ihrem Ehemann und ja, sie ist weiterhin die Katzenmama.
0: Ja, vielleicht. Vielleicht darauf könnte ich mich einigen.
1: Aber wenn es jetzt tatsächlich auch zur Hundemama wird, dann finde ich Shake It Off von Taylor Swift nochmal eine ganz neue Bedeutung. Weil Hunde, die schütteln sich doch auch immer so, wenn die so nass sind und sowas. Also.
0: Alles dreckig, alles riecht.
1: Ja, aber es funktioniert. Also wenn ihr gerade irgendwie rauskommt aus der Dusche, dann ist das euer Song, Taylor Swift, Shake It Off. Wackelt einfach das Wasser runter und dann geht's rein in den Donnerstagmorgen mit der 89.0 RTL Morning Show. Hier ist euer Flashback.

0: 89.0 RTL habt ihr laufen. Sehr gute Entscheidung. Denn gleich gibt's für euch Harry Styles, American Girls.
1: Und der hat ja heute angekündigt, dass heute kommen die neuen Tour-Dates fürs nächste Jahr raus. Und danach weiß er noch nicht, wie es weitergeht. Alle Fans sind jetzt ganz, denen geht's nicht gut, glaube ich.
0: Kann sein, der macht dann Pause,
1: ja,
0: oder was?
1: Kann jetzt
0: der
1: sein.
0: Sagt dann Tschüssikowski.
1: Ja, kann, so klingt das ein bisschen.
0: Es sei ihm gegönnt, weil er braucht ja auch mal eine Pause.
1: Ja, aber was ist mit uns?
0: Wir haben Harry Styles, American Girls, hier auf 89.0 RTL. Tempest City dazu, Self-Aware für euch und Fastboy Beautiful Life. Die besten Hits von heute nur hier auf 89.0 RTL. Guten Morgen.
2: Guten Morgen.
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1: Heute wird so ein Tag, man denkt, es sieht gut aus und man kann draußen sitzen und dann ist es draußen im Café wahrscheinlich doch zu kalt. Mhm. Die Sonne kommt nämlich später raus, aktuell 12 Grad, später dann 19 Grad, aber es ist halt ein bisschen fresh.
0: Man kann ja einfach so einen Heizpilz mitnehmen.
1: Boah, geil.
0: Bisschen unhandlich, aber meine Güte.
1: Und eine Decke und dann ist es richtig gemütlich.
13: Boah. 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
0: So weit sind wir schon, dass wir wieder Decken mitnehmen müssen.
1: Ja.
0: Halleluja. Ja, 5:07 ist es.
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0: Und das hat Dirk für euch.
15: Guten Morgen. Die EU geht jetzt gegen das Wohnungen vermieten per Airbnb und Booking in großen Städten vor. Der Grund, dadurch würden die Wohnungen für Einheimische viel teurer, weil ja das Angebot sinkt. Die Städte sollen deshalb Kurzzeitvermietungen drastisch einschränken können. Ein Ex-Mitarbeiter von Anthropic hat jetzt eine krasse Warnung losgelassen. Die KI könnte die Menschheit schon bis zum Ende des Jahrzehnts auslöschen. Jacob Coxon sagt, die KI entwickelt sich so rasant weiter, dass der Mensch gerade die Kontrolle verliert. In der Branche spreche man intern schon von der Schlussphase. Ob's an Trump liegt, auf jeden Fall machen deutlich weniger Deutsche Urlaub in den USA. Die USA-Reisen sind zuletzt um ein Viertel zurückgegangen, sagen Reiseverbände. In Iserlohn in NRW haben die Handschellen bei einem Sparkassenmitarbeiter geklickt. Der hat wohl in großem Stil Geld von Kundenkonten auf seine eigenen gebucht. Das ist erstmal gar nicht aufgefallen, weil er den Fokus vor allem auf Konten gelegt hat von Kunden, die gerade gestorben sind.
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0: Verlorene Ladung liegt auf der A2 Richtung Dortmund zwischen Lehrte Ost und Lehrte auf allen Spuren und in der Gegenrichtung auf der A2 Richtung Berlin, da steht ein kaputtes Fahrzeug zwischen Lauenau und Bad Nenndorf. Kaputter LKW, den gibt es noch auf der A14 Richtung Magdeburg zwischen Halle Trotha und Lübbenhöhen auf der rechten Spur und der aktuellste Blitzer, der steht auf der B1 zwischen Elze und Mehle mit 89.0 RTL, immer sofort informiert.
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0: Guten Morgen. Herzlich willkommen im Donnerstag.
1: Guten Morgen.
0: Gleich 7.05 Uhr. Und ihr wisst, was das heißt hier auf 89.0 RTL. Gibt es mehr Kohle für euch bei der Gehaltserhöhung? Ihr sagt uns in der App, was ihr haben wollt. Und wir zahlen es euch. Also noch fix rein. Nach drei Songs wird hier gezahlt.
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0: 7.08 Uhr ist es am Donnerstagmorgen.
1: Guten Morgen.
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0: Sagen wir es, wie es ist. Ihr haltet einfach den Laden am Laufen.
1: Ja.
0: Von Hamburg bis nach Dresden. Sorgt ihr dafür, dass alles läuft. 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
0: Ich bin so gespannt, wirklich. 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Schauen wir mal.
5: 1000 Fragen.
0: Philipp, wir warten auf dich.

0: Hier ist euer Lieblingssender. Guten Morgen. 89.0 RTL ist an. Heute Morgen mit Jakob und Sophie.
1: Guten Morgen.
0: Alena hat einen guten Grund, dass sie heute nicht da ist, denn sie ist für euch unterwegs beim Deutschen Radiopreis in Hamburg.
1: Das ist so cool.
0: Saugeil. Ja. Und sie mischt da für euch mal ein bisschen die Radiowelt auf und trifft da die ganz heißen Stars. Da sind ja Tiffany Harris ist da, Fastboy ist einfach da. Wie geil ist das denn?
1: Und ein Outfit hat sie extra für den Abend bekommen. Ich glaube, sie ist auch ein kleines bisschen aufgeregt und wir können sie dabei stalken. Sie nimmt uns nämlich mit auf Insta hinter die Kulissen. Und die Show zum Radiopreis, die gibt's dann heute Abend auf 89.0 RTL. Mr. Worldwide, T-Pain.

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4: Ich gucke gerade raus bei uns aus dem Studiofenster und es sieht noch nicht so richtig geil draußen
5: bisschen
4: aus.
5: Bisschen trüb, ne?
4: Ja, aber es wird okay heute, das Wetter. 13 Grad aktuell, es wird aber noch ein bisschen wärmer. 19 Grad und Sonne gibt's auch ein bisschen.
5: 7:55 ist es.
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5: Und das hat Dirk für euch.
7: Guten Morgen. Jetzt kommen Ausweis und Führerschein direkt aufs Handy. Ab Januar startet in Deutschland die DU-App. Dann hat man die wichtigen Papiere immer digital dabei und kann die Plastikkarten zu Hause lassen. In Köln sind am Abend die deutschen Fernsehpreise verliehen worden. Die Auszeichnung für den besten Fernsehfilm ging an Olivia über das Leben von Olivia Jones. Und der Preis für den besten Schauspieler ging an Tom Schilling für seine Rolle in Achtsam Morden auf Netflix. Wer den Chrome-Browser benutzt, der sollte den jetzt ganz dringend mal updaten. Google hat mit dem neuesten Update ganze 230 Sicherheitslücken auf einmal geschlossen. Eine davon nutzen Angreifer schon aus, um im Hintergrund unbemerkt Programme auszuführen. Und Achtung, Taylor Swift frisst jetzt eure Pflanzen auf. Also natürlich nicht die echte. Forscher haben in Australien bisher unbekannte pflanzenfressende Insekten entdeckt und sie nach Taylor Swift und ihren Alben benannt. Die Fächerflügler heißen jetzt beispielsweise Swiftiphyllus taylorae.
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8: Auf der A2 Richtung Dortmund, da steht ein kaputter LKW zwischen Bad Nenndorf und Lauenau, deswegen ist die rechte Spur gesperrt. Und noch ein kaputter LKW ist auf der A14 Richtung Magdeburg zwischen Halle-Trotha und Lübbenen, auch auf der rechten Spur. Der aktuellste Blitzer, der steht auf der B217 bei Hasperte Bahnhof aus Richtung Hameln. 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
4: Kommt gut auf der Arbeit an und dazu gibt's ein bisschen Motivation von Ugel und Salto Jamaican hier auf 89.0 RTL.
8: Guten Morgen.
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4: Richtig gut.
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0: Teddy Swims auf 89.0 RTL. Guten Morgen.
1: Hello.
0: Und in New York geht jetzt die Fashion Week wieder los. Ganz viele neue Trends gibt's jetzt für den Herbst und mit uns könnt ihr dann richtig fett shoppen gehen.
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1: Philipp aus Seelze ist dran. Guten Morgen.
4: Guten Morgen.
5: Guten Morgen.
1: Und du bist einfach Küster.
5: Genau, richtig. Genau. Ich bereite quasi den Sonntagsgottesdienst vor, Taufen, Hochzeiten und halt was so ansteht. Genau.
0: Was gefällt dir am besten an deinem Job?
5: Die Dankbarkeit der Menschen. Mhm. Also von den Besuchern, auch vom, von der Pastorin selber her. Genau.
1: Ja, also irgendwie hat es was. So Kirchen, finde ich, die strahlen so eine Ruhe aus.
5: Ja, voll.
1: Mein Vater hat früher auf dem Friedhof gearbeitet und auch in unserer Kirche im Dorf. Und da habe ich dann immer so Weihnachten mit geholfen, mit zu dekorieren und sowas. Oh. Und habe dann so an ganz verschiedenen Orten da Weihnachtsstände aufgehängt. Und dann habe ich geschaut, wie lange die da hängen bleiben, bis die merken, dass sie noch da sind. Ich habe die so versteckt quasi, wie so ein kleiner Ostereiersucher.
0: Und wie lange hat es gehalten?
1: Ich glaube, eins hängt immer noch.
0: Geil.
1: Also, Philipp aus Seelze, neben deinem richtigen Job machst du noch einen Nebenjob, hilfst in der Kirche aus jeden Sonntag und dafür sollst du natürlich auch belohnt werden. Wir erhöhen dein Gehalt auf 500 Euro geht's hoch für dich.
5: Ja, geil. Ich freue mich.
1: Super. Da könnt ihr am nächsten Sonntag auf jeden Fall den guten Wein nehmen fürs Abendmahl.
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0: ihr auch manchmal das Gefühl, dass euch das Schicksal so herausfordern möchte?
1: Manchmal gibt es so Tage.
0: Oder? Ja. 89.0 RTL ist an und ist auch immer so, wenn man pünktlich auf Arbeit sein möchte. Zum Beispiel Traktor vor einem.
1: Ja,
0: alle Ampeln rot, alle Parkplätze vergeben.
1: Immer.
0: Ist immer so.
1: Ja.
0: Und ich habe jetzt was Ähnliches. Ich verzichte diesen Monat auf Süßes.
1: Ja.
0: Und war gestern einkaufen und da habe ich meine Lieblingsgummibärchen gesehen.
1: Aha.
0: Und die waren einfach im Angebot. Die sind nie im Angebot und jetzt auf einmal gibt es sie für den halben Preis.
1: Ich glaube, das ist ein Zeichen.
0: Habe ich auch gedacht. Ja. Aber ich war stark, habe sie nicht geholt.
1: Sehr gut.
0: Und bin weitergegangen in die Kühlabteilung. Und da stand mein Lieblingspudding.
1: Ja.
0: Auch im Angebot! Was soll das? Alles ist im Angebot gerade und ich darf nicht.
1: Ja, spätestens jetzt merkst du, es ist Schwachsinn.
0: Eigentlich schon, ja. Wenn es so ist, dass die Dinge, auf die ich verzichte, immer zu mir kommen, dann verzichte ich nächsten Monat auf jeden Fall auf Geld.
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0: Kennt ihr das auch? Es gibt so Menschen, die tauchen auf einmal auf im Leben und machen es viel, viel besser.
1: Ja.
0: Der hier ist auch so einer. Samba gibt's gleich für euch mit Homewrecker und der war auch irgendwie, der war auf einmal da.
1: Stimmt.
0: Und einfach alles geil, was er macht. Ja, das ist einfach alles wirklich tolle Musik.
1: Das ist, da fühlt man sich gleich so wohl bei seiner Musik, finde ich. Ja. So Glücksgefühle.
0: Und so abgeholt. Der schafft so das Innenleben zu besingen. Versteht ihr, was ich meine? Ja. Ihr werdet es gleich hören. Summer mit Homewrecker gibt's für euch. Another mit Talk to You, Topic Home, die besten ist von heute. Die gibt's nur hier auf 89.0 RTL für euch. Guten Morgen.
1: Guten Morgen.
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4: Es hat bei uns einfach gerade so krass angefangen zu schütten und ich schwöre, das stand vorher nicht auf meiner Wetteranzeige. Das war nicht mit mir abgesprochen.
5: Heiß wirklich.
4: Aber ich sag, das geht auch ganz schnell wieder vorbei. 13 Grad aktuell, später ab 9 hört's dann auch schon wieder auf. Da soll es dann trocken bleiben. Bis zu 19 Grad heute und die Sonne gibt es später auch noch.
5: Sehr gut.
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5: Wir haben es 5:08.
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5: Und hier ist Dirk.
8: Guten Morgen. Heute um 11 Uhr am Vormittag wird es überall laut. Wegen des bundesweiten Warntags werden wieder alle Alarmsysteme für den Kriegs- und Katastrophenfall getestet. Das heißt, die Handys werden sich alle lautstark melden und auch überall die Sirenen heulen. In Hamburg ist eine 500 Pfund Weltkriegsbombe entschärft worden. Die hatte einen chemischen Langzeitzünder und war durch Bewegungen akut explosionsgefährdet. Die Weltmeere waren im August so warm wie noch nie. 21,07 Grad im Schnitt, mehr als beim bisherigen Rekord vor 3 Jahren. Auch die Luft hat einen neuen Rekord aufgestellt. Der August war damit weltweit der wärmste seit Messbeginn. In der Fußball-Champions League hat der VfB Stuttgart sein Auftaktspiel gegen Norwegens Meister Stavanger mit 3:1 gewonnen. Heute spielen dann noch die Bayern und Leipzig.
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5: Es gibt einen kaputten LKW auf der A2 Richtung Dortmund zwischen Bad Nenndorf und Lauenau auf der rechten Spur. Fahrzeugteile auf der A9 Richtung Nürnberg zwischen Dreußig und Eisenberg und ein kaputter LKW auf der A14 Richtung Magdeburg zwischen Halle-Trotha und Lübbejün. Der aktuellste Blitzer steht in Wolfsburg in der Braunschweiger Straße stadteinwärts beim Burgwall. 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
5: Hallo, Sophie und Jakob hier für euch.
4: Guten Morgen.
5: Es ist ja fast geschafft.
4: Ja.
5: Schon Donnerstag, morgen Freitag, dann geht's rein ins Wochenende. Die letzten 2 Tage, die rocken wir auch noch. Ihr geht es rein auf Arbeit und wir spielen euch Samba mit Homewrecker.
4: Geil.
5: Damit ihr auch schön motiviert seid. Ja. Guten Morgen.
4: Guten Morgen.
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0: Guten Morgen!
1: Guten Morgen!
0: 89.0 RTL ist an und ihr müsst jetzt ganz, ganz stark sein. Ja. Denn vielleicht geht es mit ihm hier bald vorbei.
1: Fans, die haben jetzt so eine Mail gekriegt, dass heute die neuen Tour-Dates fürs nächste Jahr rauskommen. Er geht auch immer nochmal auf Tour, nochmal Konzerte, erstmal geil, wir tanzen alle zusammen. Aber er hat auch geschrieben, danach weiß er noch nicht, wie es weitergeht. Und das klingt für alles wie so ein kleiner Abschied irgendwie. Er hat gesagt, seit er 16 ist, macht er ja Musik und lebt dieses Leben. Ich check ein bisschen, brauche vielleicht ein bisschen Pause.
0: Ein bisschen Pause. Ja. Oder vielleicht will er einfach nur ein bisschen Drama machen, so ein bisschen Gerüchteküche ankurbeln. Vielleicht ist er einfach nur ein kleiner Pick-Me-Boy.
1: Boah, ich sag, Harry Styles ist kein Pick-Me-Boy, wirklich.
0: Nee?
1: Nee.
0: Also wir halten euch ja auf jeden Fall auf dem Laufenden, damit ihr Bescheid wisst.
1: Ja, natürlich.
0: Wäre natürlich schade, wenn er geht.
1: Ja.
0: Harry Styles, so ein guter wirklich.
1: Ja.
0: Aber ich meine, es gibt noch viele andere. Die sind auch toll.
1: Das
0: Nico Sanders zum Beispiel, Topic gibt's jetzt für euch mit Home. Hier ist 89.0 RTL, die Morning Show ist an. Ihr seid da, das ist auch toll.
1: So.
0: Wie könnte es besser sein?
1: Schönen guten Morgen.

0: Heute Nacht war ja die Apple Keynote und da haben sie die neuen iPhones vorgestellt. Ist jetzt klappbar, ganz wilde Sache. Mein Vater ist eigentlich großer Apple-Fan, hat mir morgen ein Reel geschickt von den neuen iPhone. Steht einfach nur drunter, nicht meins.
1: Komisch, dabei lässt sich ja so seitlich klappen.
0: Ja.
1: Und das ist doch eigentlich so ein Ding auch von Boomern so ein bisschen. Die haben
0: ja
1: immer diese Hüllen, die sich so seitlich klappen lassen.
0: Ja, nee, Gerard war nicht amused. War nicht überzeugt.
1: Ist auch egal, welches Handy ihr habt, Hauptsache es funktioniert, denn Big Nick ist wieder unterwegs und will sein Game zocken mit euch. Und zwar in Hannover.
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3: Guten Abend.
1: Olli, der Big Nick ist hier von 89.0 RTL, guten Morgen.
3: Und nicht der Big Nick, guten Morgen.
1: Der allererste.
3: Der einzige.
1: Der
3: einzige. Das gibt's doch nicht. Ja. Ich bin ein bisschen aufgeregt, wie man vielleicht merkt. Ich habe gerade Schnappatmung, aber sonst bin ich durchaus bereit, ja.
1: Der Buchstabe ist ziemlich einfach. Es ist das E wie Eieruhr-Handy-Applikation.
3: Ja, da fangen wir mal an.
1: 10 Wörter in 10 Sekunden mit dem Buchstaben E. Zeit läuft.
3: Eis, Ebbe, Europa, Erbe, Ente, Erde, Erdteil, Enge, Eins, Einwand.
1: Gibt's nicht. Zeit um.
3: Erstattung. Ja, ich sag mal, relativ flüssig, ne? Aber ich sag mal, wenn man überlegt, pro Wort eine Sekunde, ich rede ja mal langsam. Aber 10 waren es, oder? Waren 10.
1: Es waren wirklich 10, Olli.
3: Na, ehrlich?
1: Ja.
3: Richtig steil, Alter. Das ist ja geil. Ja, cool.
1: Auf die letzte Sekunde. Herzlichen Glückwunsch.
3: Ja, vielen Dank.
1: Danke. Ja, ja. Geil, das funktioniert auch und mit einer absoluten Ruhe da durchmarschieren.
0: Wirklich richtig cool. So gechillt wäre ich auch gerne am frühen Morgen. Es klang auch nach mehr Wörtern, muss ich sagen.
1: Ja, definitiv. Also, ihr macht das auch rein in die App mit euch und mitzocken. Die nächste Runde gibt's hier ab 14 Uhr in der Big Nick Show.

89.0 RTL ist an, 8.21 Uhr. Gerade auf Arbeit angekommen und gemerkt, Frühstück vergessen. Geht einfach mal in den Kühlschrank, schaut mal, was die Kollegen so haben. Nimmt überall so ein bisschen was wie so ein Buffet, dann merkt es keiner und ihr habt wirklich das geilste Essen der Welt. Kleiner Lifehack. Guten Morgen. Guten Morgen.

0: Willkommen im Donnerstag. Hier ist 89.0 RTL für
1: Guten
0: euch.
1: Morgen.
0: Um 8:24 Uhr. Schön, dass ihr hier seid.
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0: Also irgendwie ist komisch, ne? Gerade eben geschüttelt wie aus Eimern und Grau, jetzt ist hier purer blauer Himmel.
11: Das ist wild.
0: Das ist wirklich, also der Himmel ist wie meine Ex, kann sich nicht entscheiden.
11: 13 Grad sind es aktuell, später wird es dann noch wärmer. 19 Grad und Sonne gibt's und die Woche wird es auch noch wärmer. 22 Grad, ist eigentlich okay. Okay.
12: Es ist super, das ist perfekt. Es ist kurz vor halb neun.
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0: Und das hat Dirk für euch.
14: Guten Morgen. Die EU geht jetzt gegen das Wohnungenvermieten per Airbnb und Booking in großen Städten vor. Der Grund, dadurch würden die Wohnungen für Einheimische viel teurer, weil ja das Angebot sinkt. Die Städte sollen deshalb Kurzzeitvermietungen drastisch einschränken können. Ein Ex-Mitarbeiter von Anthropic hat jetzt eine krasse Warnung losgelassen. Die KI könnte die Menschheit schon bis zum Ende des Jahrzehnts auslöschen. Jacob Coxon sagt, die KI entwickelt sich so rasant weiter, dass der Mensch gerade die Kontrolle verliert. In der Branche spreche man intern schon von der Schlussphase. Ob's an Trump liegt, auf jeden Fall machen deutlich weniger Deutsche Urlaub in den USA. Die USA-Reisen sind zuletzt um ein Viertel zurückgegangen, sagen Reiseverbände. In Iserlohn in NRW haben die Handschellen bei einem Sparkassenmitarbeiter geklickt. Der hat wohl in großem Stil Geld von Kundenkonten auf seine eigenen gebucht. Das ist erstmal gar nicht aufgefallen, weil er den Fokus vor allem auf Konten gelegt hat von Kunden, die gerade gestorben sind.
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0: Gibt's zwei kaputte LKW. Einmal auf der A2 Richtung Dortmund zwischen Bad Nenndorf und Lauenau. Und der zweite steht auf der A14 Richtung Magdeburg zwischen Halle-Drotha und Lübbejünen. Der aktuellste Blitzer, der ist auf der B1 zwischen Elze und Mehle. 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
11: Kommt gut auf der Arbeit an und dazu gibt's Shakira und Burna Boy mit Die Die.
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11: Ich auf.

0: Ich sag, man muss sich entscheiden. Du kannst nicht beides haben. Du bist entweder eine Hundeperson oder eine Katzenperson.
1: Wow, okay, steile These.
0: Ja, Taylor Swift, die hat jetzt nämlich einen Hund und eigentlich ist die komplett unter Katze bei mir verbucht. Die hat 3 Katzen, alle Fans kennen die Namen, wissen, wie die aussehen. Die sind in allen Interviews mit drin. Die ist eine Katzenlady. Mhm. Und ihr Mann, der hat jetzt einfach einen Hund und posiert mit dem in einem Werbespot. Der ist auch richtig süß, aber ich finde es irgendwie wild.
1: Der Mann oder der Hund?
0: Ja, beide.
1: Okay, aber du weißt, wir begeben uns hier in sehr gefährliches Terrain, ne? Wenn wir jetzt entscheiden müssen zwischen Katze und Hund.
0: Ja.
1: Okay, wie sieht's bei euch in der Community aus? Katzenmensch oder Hundemensch?
2: Katzen sind mir lieber. Ich habe auch selber eine Katze zu Hause. Aber Hunde sind auch ganz nett.
3: Ich bin echt ein Hundeliebhaber, denn mit denen kann man einfach mehr erleben, rausgehen.
4: Mit 2 Hunden zu Hause wird es wenigstens nicht langweilig und kalte Füße bekommen wir auch nicht.
1: Ja, okay. Ich weiß, also Katzen sind halt nicht so aufwendig, glaube ich, und schmusen ganz viel, aber Hunde ja auch. Aber mit denen ist es auch Gassi, aber du musst dich auch bewegen.
0: Aber Katzen sind richtig bösartig. Die können richtig gemein sein. Die Katze von meiner besten Freundin, die hat mich früher gehasst. Man hat es in ihren Augen gesehen.
1: Und immer so gekratzt und so.
0: Jedes Mal, wenn ich da war, ja. Und nur mich. Ich weiß gar nicht, was ich getan habe.
1: Okay, also wir machen es auf, Leute. Ihr dürft jetzt auf WhatsApp schreiben, Hund oder Katze. Und wir schauen mal, was in der Community mehr vertreten ist.
0: Ja, okay.

0: Ihr hört die 89.0 RTL Morning Show. Und es ist Zeit für den wichtigsten Preis, den es in der Fußballgeschichte überhaupt gab. Mhm. Den Ballon d'Or, der goldene Fußball.
1: Das klingt so elegant.
0: Das klingt wirklich geil, oder? Der wichtigste Fußballpreis. Und da sind es die Nominierten raus. Mhm. Die Klassiker sind dabei, Messi, Harry Kane und sowas. Aber auch zum Beispiel Erling Haaland von der Nationalmannschaft Norwegens, der einfach großartig auf Social Media auch während der WM viral gegangen ist. Und ich finde es auch wirklich gut, dass man so tolle Leistungen würdigt, aber man sollte das eben nicht nur im Fußball machen, sondern auch so im Alltag. Und genau das übernehmen wir.
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0: 89.0 RTL ist bei euch.
1: Guten
0: Und
1: Morgen.
0: Wenn es die Sonne doch noch rauskommt, dann brauchen wir auch so ein bisschen Summer-Vibes hier. Und hier hören wir uns gleich mit Paul Monkey Afghazi hier auf die Playlist. Das klingt so richtig so Sundowner-mäßig,
1: das
0: oder?
1: Das ist wirklich richtig geil. Da sitzt man direkt auf der Dachterrasse und guckt auf den Sonnenuntergang mit so einem Drink in der Hand. Oh.
0: Außerdem haben wir gleich für euch den 89.0 RTL Morning Mix. Direkt aus dem Indemix-Stream gibt's euer DJ-Set ganz persönlich zusammengestellt für einen Donnerstagmorgen. Alles hier auf 89.0 RTL noch vor 9. Guten Morgen.
2: Guten Morgen.
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1: Das ist gerade richtig spannend. Draußen vom Studiofenster, da ist so eine kleine Wiese und da sind gerade so ganz viele Tauben, die sich da versammeln.
2: Ach, das kann ich nicht sehen.
1: Die Tauben, die vereinigen sich jetzt, die planen irgendwas.
2: Die planen irgendwas gegen uns. Vielleicht können sie auch noch ein bisschen wärmeres Wetter planen. 14 Grad aktuell, es wird später noch ein bisschen wärmer, 19 Grad. Aber es gibt auf jeden Fall Sonne. Was machen sie?
1: Da kommen noch mehr, das ist eine richtige Invasion. Ich mach das Fenster.
2: Ich kann es nicht sehen. Jetzt bin ich neidisch, du musst uns jetzt reporten.
1: Ah, jetzt sind sie weggeflogen. Okay, wir sind sicher. Wir sind sicher. Alles gut.
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1: Jetzt haben die sich so aufgestellt, wie die Tauben so auf der Stange. Also wir zeigen es euch gleich in der Insta-Story. 5 vor 9 ist es.
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1: Und hier ist Dirk.
5: Guten Morgen. Jetzt kommen Ausweis und Führerschein direkt aufs Handy. Ab Januar startet in Deutschland die DU-App. Dann hat man die wichtigen Papiere immer digital dabei und kann die Plastikkarten zu Hause lassen. In Köln sind am Abend die deutschen Fernsehpreise verliehen worden. Die Auszeichnung für den besten Fernsehfilm ging an Olivia über das Leben von Olivia Jones. Und der Preis für den besten Schauspieler ging an Tom Schilling für seine Rolle in Achtsam Morden auf Netflix. Wer den Chrome-Browser benutzt, der sollte den jetzt ganz dringend mal updaten. Google hat mit dem neuesten Update ganze 230 Sicherheitslücken auf einmal geschlossen. Eine davon nutzen Angreifer schon aus, um im Hintergrund unbemerkt Programme auszuführen. Und Achtung, Taylor Swift frisst jetzt eure Pflanzen auf. Also natürlich nicht die echte. Forscher haben in Australien bisher unbekannte pflanzenfressende Insekten entdeckt und sie nach Taylor Swift und ihren Alben benannt. Die Fächerflügler heißen jetzt beispielsweise Swiftiphyllus taylorae.
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1: Ein kaputter LKW steht auf der A2 Richtung Dortmund zwischen Bad Nenndorf und Lauenau. Der zweite steht auf der A14 Richtung Magdeburg zwischen Halle-Trotha und Lübbe-Jünn. Und Reifenteile gibt's auf der A14 Richtung Dresden zwischen Kalbe und Staßfurt. Der aktuellste Blitzer steht in Wolfsburg in der Braunschweiger Straße stadteinwärts. 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
1: So, also die Tauben sind weg, wir sind sicher.
2: Ist gut, das Fenster ist zu. Nicht, dass sie hier reinfliegen.
1: Und wir können es ordentlich feiern. Auch ihr, falls ihr auch irgendwie Angst habt vor Vögeln oder sowas oder irgendwie Leute vertreiben wollt, dann macht richtig schön laut.
2: Richtig laut.
1: Wobei, nee, dann kommen sie alle her, weil jetzt wird's geil. Das kommt der 89.0 RTL Morning Mix nämlich für euch. Euer DJ-Set für einen Donnerstagmorgen. Da könnt ihr dann mit den Tauben zusammen einfach feiern. Ist doch geil, oder? Moin!
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0: Der 89.0 RTL Morning Mix direkt für euch gezogen aus dem Indie Mix Stream.
1: Boah, geil.
0: Kriegt ihr kostenlos bei uns in der 89.0 RTL App. Ist so ein bisschen Geheimtipp, wenn ihr merkt, oh, der Kaffee, der wirkt irgendwie nicht so richtig. Der Indie Mix Stream, der macht euch ordentlich wach, wa? Sinetta aus Hildesheim?
2: Ja, ich höre definitiv bei In The Mix rein, weil eure Musik ist einfach der Hammer. Yes. Und es macht Spaß, damit zu lauschen. Und dementsprechend kann der Körper halt abzappeln.
1: Ja, und wenn ihr jetzt wie Sinetta im Auto abgezappelt habt oder vielleicht in eurem Bürostuhl, dann gibt's jetzt ein bisschen was Chilligeres. Afghazi, Palm Monkey und Rossi. Ist aber trotzdem richtig geil. Also ist chilliger, aber ist richtig geil.
0: So nämlich. Machen wir uns einen entspannten Donnerstag jetzt. Wisst ihr Bescheid.

0: 89.0 RTL ist an und denkt dran, heute heißt es in ganz Deutschland
1: Alarm! Alarm!
0: Heute ist der nationale Warntag.
2: Diesen Ton kriege ich jetzt nicht mal aus meinem Kopf. Nee, das werde ich den ganzen Tag im Kopf haben.
0: Imagine einfach, um 11 gehen dann bei allen genau dieser Ton an. Ja. Um 11 in ganz Deutschland
1: Alarm! Alarm!
2: Das würde halt funktionieren.
0: Komm mal vorschlagen, oder?

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13: Gibt 2 kaputte LKW, einmal auf der A2 Richtung Dortmund zwischen Bad Nenndorf und Lauenau und der zweite auf der A14 Richtung Magdeburg zwischen Halle Trotha und Löbe-Jünen. Und ein totes Tier liegt auf der A71 Richtung Suhl zwischen Sömmerda Süd und Erfurt Nord auf der linken Spur. Der aktuelle Blitzer, der steht auf der A9 Richtung Berlin am Rasthof Köckern mit 89.0 RTL, immer sofort informiert.
14: Und dann kommt erstmal gut an, dazu gibt's Dracula von Tame Impala und Jenny, habt einen geilen Morgen.
13: Guten Morgen.
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0: Yes, 89.0 RTL ist bei euch. Guten Morgen. Hier geht gerade rein in die Frühstückspause, zumindest Lisa aus Aschersleben.
1: Guten Morgen, ich brauche euch immer zum Frühstück und freue mich, wenn ich euch hören kann.
0: Und seid heute nicht verwundert, wenn euch euer Essen auf einmal angrinst.
2: Ja, wie wär's mit Messis Kopf? So ein Schnitzel als Messis Kopf?
0: Sehr weird.
2: Gibt's jetzt zu Ehren, weil er ja aus der Nationalmannschaft ausgetreten ist. Und ja, ein argentinisches Restaurant hat sich gedacht, wie kann man ihn besser ehren als mit einem Schnitzel?
0: Das ist wirklich so.
2: Also der grinst dich dann wirklich von deinem Teller an.
0: Aber das, also, wenn du dir überlegst, du willst jemanden ehren und so in die Luft heben und sowas, dann machst du doch kein Schnitzel aus ihm.
2: Ich sag also ehrlich, ich würde mich geehrt fühlen.
0: Wirklich? Ich meine, die Schnitzel werden ja breit geklopft. Da wird also erstmal mit einem Hammer drauf eingeschlagen.
2: Okay.
0: Dann wirst du ja aufgegessen. Und ich finde, Schnitzelgesicht klingt jetzt nicht nach einem Kompliment.

0: Genau, 89.0 RTL ist bei euch.
1: Guten Morgen.
0: Und wir machen euch den Donnerstag schöner. Wir werden euch zwar die Arbeit nicht abnehmen, aber dafür sorgen, dass es sich ganz leicht anfühlt mit Miles Smith und Niall Horan, Drive Safe.
2: Oh, der ist so schön. Den habe ich direkt auf meine Playlist gepackt, als der rausgekommen ist.
0: Das ist toll.
2: Ja, stimmt.
0: Und
2: ganz
0: was
2: toll.
0: Macht er mit dir?
2: Der gibt mir einfach so ein richtig gutes Gefühl für den Tag.
0: Und genau das brauchen wir hier. Serotonin von James Hype gibt's noch mit dazu.
2: Oh, ja.
0: Wir haben für euch Austin von Dasha, Hack Yourself von Kamrat. Das sind die besten Hits von heute hier auf 89.0 RTL. Und die gibt's gleich bei Luis.
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0: Philipp aus Sielze, du arbeitest nebenbei als Küster in der Kirche. 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
11: Naja. Also ich sag mal, gestern einfach Copy-Paste. Kann ein bisschen regnen, vielleicht guckt aber auch mal die Sonne durch, 18 Grad maximal.
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11: Hier kommt Elisa.
13: Hi, in der guten Stunde um Punkt 11 heulen alle Sirenen und auch unsere Smartphones. Heute ist bundesweiter Warntag und da werden alle Alarmsysteme in Deutschland getestet. Smartphones geben dann einen schrillen Ton, auch wenn die auf lautlos sind und keine Warn-Apps installiert haben. In der EU sind im ersten Halbjahr deutlich weniger Asylanträge gestellt worden. Etwa 332.000 ist fast ein Fünftel weniger als voriges Jahr um diese Zeit. Und Deutschland ist auch nicht mehr das Land mit den meisten Anträgen, kommt auf Platz 4 hinter Frankreich, Italien und Spanien. Verfolgungsjagd wie im Actionfilm in der Nacht im Landkreis Leipzig. Da ist ein Auto mit falschen Kennzeichen auf der Flucht vor der Polizei durch einen Zaun gebrettert und dann 6 Meter tief auf die Gleise gestürzt. Gab 3 Leichtverletzte. Zwischen Leipzig und Chemnitz fährt Schienenersatzverkehr. In Köln sind am Abend die deutschen Fernsehpreise verliehen worden. Die Auszeichnung für den besten Fernsehfilm ging an Olivia über das Leben von Olivia Jones. Der Preis für den besten Schauspieler ging an Tom Schilling für seine Rolle in Achtsam Morden auf Netflix.

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1: Auf der A14 steht ein kaputter LKW rum in Richtung Magdeburg zwischen Halle-Trotha und Lübbejün und Reifenteile auf der A38 in Richtung Leipzig zwischen Heilbad Heiligenstadt und Leinefeld-Worbis. Da ist die linke Spur blockiert gerade. Der aktuellste Blitzer, der steht in Wolfsburg, Braunschweiger Straße stadteinwärts in Höhe Burgwall. 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
1: Ey, Donnerstag ist voll der Hochstapler, oder? Tut so, als ob er schon Wochenende wäre, aber Aber ich sag euch, das geht jetzt hier schnell. Zap, zap, zap, zap, ist schon Freitag und dann let's go. Hier ein bisschen geile Mucke. Ich bin ja euer Lieblingsbeifahrer. Wir schmeißen jetzt hier mal ein bisschen die Mucke an und dann James Hype Serotonin gibt's jetzt für euch.
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Also, Leute, ich glaube, wir haben einfach den falschen Beruf. Italiens Polizei kriegt jetzt einen neuen Lamborghini. Die fahren einfach mit einem fucking Lamborghini. 920 PS, 0 auf 100 in 2,7 Sekunden. Und der fährt jetzt hier nicht irgendwie Verbrecher jagen oder so. Und der fährt einfach Organe. Der Lambo wird als Organtransporter genutzt. Also richtig, richtig stark. Marvin aus Zwickau hat sich sofort reingemeldet in die Show. Der wartet seit 8 Wochen auf einen Krankentransporttermin. Ich sag euch, das würde hier so zap, zap, zap, zap funktionieren. Aber in Deutschland ist Quatsch. Überleg mal, Hannover, Berufsverkehr, Ampel in Höhe der neuen Baustelle. Der Lambo steht ja nur nix hier mit 920 PS. Aber ein Lambo als Dienstauto? Ich würde auf die Gehaltserhöhung verzichten.

0: Ne, ihr habt mehr verdient. Ey, wirklich, es ist Anfang des Monats und ihr habt ja schon mindestens mal das Doppelte erreicht, was eigentlich im Arbeitsvertrag steht. Und ja, der Chef meckert, bab, bab, bab, aber ich finde, da müsst ihr jetzt mal ein bisschen Gehaltserhöhung geben. Wisst ihr, ein bisschen Cash aufs Konto.
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0: Ihr seid einfach die Geilsten und das muss aber gewertschätzt werden. Ihr müsst hier nicht verhandeln, nicht euch streiten mit dem Chef. Bäb, bäb, bäb. Sagt uns einfach, wie viel ihr gerne haben wollt und dann zahlen wir das natürlich. Hier, Hauke aus Gifhorn hat sich reingemeldet. Der ist Elektroniker-Azubi, hat eigentlich mal 990 verdient. Jetzt verdient er schlappe 1600 Euro netto in der Ausbildung.
2: Wo schaut der Elektriker nach, wo er welches Kabel verlegen muss?
3: Im Vokabelheft.
4: Stark.
2: Was ist schwarz und zuckt an der Decke?
3: Der Elektriker.
2: Ja, okay. Meine Güte. Was auf jeden Fall kein Witz ist, ist deine 89.0 RTL Gehaltserhöhung. Für dich geht's rauf auf 1300 Euro.
3: Ja, perfekt. So. Super, geil.
0: Wenn es jemand verdient hat, dann ja wohl ihr, Leute. Da muss ein bisschen Kohle rauf hier aufs Konto. Die nächste Gehaltszahlung gibt's nachher in der Big Nick Show, 14.05 Uhr. Also checkt euch einfach mal ein in die 89.0 RTL App und dann... Coaching! Ist die Code da?

0: weiß nicht, kracht eure Kaffeemaschine auch so? Wie so ein Traktor, so. Willst du doch keinen Kaffee draus trinken? Macht euch eine schicke Frühstückspause. Ich bin bei euch. Hier ist 89.0 RTL.
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Es gibt neue Infos zur GTA 6, Leute. Die ersten Bilder wurden jetzt geleakt und das sieht wirklich, das ist krank. Schaut euch das an, Polizeifahrzeuge, Inventar, die komplette Karte, ist alles schon fertig. Und wisst ihr, was ich nicht verstehe? Auf TikTok machen gerade alle so ein Gewese, als ob das so voll der Skandal wäre. Leute, wir warten da seit über 10 Jahren drauf. Da darf man doch wohl mal spicken. Das ist Notwehr. Luca aus Halle hat sich gerade reingemeldet. Der hat sich für die Release-Woche schon extra Urlaub eingetragen. Hier ist Luis. Ihr habt 89.0 RTL. Schön, dass ihr da seid. Hier kommt BTS mit Swim für euch.

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Okay, es gibt einen neuen Song in der Playlist. Der ist ultra, ultra neu. Ich finde den geil, aber ihr müsst jetzt sagen, ob der geil ist oder nicht, ob wir den weiterspielen, okay? Ey, der ist doch mega! 8 in L.A. Ich finde den richtig, richtig gut. Aber ihr müsst entscheiden, Leute. Ihr seid die Community. Ist der geil oder soll der wieder raus? Ich feiere den. Den gibt's gleich für euch in der Playlist. Borner Boy ist mit dabei. Dai Dai, Shakira, Shakira. Das wird Premium, Leute. Bleibt doch einfach dran. Ist super easy. Und dann kriegt er hier ein Ding nach dem nächsten. 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
5: Also eigentlich ist ein bisschen Copy-Paste von gestern. Kann mal ein bisschen regnen. Manchmal guckt auch mal die Sonne durch. 18 Grad maximal.
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1: Und hier kommt Elisa.
3: Hi, nicht erschrecken gleich. In ein paar Minuten um Punkt 11 heulen alle Sirenen und auch unsere Smartphones. Heute zum bundesweiten Warntag wird getestet, ob die Alarmsysteme auf allen Kanälen funktionieren. Um 11.45 Uhr gibt es dann nochmal einen Sirenenton zur Entwarnung. Datenschützer werfen der Schufa vor, dass sie unsere alten Kreditepfändungen und Privatinsolvenzen bis zu 10 Jahre weiterspeichert, auch wenn längst alles bezahlt ist. Und jetzt will eine Datenschutzorganisation dagegen klagen. Die Schufa wehrt sich und sagt, sie hat keine Schattendatenbank, sondern ein ganz normales Datenarchiv. Wer den Chrome-Browser benutzt, sollte ihn jetzt ganz dringend updaten. Google hat mit dem neuesten Update ganze 230 Sicherheitslücken auf einmal geschlossen. Eine davon nutzen Angreifer schon aktiv aus, um im Hintergrund unbemerkt Programme auszuführen. Achtung, Taylor Swift frisst jetzt eure Pflanzen auf. Also natürlich nicht die echte. Forscher haben in Australien bisher unbekannte pflanzenfressende Insekten entdeckt und sie nach Taylor Swift und ihren Alben benannt. Die Fächerflügler heißen jetzt beispielsweise Swifty Philos Taylor Ray.
1: Also ich bin auch dafür, dass wir Insekten nach dir benennen.
3: Warum?
1: Die reden dann einfach sehr viel.
3: Fair enough.
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1: Auf der A7 staut sich gerade ganz schön Richtung Kassel. Da gab es einen Unfall zwischen Hildesheim und Derneburg-Salzgitter. Da ist ja so eine eklige Baustelle. Da brauchte 20 Minuten länger. Und der aktuellste Blitzer, der steht in Wolfsburg, Braunschweiger Straße stadteinwärts in Höhe Burgweil. 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
1: Entwarnung. Ist alles super. Gleich um 11 heulen einfach ganz, ganz viele Sirenen. Erschreckt euch nicht. Heute ist deutschlandweiter Warntag. Ist ja immer mal wieder, da werden so die Systeme getestet. Also wenn gleich die Sirenen heulen und eure Handys klingeln, erschreckt euch nicht. Alles in bester Lage.
5: Alarm!
1: Hier kommt Shakira.
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0: Und? Hat's funktioniert? Hat euer Handy gerade geklingelt? Oder gehört ihr auch zu den Außenseitern? Pascal aus Bockenheim hat sich gerade in die Show reingemeldet. Du sitzt gerade im Auto mit deinen Kollegen. Du gehst jetzt beruflich trinken? Was, um 11?
1: Zum Whisky-Tasting.
0: Whisky-Tasting. Ja. Bist du Fachmann? Bist du Profi? Kennst du dich aus?
1: Naja, also vernichten kann ich so alle Male immer ganz gut, aber...
0: Erwartet euch einen schicken Donnerstag. Hier ist euer Lieblingssender. Hier ist Luis. Ihr hört 89.0 RTL.

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Ich glaube, wir haben gerade das geilste Inserat des Jahres gefunden. Merkels alter Regierungsflieger steht zum Verkauf. 12 Millionen Euro inklusive Suite, Konferenzraum und die Berliner Skyline in Holz eingraviert. Also Jan aus Torgau hat sich gerade reingemeldet. Der hat Erfahrung, der hat schon mal ein altes Feuerwehrauto ersteigert. Und ich habe das mal durchgerechnet, Leute. Wir sind 4 Millionen Menschen in der 89.0 RTL-Community. Wenn jeder von uns 3 Euro gibt, gehört der Flieger uns, Leute. Dann muss sich Frau Merkel mit uns treffen und muss so einen Kaufvertrag mit uns aufsetzen und so. Dann sind wir richtig relevant in dem Leben von Frau Merkel. Hier ist Luis, hört 89.0 RTL. Hier kommt UJ, Jamaica, Jamaica.

0: ihr seid mir sympathisch. Ihr habt euren Lieblingssender schön an, 89.0 RTL. So muss das, Leute.
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0: Es ist asozial. Es ist richtig asozial. Ihr kennt doch auch dieses Kartenlesegerät, das sich direkt nach dem Trinkgeld fragt, ne? Kaufst einen Kaffee, Selbstbedienungswecker, 2,20 Euro, dann hältst du die Karte hin. Und dann macht der Kassierer die Bewegung aus der Hölle. Dreht das Display, 10% Trinkgeld, 15, 20. Und dann guckt er. Und bevor euch jetzt beschwert bei mir in der Show, das ist doch nur ein Vorschlag, du kannst auch kein Trinkgeld drücken. Norbert, ich kann nicht auf kein Trinkgeld drücken, ich hab Druck. Alle gucken, der Kassierer weiß, was ich drücke, die Frau hinter mir weiß es. Freddy aus Magdeburg hat sich gerade in die Show reingemeldet.
1: Wenn ich irgendwo Kaffee trinken gehe für 2,60 Euro und wenn ich da nicht sage, mach 3, dann werde ich ja schon fast blöd angeguckt.
0: Also versteht mich bitte nicht falsch. Im Restaurant, im Friseur, ich gebe wirklich gerne Trinkgeld. 20, 30, 40%. Die Menschen haben es mehr als verdient. Aber Trinkgeld beim Selbstbedienungsbäcker? Ist es wirklich nötig, dass ich Trinkgeld an mich selber zahle? Sagt mal eure Meinung bitte. 0175-24-24-89-0. Ich kann ja nicht der Einzige sein. Jetzt könnt ihr an mich denken beim nächsten Bäcker.

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Mr. Noel. Ey, ich liebe diesen Song so sehr, der ist geil, oder? Hey Leute, wir haben die gleiche Musikgeschmack. Ihr seid mir sympathisch. Teddy Swims gibt's gleich für euch in der Playlist. Die Chainsmokers sind dabei, Ariana Grande. Nur das Beste vom Besten. So wie sie Chainsmokers sind dabei, Ariana Grande. Nur das Beste.

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5: Verstehe ich nicht. Also ich bin raus jetzt hier auch bei dem Wetter. Mal ist warm, mal ist kalt. Kann ich jetzt nichts sagen, wie das Wetter ist. Keine Ahnung, 18 Grad schätze ich. Also sagt die Wetter-App. Mal kommen ein paar Wolken, mal regnet's, mal scheint die Sonne. Ich habe ja auch keine Ahnung.
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5: Wir brauchen jetzt hier mal ein bisschen Kompetenz. Deswegen kommt jetzt hier Elisa um 12.
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5: Jetzt musst du aber auch liefern.
8: Ja, komm, jetzt geht's los. Die Generalsanierung bei der Bahn dauert wohl noch länger als bis 2036. Bahnchefin Palla hat heute angekündigt, diese geplanten 4 Großbaustellen pro Jahr sind nicht zu schaffen, sondern nur 2 bis 3. Da fehlt nicht nur das Geld aus dem Sondervermögen, auch die Umleitungsstrecken sind einfach komplett überlastet. In der EU sind im ersten Halbjahr deutlich weniger Asylanträge eingestellt worden. Gut 330.000, das ist fast ein Fünftel weniger als voriges Jahr um die gleiche Zeit. Deutschland ist auch nicht mehr das Land mit den meisten Anträgen. Es kommt auf Platz 4 hinter Frankreich, Italien und Spanien. Verfolgungsjagd wie im Actionfilm in der Nacht im Landkreis Leipzig. Ein Autofahrer ist mit falschen Kennzeichen auf der Flucht vor der Polizei durch einen Zaun gebrettert und 6 Meter tief auf die Gleise gestürzt. Gab 3 Leichtverletzte. Die Bahnstrecke Leipzig-Chemnitz ist inzwischen aber wieder frei. Na, wer ist um 11 auch von seinem Smartphone aufgeschreckt worden? Heute zum bundesweiten Warntag wurden alle Sirenen und sonstige Alarme getestet, eben auch auf dem Smartphone. Und dieser Sirenenton eben vor ein paar Minuten war dann nochmal die Entwarnung.
5: Ah, Entwarnung. Das hat mich erschrocken.
8: Jetzt ist Entwarnung, jetzt gut. Ist durch. Und jetzt gucken Sie mal, ob auch alles funktioniert hat. Das ist ja auch so eine Sache.
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5: Auf der A2 hat es gerade gekracht, Richtung Berlin zwischen Münstorf-Kohlenfeld und Lutte. Da ist die linke Spur gerade gesperrt. Und ordentlich Stau auf der A7 Richtung Kassel zwischen Hildesheim und Derneburg-Salzgitter. Da ist ja so eine eklige Baustelle, da braucht ihr 20 Minuten länger. Der aktuellste Blitzer, der steht zwischen Celle und Fuhrberg. 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
5: Hey Leute, ich bin gottlos verzweifelt. Ihr seid jetzt meine letzte Rettung. Ich will nicht schon wieder meine Mama fragen, dann denkt die nämlich, ihr habt mein Leben nicht unter Kontrolle. Ihr kennt doch diese Hosen, die so einen Bund oben haben, der immer rausgeht beim Waschen. Wie kriegt man das Scheißteil da wieder rein? Ich raff das nicht. Ich kann doch jetzt hier nicht die ganze Zeit stehen. Ich stehe schon seit 2 Stunden da und fussel das hier wieder rein. Das kann ja nicht sein. Wie kriegt man diesen Bund wieder in die Hose? Könnt ihr mir helfen? 0175 24 24 89 0. Ich küsse doch eure Augen. Guck mal, dafür, ich spiele euch Teddy Swims, okay?
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Ich glaube, wir haben einfach den falschen Beruf, Leute. Italien kriegt jetzt ein Lamborghini-Polizeiauto. Das ist kein Scheiß. Die Polizei kriegt einfach ein Lambo. 920 PS, 0 auf 100 in 2,7 Sekunden. Und der fährt jetzt keine Verbrecherjagen oder so. Der fährt ausschließlich Organe. Der Lambo wird für Organtransporte genutzt. Das ist richtig stark. Marvin aus Zwickau hat sich gerade reingemeldet. Der wartet seit 8 Wochen auf einen Krankentransporttermin. Aber wenn wir das einführen würden in Deutschland, das würde gar nichts bringen. Überleg mal, Hannover, Berufsverkehr, Ampel in Höhe der Baustelle, der Lambo, der steht da nur. Nix mit 920 PS. Aber mich würde mal interessieren, ob die Polizisten den Lambo sich dann auch so ausleihen dürfen. So mal privat am Wochenende, wisst ihr? Weil das wäre ganz schön geil. Da würde ich auf etliche Gehaltsverhandlungen verzichten. Hier ist Luis, ihr hört 89.0 RTL. Macht euch eine schicke Mittagspause. Hier kommt Ariana Grande.

0: Ihr seid wirklich alle tolle Menschen. Muss man mal so sagen. Also die 89.0 RTL-Community besteht ausschließlich einfach aus Machern. Ihr seid geil. Jeden Tag zieht ihr hier durch auf Arbeit. Ihr seid da für die Kunden. Ihr unterstützt eure Kollegen. Ich finde, da muss so ein bisschen gehaltstechnisch auch mal was gehen. Wisst ihr, ein bisschen mehr Kohle muss aufs Konto.
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0: Scheiß mal auf euren Chef. Dann müsst ihr doch sowieso nur diskutieren und verhandeln und so. Braucht ihr bei uns nicht. Ihr sagt uns einfach, wie viel ihr gerne haben wollt. Und dann zap, zap, zap, zap, ist die Kohle auf dem Konto. Hier, Philipp hat das zum Beispiel gemacht aus Seelze. Der arbeitet in der Kirche, hat vorher 287 Euro verdient. Jetzt verdient er 500 Euro netto.
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0: Ja, klar. Und das habt ihr auch verdient. Leute, da muss ein bisschen Kohle aufs Konto. Die nächste Gehaltszahlung gibt's pünktlich in der Big Nick Show, kurz nach 14 Uhr. Also checkt euch einfach mal ein in die 89.0 RTL App. Und dann wird das Gehalt hier ausgezahlt.

0: Mahlzeit. Ich wollte auch schon mal, so wie Bernd von der Baustelle, einfach mal so Mahlzeit. So wie die Kollegen immer machen. Mittagspause habt ihr euch verdient, lasst euch schmecken.
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Ey, wirklich, vielen, vielen Dank. Ihr habt mich schon wieder den After gerettet, muss man so sagen. Kennt ihr diese Jogginghosen, die oben diesen Bund haben, der in der Waschmaschine mal rausgeht? Horror. Und der ist bei mir raus. Und ich habe jetzt 2 Stunden versucht, den wieder reinzubekommen. Ich habe es nicht hinbekommen. David aus Wuppertal hat mir den Arsch gerettet. Der hat sich in die Show reingemeldet. Der hat mir den Tipp gegeben, den Gummi einfach mit so einer Büroklammer aufzuspießen und dann kann man den so durchziehen. Ey, sag euch, es hat wunderbar funktioniert. David ist ein Ehrenmann. Wie das funktioniert, ich habe euch mal ein Tutorial gemacht auf Insta. Könnt ihr euch angucken. Nie wieder Jogginghose ohne Gummi. So, hier ist Luis, ihr hört 89.0 RTL. Cool, dass wir uns so unterstützen, das ist doch wirklich geil. Ihr habt euren Lieblingssender an. Hier ist Taylor Swift für euch. 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

jetzt auf 89.0 RTL. Neptunica, what if? 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

0: So, jetzt wird Mittagspause gemacht, Leute. Habt ihr euch verdient. Let's fett. Geiler Song. Der hat so ein bisschen 80s-Vibes, oder? 80s, 90s. Ist geil. Adana, der ist neu, Talk to You. Kann man sich gönnen. Jennifer Lopez ist mit dabei, David Guetta. Also Playlist ist randvoll mit geilem Scheiß. Bleibt einfach dran, das ist ja super easy. Und dann kriegt er die beste von heute auf 89 neue RTL. Versprochen.
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0: Also heute ist wirklich so ein Tag, für jeden ist was dabei. Manchmal scheint die Sonne, manchmal regnet's. Kann sein, dass nachher noch schneit, whatever. 18 Grad maximal.
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0: Hier kommt Elisa gleich um 1.
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13: Hi. Die Bahn hat mit ihrer Generalsanierung den Mund wohl ein bisschen vollgenommen. Bahnchefin Paller hat jetzt heute gesagt, die geplanten 4 Streckensanierungen pro Jahr sind nicht zu schaffen, sondern nur 2, maximal 3. Deswegen dauert es wohl auch länger als bis 2036, wie bisher angekündigt. Der Prozess wegen Vergewaltigung gegen den Sohn der norwegischen Königin Mette Marit wird neu verhandelt. Marius Borg-Heuby hatte Berufung gegen die Urteile wegen 2 Vergewaltigungen und Misshandlung einer Ex-Freundin eingelegt. Er war wegen einer ganzen Reihe Straftaten zu 4 Jahren Haft verurteilt worden. Datenschützer werfen der Schufa vor, dass sie unsere alten Kredite, Pfändungen und Privatinsolvenzen unerlaubt zu lange speichert. Und sie wollen jetzt klagen. Die Schufa wehrt sich und sagt, sie hat keine Schattendatenbank, sondern ein ganz normales Datenarchiv. Der spektakuläre Goldmünzenklau aus dem Berliner Bode-Museum wird jetzt Streamingstoff. HBO Max hat den Trailer zur Doku Clan Gold veröffentlicht über den Diebstahl der 100 Kilo Goldmünze Big Maple Leaf im Jahr 2017. Die Diebe haben die Münze damals mit Schubkarre und Rollbrett abgekarrt. Bis heute ist sie verschwunden.
0: Aber das ist geil, da freue ich mich. Ich liebe ja so Gangster.

0: Dokumentation.
1: Ja, das war krass. Also 100 Kilo Goldmünze, ne? Mit kannst du nicht mal in die Hosentasche stecken. Kein
0: das
1: gucken
0: wir auf jeden Fall an. Verkehrsupdate. A14 zwischen Kobitz und Tangerhütte, da liegen Gegenstände rum, Plastikteile liegen da. Und es hat gekracht, A2 Richtung Berlin, zwischen Wünsdorf-Kohlenfeld und Wünsdorf-Lutte. Da ist die linke Spur gesperrt, da braucht ihr gerade eine Viertelstunde länger. Ein Unfall weiter, Stück weiter auf der A2 Richtung Berlin, zwischen Lehrte und Lehrte-Ost, da ist die linke Spur zu. Und ganz schön viel Stau gibt's auf der A7 Richtung Kassel, zwischen Hildesheim und Derneburg-Salzgitter. Da gibt's ja so eine eklige Baustelle, da braucht ihr eine halbe Stunde länger. Der aktuellste Blitzer, der steht in Wolfsburg. Braunschweiger Straße statt einwärts in Höhe Burgwall. 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
0: Also ich finde, der Chef könnte eigentlich mal einen Döner springen lassen. Das war ja witzig, wenn ihr mit ihm im Auto gerade sitzt, ne? Ja. Ey, fragt ihn doch mal. Vielleicht bezahlt er ja sogar. Talk to you gibt's gleich für euch. Lasst euch euer Mittag schmecken. Ich bin doch bei euch. Kuss auf die Nuss.
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Das finde ich irgendwie schön. Magdeburg hat jetzt Kirschenhonig. Am Dom stehen Bienenvölker und der erste Honig ist jetzt geerntet. Honig vom Dom. Er klingt ein bisschen wie so ein Rappername, wa? Kevin aus Hamburg hat sich gerade reingemeldet in die Show. Der hat ein eigenes Bienenvolk auf seinem Balkon. Alter, ich schaff's nicht mal, mein Basilikum aus dem Supermarkt länger als eine Woche leben zu lassen. Der stirbt, weil ich ihn angucke. Und Kevin managt einfach ein ganzes Bienenvolk. Also, ihr seid wirklich krass. Daran sieht man die 89.0 RTL Community. Ihr seid einfach, ihr seid Macher. Hier kommt Gentleman für euch. Macht euch eine schicke Mittagspause.

Ich glaube, wir haben gerade das geilste Inserat des Jahres gefunden, oder? Merkels alter Regierungsflieger steht zum Verkauf. Leute, stellt euch das vor, 12 Millionen Euro inklusive Suite, Konferenzraum, da ist die Berliner Skyline in Holz eingraviert, ist alles drum und dran. Und Jan aus Torgau hat sich gerade in die Show reingemeldet, der hat ein bisschen Erfahrung, der hat schon mal ein altes Feuerwehrauto ersteigert. Und da habe ich so ein bisschen nachgedacht und eigentlich ist es gar nicht so unrealistisch. Überleg mal, wir sind 4 Millionen Menschen in der 89.0 RTL Community. Wenn jeder von uns 3 Euro gibt und das kann sich jeder leisten, gehört der Flieger einfach uns, Leute. Dann muss sich Frau Merkel mit uns treffen. Dann muss sie so einen Kaufvertrag schreiben und so. Leute, hier ist Luis, ihr hört 89.0 RTL. Dann spielen wir so eine richtige Rolle in dem Leben von Frau Merkel. Das wäre geil.

0: Könnt ihr euch eure Kollegen nackt vorstellen?
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0: Ja, sorry für die Verstörung. Hier ist Luis, ihr hört 89.0 RTL.
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0: Frech. Das ist doch eigentlich richtig asozial. Ihr kennt auch diese Kartenlesegeräte, ne? Die dich direkt nach Trinkgeld fragen. Und dann stehst du so am Kiosk, hast einen Kaffee bestellt, 2,20 Euro, und dann hältst du die Karte hin. Und dann macht der Kassierer den Todesmove und dreht dieses Kartenlesegerät, dieses Display zu dir. 10% Trinkgeld, 15 oder 20. Und er guckt dich an. Und bevor er euch jetzt beschwert, das ist doch nur ein Vorschlag, kannst du auch Trinkgeld abbrechen drücken. Norbert, ich kann es nicht abbrechen. Ich stehe unter Druck. Alle gucken, der Kassierer weiß es, die Frau hinter mir weiß es. Freddy aus Magdeburg hat sich gerade in die Show reingemeldet.
1: Wenn ich irgendwo Kaffee trinken gehe für 2,60 Euro und wenn ich da nicht sage, mach 3, dann werde ich ja schon fast blöd angeguckt.
0: Ja, also versteh mich nicht falsch, im Restaurant, beim Friseur, ich gebe Trinkgeld ohne Ende, 20, 30, 40%. Die Menschen haben es wirklich verdient. Aber, also, Trinkgeld beim Selbstbedienungsbäcker? Ist es wirklich notwendig, dass ich Trinkgeld an mich selber zahle? Weiß ich nicht, vielleicht bin ich auch einfach ein totaler Creep, weiß ich nicht. Sagt mal eure Meinung. 0175-24-24-89-0. Könnt ihr jetzt an mich denken, wenn ihr gleich beim Bäcker steht.
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0: Passt auf den Kollegen neben euch auf. Kann sein, dass er euch gleich abknutscht. Jetzt wird's romantisch auf Deutschland 80.0 RTL. Das ist ein Vibe, Leute. Der Song ist wirklich geil, oder? Beautiful Life, First Boy. Gibt's gleich für euch. Jason Derulo ist auch mit dabei. Justin Bieber, das wird toll. Bleibt einfach dran. Gleich die Big Nick Show mit den Best Hits von heute.
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9: So richtiges Kürbissuppenwetter. Langsam kommt's, merkt ihr auch, ja? Kürbissuppenwetter. Wie heißt das andere, diese Kaffee?
10: Pumpkin Spiced Latte.
9: Pumpkin Spiced Latte, also einfach ein Stückchen Gemüse in den Kaffee rein. Bisschen drücken, bisschen...
10: Und dann noch Gilmore Girls gucken.
9: Ja, genau.
10: So.
9: Was machen wir noch?
10: Kürbissuppe, hast du ja schon gesagt.
9: Fingernägel können wir uns auch noch ein bisschen lackieren zwischendurch.
10: Ja,
9: noch.
10: Aber in Herbstfarben bitte.
9: Herbstfarben,
10: dann.
9: Klasse, 19 Grad.
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9: Kurz vor 2.
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9: Und meine Lieblingskollegin Doro bringt euch auf den neuesten Stand.
10: Hi, die Generalsanierung der Bahn könnte sich jetzt um Jahre verzögern. Bahnchefin Paller hat heute in Berlin angekündigt, die geplanten 4 Streckensanierungen pro Jahr sind einfach nicht zu schaffen. Zum einen, weil das Geld aus dem Sondervermögen begrenzt ist. Zum anderen, weil die Umleitungsstrecken schon jetzt überlastet sind. Neues Ziel sind 2, maximal 3 Sanierungen pro Jahr. In Deutschland will mehr als jeder 4. vom Benziner oder Diesel direkt aufs E-Auto umsteigen. So viel wie in keinem anderen Land der Welt. Das zeigt eine internationale Studie. Wichtigste Gründe: die hohen Spritpreise und die laufenden Kosten. Bei der Basketball-WM in Berlin reden gerade alle über die chinesische Spielerin Zhang Ziyu. Sie ist nämlich selbst für Basketballverhältnisse riesig. Sie ist einfach 2,23 Meter und damit größer als alle anderen Spielerinnen. Im Alter von 7 war sie schon 1,60 Meter, jetzt ist sie 19. Und wer ist um 11 von seinem Smartphone aufgeschreckt worden? Heute zum bundesweiten Warntag wurden einmal alle Sirenen und Alarme getestet, auch auf dem Smartphone. Der Sirenenton um kurz vor 12 war dann nochmal die Entwarnung.
9: Guckt euch mal das Video an. Wir haben das mitgefilmt bei uns hier in der 89.0 RTL-Redaktion. War absolut crazy. Nur mein Handy hat nicht funktioniert. Ausgerechnet das Handy von Big Nick.
10: Ja, dann,
9: und weißt du, was
10: dann
9: ich gemacht habe?
10: Bist du der Letzte, der übrig bleibt.
9: Ich hatte den Schlafmodus drin.
10: Ach so.
9: Und ich dachte eigentlich, ich wollte es testen.
10: Mhm.
9: Und ich dachte, wenn man so hier bitte nicht stören einstellt.
10: Ach, dass das durchbricht.
9: Ja, genau. Was ist denn, wenn mal was ist und ich denke mir so, ach komm, ich lege mich mal kurz aufs Ohr. Also das ist, da muss nachgearbeitet werden. Das
10: schon.
9: Funktioniert nicht, nee.
10: Das geht nicht, nee.
9: Und dann passiert es ausgerechnet auch noch beim Dicken. Also wirklich. Immer so.
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9: Unfall auf der A2 Richtung Berlin zwischen Wunstorf-Kohlenfeld und Dute auf der linken Spur. 15 Minuten dauert es länger. Stau A7 Richtung Kassel zwischen Hildesheim und Derneburg-Salzgitter in der Baustelle. 20 Minuten bitte anstehen, dann seid ihr da durch. Und der aktuellste Blitzer auf der B217 bei Hasperte Bahnhof aus Richtung Hameln. 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

0: schön, dass ihr da seid. Gleich verrate ich euch, wie ihr euer Gehalt selbst festlegt.
1: Das lasse ich sacken. Wie ihr euer Gehalt selbst festlegt, ohne ein Wörtchen mit dem Chef zu wechseln.
0: Vorher schiebt sich Fastboy Reime Beautiful Life. Ich wünsche euch einen tollen Donnerstagnachmittag.
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0: Tachchen, mi chicos et mi chicas. Hier ist Picknick. Ich grüße euch. Übrigens wird heute Gehalt nicht verhandelt. Das wird einfach nur aufgeschrieben. Gar keine Diskussion. Wird gezahlt.
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0: Kurz nach zwei. Ihr habt schon wieder so viel erledigt. Eigentlich seid ihr schon fast durch für die gesamte Woche. Und wenn es dann mal darum geht, mehr Geld zu bekommen, gibt's maximal kleines Schulterklopfen und dann ein Gespräch über die aktuelle Lage. Nicht hier, hier sagt ihr uns, was ihr verdienen wollt. Und wir zahlen. Bei Jana zum Beispiel aus Kindwedel. Was verdienst du?
2: 1,7.
0: Und du willst mit uns rauf auf 1.800?
2: Ja, genau.
0: Jana, du kriegst von uns deine Gehaltserhöhung.
2: Ja, mega. Freue mich.
0: Hast du alles richtig gemacht?
2: Auf jeden Fall. Einfach über die App habe ich mich angemeldet. Ich weiß auch nicht, ich hab gedacht, ich gewinne eh nicht. Und dieses Mal habe ich mich halt angemeldet.
0: Zack, und Kohle mitgenommen.
2: Ja, vielen, vielen Dank.
0: Das, was Joanna sagt, macht ihr auch. Rein in die 89.0 RTL-App, reinschreiben, was ihr verdienen wollt. Ich zahle in einer Stunde euer neues Gehalt auf 89.0 RTL.
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0: Jack Dean mit Mercy. Das klingt doch geil, das nicht? Das ist das schlimmste Geräusch des heutigen Tages. Miep, miep, miep. Ja, wer da gerade auf dem Klo saß, den hat es quasi hochgeschreckt. Am Warntag wurde nur ein bisschen geübt. Eileen aus Aschersleben hat es gar nicht mitgekriegt. Handy lag drin und sie stand draußen und hat mit den Nachbarn ein bisschen gelästert.
1: Wer mit wem gerade was zu tun hat und wer wo arbeitet.
0: Ach so.
1: Der höchste Schrei. Ja.
0: Aber das ist doch ganz spannend.
1: Irgendwas gibt's immer.
0: Bring uns auf den neuesten Stand. Also, wer ist denn da gerade mit wem in Aschersleben?
1: Da muss ich, glaube ich, meine Schweigepflicht.
0: Hast du da so eine NDA unterschreiben müssen?
1: Nein, aber für gute Freunde behält man natürlich das Wort.
0: Ja, aber man lästert doch nicht über gute Freunde, man lästert doch über die anderen.
1: Ja,
0: das kannst du doch erzählen.
1: Schon, aber
0: Wir sind doch hier unter uns, hört doch keiner.
1: Komplett unter uns, genau.

0: Ja, der Stau auf der A7 Richtung Kassel zwischen Hildesheim und Derneburg-Salzgitter könnte einem auf den Sack gehen, oder Michelle?
1: Einfach entspannt bleiben. Das Leben ist zu kurz, um sich aufzuregen.
2: Wuppen wir zusammen.
1: Absolut, ja, das kriegen wir schon hin.
2: Und in einer Viertelstunde klärt ihr euch eine schöne JBL-Soundbox bei meinem Wortspielspiel. Dranbleiben auf 89.0 RTL.

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4: Verkehrsupdate. Unfall auf der A2 Richtung Berlin zwischen Wunstorf-Kohlenfeld und Luthe auf der linken Spur. 15 Minuten dauert es länger. Dann liegt Kies auf der A14 Richtung Magdeburg zwischen Schönebeck und Magdeburg-Reform. Und Unfall A71 Richtung Sangerhausen zwischen dem Dreieck Erfurt-Nord und Sömmerda-Süd auf der linken Spur. Aktuellster Blitzer B191 zwischen Eschede und Hornshof. 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Hier ist die Big Nick Show. So, wenn ihr jetzt im Auto sitzt, ihr müsst nichts weiter tun als lenken. Ich sorg für die gute Laune.
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0: Die Volksfestwochenende fangen an und da ist doch ein schöner Moment, mal zu sagen, Patrick aus Leipzig, lass uns zocken!
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0: Patrick, Hallöchen. Ich habe einen super Buchstaben für dich. Das ist das J wie Jahrmarkt-Schießstand-Weltmeister. 10 Wörter in 10 Sekunden. Ist doch ein guter Buchstabe, oder nicht?
2: Ich denke auch.
0: Zeit läuft ab jetzt.
2: Jahrmarkt. Ja. Das ist so schlimm.
0: Zeit um.
2: Ja, ich hab dir gedacht, ich dachte gar nicht.
0: Ich dachte, der Buchstabe ist super.
2: Ja, ich hab's wirklich. Da hättet ihr euch was Besseres suchen können, aber danke.
0: Traut euch, holt euch eine JBL Soundbox im 89.0 RTL Style. Gibt's nirgendwo nur zu erfighten. Ab in die App rein.

3.800 Euro für ein Handy. Apple klappt das neue iPhone Duo jetzt auf wie so einen kleinen Reisepass. Mit einem Preis von einem Gebrauchtwagen. Das hat schon gar kein Handy mehr. Das ist die teuerste Form von Origami. Na, jedenfalls habe ich Marlon aus Braunschweig gefragt über WhatsApp, ob er es sich kaufen würde. Er hat mir noch nicht geantwortet. Macht ihr mal. 0175 24 24 89 0. Schickt ihr mir mal eine Nachricht. Sagt ihr, yo, geil oder Big Nick, das kannst du knicken. Jetzt Temper City Self-Aware.

0: Pop Sound auf 89.0 RTL. Mit Oliver Heldens gleich die meiste Musik. Ugel mit Jamaican Bam Bam. Nico und Vince, Am I Wrong und euer neues Gehalt. Ihr könntet eigentlich jetzt im Grunde genommen noch schnell reinschreiben in unsere App, was ihr verdienen wollt. Ich zahle um 15.05 Uhr. Dranbleiben.
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1: Kühl ist es. Frisch. Aber die Wolken sehen schön aus heute. 18 Grad.
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1: Gleich ist es 5 vor 3.
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4: Hi. Jeder vierte Jugendliche hat schon Cybergrooming erlebt, hat also schon mal Nacktbilder von Erwachsenen bekommen oder wurde nach einem Treffen gefragt. Aber es wird weniger und mehr Kinder wissen laut der Studie inzwischen auch, wie sie reagieren sollen. Kontakt abbrechen, blockieren und mit jemandem drüber reden. Die Bahn hat mit ihrer Generalsanierung den Mund wohl zu voll genommen. Bahnchefin Palla hat heute gesagt, die geplanten 4 Streckensanierungen pro Jahr sind nicht zu schaffen, sondern nur 2 bis 3. Deswegen dauert es wohl auch länger als bis 2036. Datenschützer werfen der Schufa vor, dass sie unsere alten Kredite, Pfändungen und Privatinsolvenzen unerlaubt zu lange speichert. Und sie wollen jetzt klagen. Die Schufa wehrt sich und sagt, sie hat keine Schattendatenbank, sondern ein normales Datenarchiv. Und Harry Styles kommt nach Berlin. Nächstes Jahr, Anfang Juli, spielt er gleich 2 Konzerte auf dem Tempelhofer Feld. Viele Fans waren sauer, dass er die Stadt bei seiner Welttour ausgelassen hatte, obwohl er in Berlin sein neues Album aufgenommen hat und auch beim Berlin-Marathon mitgelaufen ist.
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1: Reifenteile auf der A2 Richtung Dortmund zwischen Lehrte Ost und Lehrte Kies liegt auf der A14 Richtung Magdeburg zwischen Schönebeck und Magdeburg Reform. Unfall auf der A71 Richtung Sangerhausen zwischen dem Dreieck Erfurt Nord und Sömmerda Süd auf der linken Spur. Und der aktuellste Blitzer steht in Wolfsburg auf der Sandkrugstraße. 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
1: Kurz vor 3 und der Tag ist noch lange nicht durch. Jamaican Bam Bam von Ugel gibt's jetzt. Der holt euch so ein kleines bisschen noch aus dem Mittagstief, aus dem leicht Verspäteten. Diese Stunde gibt's neues Gehalt für euch. Und ich werde euch fragen, wo warten ihr heute Vormittag? Als 65 Millionen Handys gleichzeitig losgegangen sind mit einem unfassbar nervigen Sound. Hier ist die Picknick Show. Ich freue mich, dass ihr da seid.
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0: Wir machen es wieder. Und diesmal mit jemandem aus Nienburg.
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0: Die 89.0 RTL Gehaltserhöhung. Ihr sagt uns nämlich nur, was ihr verdienen wollt. Wir zahlen. Wer ist es heute Nachmittag?
3: Normalerweise bedeutet Level 1 Anfänger. Auf mich jetzt Station weiß das allerdings keiner. Denn als Auszubildender in der Pflege befindet sich Michel eben noch ein paar Jahre auf Level 1.
4: Die anderen denken, ich lerne das noch. Aber eigentlich, ich mache genauso viel wie die.
3: Er steht täglich auf der Station. Und das in einem Job, der keine Fehler erlaubt.
4: Verbandswechsel erledigt. Kanüle erledigt. Pflaster? Wo sind die Pflaster? Hier sind die Pflaster. Frühstück? Nee, später.
3: Und zwar alles auf einmal. Er farmt auf Arbeit mehr Erfahrungspunkte als andere in ihrem Auslandsjahr in Australien.
5: Guys, literally, ich bin jetzt eine ganz andere Person.
3: Nur sein Gehalt könnte mal ein Level aufsteigen. Und genau das ändern wir jetzt. Für Michel Palm aus Nienburg.
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0: Da braucht der Michel jetzt nur noch die Studio-Hotline, die kostenlos ist. 08000 3 mal die 3, 89.0.

Lady Gaga ist seit über einem Monat für ihre Freunde nicht erreichbar. Ins Vermuten die natürlich, die hat bestimmt unauffällig heimlich geheiratet. Und ihr wisst ja, Lady Gaga ist ja berühmt für ihre zurückhaltende Diskretion. Was wird da gerätselt? Die müssen doch nochmal ins Klingelschild gucken. Da müsste ja jetzt im Grunde genommen stehen Lady Gaga Polanski. Dann ist das Ding durch. Jetzt Tyler, she did it again. Oh, passt zur Schlagzeile. 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
11: Verkehrsupdate.
12: Reifenteile auf der A2 Richtung Dortmund zwischen Lehrte Ost und Lehrte. Dann liegt da noch Kies auf der A14 Richtung Magdeburg zwischen Schönebeck und Magdeburg Reform. Und Crash A71 Richtung Sangerhausen zwischen dem Dreieck Erfurt Nord und Sömmerda Süd auf der linken Spur. Der aktuellste Blitzer. A391 Richtung Braunschweig-Wenden an der Auffahrt Braunschweig-Hansestraße. 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Kurz vor 4:30, ihr hört die Picknick-Show. Für die ersten von euch ist gleich Schluss. Ja! Und ab hier muss auch keiner mehr die Frequenz wechseln. 89.0 bleibt an.
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0: ist mein Name, Michael aus Nienburg. Du bist am Telefon.
1: Hallöchen.
0: Ich sag dir gleich mal vorweg zwei Sachen. Nummer eins, ich habe eine Überraschung für dich. Und Nummer zwei, du machst eine Ausbildung in der Pflege. Und ganz ehrlich, davon gibt es viel zu wenige, die das machen. Und das ist schon mal jetzt das erste Lob des Tages. Einverstanden?
1: Einverstanden.
0: Okay, und jetzt kommt die Überraschung.
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0: Ihr sagt uns, was ihr verdienen wollt und wir zahlen. Ihr ist gar nicht so schwer gewesen, oder Michel?
1: Na, ich habe mich einfach in der App beworben, nachdem ich das ja bei euch dann gehört habe. Habe einfach das alles eingegeben und dann war es das.
0: Super. Und da hast du reingeschrieben, was du verdienen willst. Und ich muss dir wirklich sagen, Digga, also Azubi in der Pflege, wie kam denn die Entscheidung?
1: Das war ehrlich gesagt meine Zeitausbildung, weil die erste, die hat mich nicht so gut gefallen. Und durch Bekannte habe ich es einfach mal probiert und habe ein Praktikum da gemacht, wo ich jetzt bin, und ich habe es total geliebt. Ich liebe einfach dieses Arbeiten mit Menschen und diesen Menschen einfach in jeglicher Lebenssituation zu helfen und zu unterstützen.
0: Das ist die schönste Ansage der gesamten Woche, glaubst mir. Also da andere sprechen da nur in der Theorie darüber, vor allem Menschen von ganz oben und Menschen, die da sind, wo sie sind und da auch wirklich arbeiten mit so einer Leidenschaft. Also wirklich, Digga, ganz toll. Ich freue mich wirklich, dass du das machst und dass du das auch so sagst. Finde ich klasse. Was verdienst du aktuell?
1: Derzeit netto 906 Euro.
0: Und willst mit uns rauf auf 1015?
1: Genau, einfach nur ein bisschen auf den Führerschein dann zu sparen dann.
0: Ich gönne es dir von absolutem Herzen und diese Gehaltserhöhung, die bekommst du auch.
1: Supi, da freue ich mich, ja.
0: Dann viel Spaß mit der Kohle, viel Spaß dann mit dem Führerschein, wenn du es geschafft hast. Das ist ja auch nochmal ein ordentlicher Weg.
1: Ja, das auf jeden Fall.
0: Einfach ist der Führerschein nicht, das sage ich dir. Und Dankeschön, dass du das machst, was du machst.
1: Und das mit Leidenschaft. Danke auch, ja.
0: Also, wer wissen will, wer den Laden eigentlich wirklich am Laufen hält, der muss da, glaube ich, nicht weit gucken. Es sind die, die wie Michel um 4:30 aufstehen und trotzdem nur das fordern, was sie wirklich brauchen. Michel ist ein Vorbild. Punkt. Ihr macht es einfach wie er. Sagt uns, was ihr verdienen wollt. Wir zahlen morgen früh wieder 7:05 Uhr in der 89.0 RTL Morning Show.

Hier ist 89 NTL mit einem wichtigen Verkehrsupdate für euch. Personen auf der A2 zwischen dem Kreuz Hannover Ost und Lehrte in beiden Richtungen. 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

0: Nächste Stunde gehört Pam Monkey, Afghazi. Eyes on You von Nicky Yor. Turn the Lights Off von Jesse möchte ich euch spielen. Also musiktechnisch kommt hier keiner mit. 89.9 spielt euch die meiste Musik. Und obendrauf verrate ich, warum Gamer gerade wegen einer Tankstelle komplett ausrasten. Habt einen schönen Donnerstagnachmittag in der Big Nick Show.
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7: Lasst euch nicht wegpusten. Zittert mir nicht weg zum Feierabend und vor allem werdet nicht nass. Heute Abend kann es hier und da noch mal ein bisschen tröpfeln. 18 Grad.
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7: Kurz vor 4 jetzt.
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10: Hi, jeder fünfte Minderjährige hat schon mal Cybergrooming erlebt. Also Erwachsene, die online Nacktfotos oder ein Treffen fordern. Das zeigt eine neue Studie. Die Zahlen gehen zurück und immer mehr Kinder und Jugendliche kennen auch den Begriff und Strategien, um sich zu schützen. Experten sagen aber, Aufklärung bleibt das A und O. Die Generalsanierung bei der Bahn dauert jetzt wohl doch länger als bis 2036. Bahnchefin Paller hat heute angekündigt, die geplanten 4 Großbaustellen pro Jahr sind nicht zu schaffen, sondern nur 2 bis 3. Es fehlt nicht nur Geld, auch die Umleitungsstrecken seien einfach überlastet. Bei der Basketball-WM in Berlin reden gerade alle über die chinesische Spielerin Zhang Yu. Sie ist nämlich selbst für Basketballverhältnisse richtig groß. 2,23 Meter und damit größer als alle anderen Spielerinnen. Im Alter von 7 war sie schon 1,60 Meter. Und der spektakuläre Goldmünzenklau aus dem Berliner Bode-Museum wird jetzt Streaming-Stoff. HBO Max hat den Trailer zur Doku Clan Gold veröffentlicht über den Diebstahl der 100 Kilo Goldmünze im Jahr 2017. Die Diebe hatten die Münze damals mit Schubkarre und Rollbrett abtransportiert. Bis heute ist sie verschwunden.
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7: Unfall auf der A2 Richtung Berlin zwischen Bad Nenndorf und Wunstorf-Kohlenfeld auf der linken Spur. Kaputter LKW auf der A4 Richtung Frankfurt zwischen Ronneburg und Gera-Leumnitz. Und Unfall auf der A71 Richtung Sangerhausen zwischen dem Dreieck Erfurt-Nord und Sömmerda-Süd auf der linken Spur. Aktuellster Blitzer in Helmstedt. Magdeburger Tor in Höhe Leipziger Straße. 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
7: Würdet ihr jemanden aus dem Freundeskreis eures Ex daten? Die Carpendates machen genau das. Ey. Die gehen ja die ganze Woche schon im Netz durch die Decke. Die haben sich getrennt, wollen weiterhin zusammenleben und jetzt daten die im fremden Freundeskreis. Klären wir mal die Stunde, ha? Afghazi von Palm Monkey schiebt euch Richtung Feierabend um kurz vor 16 Uhr. Big Nick ist hier.
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0: 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Und das Ganze heißt
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0: Und vor einer knappen halben Stunde hat Michel aus Nienburg einfach seine neue Kohle bekommen. Er macht eine Ausbildung in der Pflege, will 1015 Euro haben, hat er bekommen und das ist wirklich ein absolut toller Kerl.
2: Habe ich einfach mal probiert und habe ein Praktikum da gemacht, wo ich jetzt bin und ich habe es total geliebt. Ich liebe einfach dieses Arbeiten mit Menschen und diesen Menschen einfach in jeglicher Lebenssituation zu helfen und zu unterstützen.
0: Also, wer wissen will, wer den Laden eigentlich wirklich am Laufen hält, der muss da, glaube ich, nicht weit gucken. Es sind die, die wie Michel um 16:30 aufstehen und trotzdem nur das fordern, was sie wirklich brauchen. Michel ist ein Vorbild. Punkt. Ihr macht es einfach wie er. 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
1: Loi und David Puentes Golden Summer.
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Loi mit David Puentes Golden Summer auf 89.0 RTL. Ja, der Weg nach Hause fühlt sich irgendwie immer kürzer an als der Hinweg. Stellt ihr das auch fest? Ist ja die gleiche Strecke, die gleichen Ampeln, die gleiche Baustelle. Forscher nennen das Rückwegeffekt. Euer Kopf kennt die Strecke und schätzt die Zeit dann anders ein. Bei mir hilft das nichts, ich hänge trotzdem immer jedes Mal hinterm Traktor. Also haltet durch mit Top Sound in der Picknick Show. Shakira mit Tie Dye.

0: alle Farben. Leute, hier ist Big Nick. Ich habe irgendwie gerade ein bisschen ernsthaft Bock auf irgendwas vom Späti. Na gut, 89 RTL ist an. In 10 Minuten eure Geschichten vom Warntag heute Vormittag. Wer ist denn am meisten erschrocken gewesen?
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0: Unfall auf der A2 Richtung Berlin zwischen Bad Nenndorf und Wunstorf-Kohlenfeld auf der linken Spur. Reifenteile auf der A2 Richtung Berlin zwischen Bornstedt und der Raststätte Börde auf der rechten und mittleren Spur. Da steht ein kaputter LKW mittlerweile auf dem Standstreifen. Und gecrashed hat's auf der A71 Richtung Sangerhausen zwischen dem Dreieck Erfurt-Nord und Sommerda-Süd auf der linken Spur. Aktuellster Blitzer, Wolfsburg-Sandkrugstraße mit 89.0 RTL immer sofort informiert. Ich freue mich, dass ihr hier seid, um kurz vor 4:30 die Big Nick Show läuft. Und wenn ihr jetzt losfahrt, den Weg kennt ihr, den Rest übernehme ich. Hier ist absoluter Top-Sound zu Hause.
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Da könnt ihr doch nochmal glatten Outfit-Check machen auf der Insta-Page von 89.0 RTL. Meine Kollegin Alena aus der Morningshow ist heute Abend mit dabei beim Deutschen Radiopreis in Hamburg. Es ist ein ganz toller Preis, muss ich euch sagen. Da werden Menschen ausgezeichnet, die eine immense Leidenschaft für ein tolles Medium haben. Könnt ihr euch angucken im Fernsehen. Oder ab 20 Uhr gibt es die Radiopreis-Radioshow auf 89.0 RTL. Ja, das sind die netten Sachen, die ich dazu sagen muss. Das andere ist, die Picknick-Show kriegt da keinen Preis heute Abend, aber das ist okay für mich. Also ja, manchmal verliert man und manchmal gewinnt ein anderer. Und am Ende des Tages, ey, jetzt stellt euch mal vor, man hätte so einen Radiopreis da in der Bude stehen. Als Türstopper macht er ja auch nur Staub. Ne? Ist ja einfach so. Also, 20 Uhr Radiopreis hören. Stay.

jeder. Einfach jeder hat den offiziellen Warntag heute mitbekommen, spätestens als die Handys alle komplett ausgerastet sind. Bundesweiter Warntag zum Üben, dass da auch alles irgendwie funktioniert. Und jetzt bin ich euch ganz ehrlich. Nach diesem krassen Temperatursturz bräuchte ich mal einen Warntag. Nicht einen Warntag, sondern einen Warm.

0: Nächste Stunde zockt ihr euch eine schicke JBL-Box. Im 89.0 RTL Design. Und ich packe euch die Playlist voll. Gleich Kygo, Stargazing. Nächste Stunde Top Sound von Nico Santos. Why Don't You Stay? Jennifer Lopez dabei. Und Temper City Self-Aware in der Big Nick Show. Einfach dranbleiben.
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0: 19 Grad im Moment. Heute Abend wird's ordentlich kalt. Zeit um wahrscheinlich. 19 Grad im Moment. Heute Abend wird's ordentlich kalt. Zeit um wahrscheinlich.

0: Aber es wird weniger und mehr Kinder wissen laut der Studie inzwischen, wie sie reagieren sollen. Kontakt abbrechen, blockieren und mit jemandem darüber sprechen. Die Bahn hat mit ihrer Generalsanierung den Mund wohl zu voll genommen. Bahnchefin Palle hat heute gesagt, die geplanten 4 Streckensanierungen pro Jahr sind einfach nicht zu schaffen, sondern nur 2 bis 3. Deswegen dauert es wohl auch länger als bis 2036. Datenschützer werfen der Schufa vor, dass sie unsere alten Kredite, Pfändungen und Privatinsolvenzen unerlaubt zu lange speichert. Und sie wollen jetzt klagen. Die Schufa wehrt sich und sagt, sie hat keine Schattendatenbank, sondern ein normales Datenarchiv. Und Harry Styles kommt nach Berlin nächstes Jahr. Anfang Juli spielt er gleich 2 Konzerte auf dem Tempelhofer Feld. Viele Fans waren sauer, dass er die Stadt bei seiner Welttour bisher ausgelassen hatte, obwohl er da ja sein neues Album aufgenommen hat und sogar beim Berlin-Marathon mitgelaufen ist.
1: Verkehrsupdate. Unfall auf der A2 Richtung Berlin zwischen Lehrte-Ost und Himmelerwald. Die rechte Spur ist gesperrt. Unfall mit mehreren Fahrzeugen auf der A14 Richtung Dresden zwischen dem Dreieck Partenauer und Naunhof. Und ein Spanngurt auf der A14 Richtung Dresden zwischen Grimma und Mutschen auf der linken Spur in der Baustelle. Der aktuellste Blitzer steht in Helmstedt auf dem am Magdeburger Tor in Höhe Leipziger Straße mit 89.0 RTL. Immer sofort informiert.
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1: Ihr müsst heute Abend die Fenster zumachen, bevor ihr ins Bett geht. In manchen Ecken hier geht's nachts Richtung 0. Was das für morgen früh heißt, hört ihr in 10 Minuten. Vorher gibt's Nico Santos, Why Don't You Stay? Die Feierabendkurve. Hier geht's lang, kurz vor 5.
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Hier ist 89.0 RTL. Bitte nicht zu früh freuen, ne? Finanzminister Klingbeil ist nur gestürzt. Nicht, er wurde gestürzt. Beim Fahrradfahren, ja, hat er sich jetzt das Kreuzband gerissen. Er wollte sich eigentlich krank schreiben lassen. Dann hat er wahrscheinlich Angst gehabt vor dem Bundeskanzler. Die einen sagen gute Besserung, die anderen sagen, Fahrradfahren kann er also auch nicht. Aber gut, yeah, jetzt haben wir erstmal Feierabend. Auf 89.0 RTL mit James Hype, Serotonin. Hier ist die Big Nick Show.

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14: Unfall A2 Richtung Berlin zwischen Lehrter Ost und Hemeler Wald. Die rechte Spur ist zu. Unfall mit mehreren Fahrzeugen auf der A14 Richtung Dresden zwischen dem Dreieck Partenau und Nauenhof. Und dann liegt auf der A14 Richtung Dresden noch ein Spanngurt zwischen Grimma und Mutschen auf der linken Spur direkt in der Baustelle. Der aktuellste Blitzer Wolfsburg-Sandkrugstraße mit 89.0 RTL immer sofort informiert um 5:45. Hier ist die Big Nick Show. Einen schönen Feierabend wünsche ich euch. Euer Lieblingsbeifahrer ist jetzt aktiv.
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0: Neptunica mit What If wird euer neuer Lieblingssong. Spiele ich euch gleich. Vorher wird gezockt in Leipzig.
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0: Patrick, Hallöchen. Ich habe einen super Buchstaben für dich. Das ist das J wie Jahrmarkt-Schießstand-Weltmeister. 10 Wörter in 10 Sekunden. Ist doch ein guter Buchstabe, oder nicht?
2: Ich denke auch.
0: Zeit läuft ab jetzt.
2: Jahrmarkt. Ja. Das ist so schlimm.
0: Zeit um.
2: Ja, ich hab dir gedacht. Ich denke einfach weiter, aber gar nicht.
0: Ich dachte, der Buchstabe ist super.
2: Ja, ich hab's wirklich. Da hättet ihr euch was Besseres suchen können, aber danke.
0: Ihr seid mutig und richtig gut im Worte raten. Findet JBL Soundbox im 89.0 RTL Design. 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

0: gleich, schon ein paar Sekunden, um kurz vor sechs gibt's unseren In The Mix Feierabend-Mix. Und Good Old Days läuft von Chris and Randy. Am Start sind die Jungs von BTS, Swim. So eng getackt kriegt ihr sonst nirgendwo eine tolle Playlist. Auf 89.9 gelingt das mit der meisten Musik. Ab in den Feierabend, dranbleiben!
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8: Die Nacht wird kalt und ziemlich eisig, 10 Grad.
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8: 5 vor 6.
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8: 5 vor 6.
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0: Die Zahlen gehen aber zurück und immer mehr Kinder und Jugendliche kennen auch den Begriff und Strategien, um sich zu schützen. Die Generalsanierung bei der Bahn dauert wohl noch länger als bis 2036. Bahnchefin Palla hat heute angekündigt, die geplanten 4 Großbaustellen pro Jahr sind einfach nicht zu schaffen, sondern nur 2 bis 3. Es fehlt nicht nur Geld, auch die Umleitungsstrecken sind überlastet. Und der spektakuläre Goldmünzenklau aus dem Berliner Bode-Museum wird jetzt Streaming-Stoff. HBO Max hat den Trailer zur Doku Clan Gold veröffentlicht, über den Diebstahl der 100 Kilo Goldmünze im Jahr 2017.
1: Verkehrsupdate.
2: Unfall auf der A2 Richtung Berlin zwischen Lehrter Ost und Hemeler Wald. Die rechte Spur ist gesperrt und mehrere Fahrzeuge sind ineinander gekracht. Auf der A14 Richtung Dresden zwischen dem Dreieck Partenauer und Naunhof. Der aktuellste Blitzer auf der A391 Richtung Braunschweig-Wenden an der Auffahrt Braunschweig-Hansestraße. 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
2: Schönen Feierabend euch. Ich wünsche ihn euch einfach mal direkt. Mit dem Feierabendmix wird er auch ordnungsgemäß gefeiert, wie es gehört, um kurz vor 6. Ich bin Big Nick und freue mich, dass ihr hier seid.
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Unser In The Mix, Feierabend-Mix auf 89.0 RTL. Jette aus Celle hat mir per WhatsApp geschrieben, das ist der Moment, wo sie immer im Auto sitzen bleibt und nicht aussteigt. Cool, finde ich ja gut. Mehr davon in unserer App drin. Feiert euren Feierabend. Hier ist die Big Mix.

Das neue iPhone Duo, 3.800 Euro by the way, kann man zusammenfalten. Und das sogar ohne, dass man vorher mit dem Auto drüber fahren muss. Ja, das teuerste Origami der Welt. Aber würdet ihr euch das leisten? Also jetzt ist ja irgendwann auch Schluss, wenn so ein Handy mittlerweile wie ein Gebrauchtwagen kostet. 0175 24 24 89 0 ist WhatsApp direkt in die Show. Hier ist Big Nick.

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Gamer regen sich auf. Stellt euch vor, ihr klaut in GTA 6 ein Auto, die Polizei ist hinter euch her und die Tankanzeige geht auf Reserve. Ab November ist das so. Die meistgenutzte Waffe im GTA 6 ist die Zapfpistole. Ist wirklich so. Seit 13 Jahren warten Gamer weltweit auf das neue GTA. Und dann kommt das. Da hast du als Autodieb plötzlich weniger Angst vor dem Blaulicht im Rückspiegel als vor der Reserveleuchte am Armaturenbrett. Ah ja. Müssen wir wohl alle durch, ja? Hier ist die Big Nick Show auf 89.0 RTL. Kommt gut.

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18: In der Nacht wird's kalt und frisch. Morgen wie heute. Wolken, Wind, 17 Grad.
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19: Es ist kurz vor 7. Ich bin Helen Martin. So eine Meldung gibt es aus Deutschland eher selten. Es hat ein Erdbeben gegeben, und zwar an der Grenze zwischen Baden-Württemberg und Rheinland-Pfalz. Das Beben hatte laut den Behörden eine Stärke von 3,3 bzw. 3,4. Die Mannheimer Polizei berichtet von mehreren Erschütterungen. In Worms zum Beispiel sind mehrere Notrufe eingegangen. Verletzte oder Schäden sind, Stand jetzt, nicht bekannt. Die Bahn drückt bei ihren Generalsanierungen auf die Bremse. Die Überarbeitung des bisher stehenden Konzepts werde momentan mit dem Verkehrsministerium abgestimmt. Diana Kramer mit den Einzelheiten.
20: Die Bahn hat jetzt auch ein Pünktlichkeitsproblem bei der Streckensanierung. Eigentlich sollte die ja langfristig dafür sorgen, dass Züge pünktlicher sind. Aber die Pläne, 4 Sanierungen pro Jahr zu schaffen, waren offenbar zu ambitioniert. Hier soll das Tempo nun gedrosselt werden. Genaue Jahreszahlen nannte die Bahnchefin nicht. Ursprünglich sollten rund 40 Strecken bis Anfang der 2030er Jahre auf Vordermann gebracht werden. Zuletzt war aber schon von 2036 die Rede.
19: Einmal im Jahr soll der bundesweite Warntag zeigen, ob die Menschen in Deutschland im Notfall schnell genug gewarnt werden können. Heute um 11 Uhr war es wieder soweit. Handys, Sirenen, Lautsprecher oder auch das Radio haben Probewarnungen rausgegeben. Bundesinnenminister Dobrindt ist zufrieden damit, wie es gelaufen ist. Auf der Website warntag-umfrage.de kann man jetzt seine persönlichen Erfahrungen angeben.
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Da mussten wir wohl alle durch. 65 Millionen Handys, 2200 Sirenen allein, zum Beispiel in Sachsen-Anhalt. Und wer sagen will, ob es bei ihm geklappt hat, das BBK sammelt euer Feedback noch bis nächsten Donnerstag. Hier ist Big Nick auf 89.0 RTL. Einen tollen Feierabend wünsche ich euch an der Stelle.

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Heute Abend ist der Deutsche Radiopreis. Radiomacher feiern ein kleines bisschen und auch ein ganz tolles Medium wird damit gefeiert. Und damit ihr dabei sein könnt, im Fernsehen heute Abend oder gleich ab 20 Uhr live gibt es die Radiopreis-Radioshow auch auf 89.0 RTL. Meine Kollegin Alena ist ja mit dabei in Hamburg. Outfit-Check könnt ihr machen auf unserer Insta-Page. Das sieht super aus. Alena hat sich da was ganz Tolles ausgesucht und sie fühlt sich darin auch unfassbar wohl. Ich hoffe doch, sie wird in die Kamera

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7: Es ist kurz vor 8. Ich bin Helen Martin. Nach dem Erfolg der AfD bei der Landtagswahl in Sachsen-Anhalt sind die Innenminister von Bund und Länder alarmiert. Sie wollen jetzt den Schutz von bestimmten geheimen Daten prüfen. Es gehe darum, gegebenenfalls Quellen und auch Informationen mit Bezügen zu Russland zu schützen, heißt es aus Sicherheitskreisen. Relevante Informationen, die zum Beispiel mögliche Terroranschläge betreffen, sollen aber in vollem Umfang zugänglich bleiben. Mehrere Versicherungen haben durch Fehlinvestitionen hunderte Millionen Euro Beitragsgeld verloren. Die Stiftung Patientenschutz will Konsequenzen. Gesundheitsminister Linnemann müsse einen ausführlichen Bericht über die Höhe der Verluste vorlegen, so die Forderung. Dass Krankenkassen Beitragsgeld in Immobilienfonds gesteckt haben, war schon bekannt. Es geht ums komplette Ausmaß. Medien berichten von über 1 Milliarde Euro. Tag 3 der Haushaltsdebatte im Bundestag. Heute ging es zum Beispiel um den Etat des Innenministeriums fürs nächste Jahr. Innenminister Dobrindt hat die geplanten fast 17 Milliarden Euro für sein Haus verteidigt. Es gäbe eine wachsende Gefahrenlage, zum Beispiel durch Cyberangriffe oder Spionage. Außerdem ging es um den Haushalt fürs Bildungsministerium, der soll nächstes Jahr sinken. Die Linke wirft Bildungsministerin Prien vor, bei Familien zu sparen und Eltern im Stich zu lassen.
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1: Einen schönen Donnerstagabend wünschen wir euch. Und dieser Donnerstagabend, der klingt heute ein bisschen anders, als ihr es vielleicht gewohnt seid. Denn wir sind deutschlandweit zu hören. Und das ist die Show zum Deutschen Radiopreis 2026.
2: Wir nehmen euch mit hinter die Kulissen der Preisverleihung heute Abend. Mit vielen Promis, mit Gewinnerinnen und Gewinnern, die jetzt noch gar nichts von ihrem Glück wissen.
1: Und natürlich gibt es auch Live-Musik. Heute Abend treten einige Bands und Musikerinnen und Musiker auf. Ray Garvey mit dabei, Newcomerin Tiffany Harris. Peter Maffay zusammen mit Johannes Oerding, das DJ-Duo Fast Boys mit dabei und Sahide.
2: Und Leonie war vor 4 Jahren auch live auf der Bühne beim Deutschen Radiopreis. Und wie es sich für sie angefühlt hat, ihre eigene Musik zum ersten Mal im Radio zu hören, das beschreibt sie so.
3: Das war ein sehr, sehr schönes Gefühl. Ich kann mich noch erinnern, das war zu Hause in Bayern bei meinen Eltern und ich habe es im Radio gehört und war so, oh mein Gott, Mama, Papa, alle irgendwie ganz wild gemacht und hatte Gänsehaut und auch ein bisschen Tränen in den Augen, muss ich sagen. Und auch nach wie vor jetzt ist

0: Smith, auch eine Herausforderung für den ein oder anderen Radiomoderator oder die Moderatorin. Großartiger Song, Stay war das. Schön, dass ihr mit dabei seid. Der Donnerstagabend, der heute ein bisschen anders klingt, als ihr es vielleicht gewohnt seid. Denn hier ist die große deutschlandweite Radioshow zum Deutschen Radiopreis 2026. Wir sind Caro van Knofsky und Jens Hartland und wir holen den Deutschen Radiopreis heute direkt zu euch nach Hause, ins Auto, zur Arbeit oder egal, wo ihr seid.
1: Und zwar wirklich deutschlandweit und sogar bis nach Mallorca. 34 Sender, eine gemeinsame Show. Wir nehmen euch mit dahin, wo ihr sonst nicht mit dabei seid, hinter die Kulissen. Wie nervös sind die Nominierten? Wie fühlt sich das an, wenn du gerade den Deutschen Radiopreis gewonnen hast? Was passiert abseits der Bühne? Und, nein, ganz wichtig natürlich, wir feiern vor allem heute das, was uns alle verbindet, die Liebe zum Radio. Schön, dass ihr mit dabei seid. Radio ist ja für viele von uns so viel mehr als Musik, Nachrichten und Verkehr.
0: Manchmal reicht ja ein Song, eine Stimme oder ein einziger Satz. Und plötzlich weißt du wieder ganz genau, wo du damals warst und was du gerade gemacht hast. Und genau um diese Momente, diese ganz persönlichen Radiomomente, geht's jetzt.
2: Tatsächlich 9-11. Da war ich auf dem Weg zu einem Arzttermin und es gab kein anderes Thema mehr.
3: Mein Radiomoment war während Corona. Ich war den ersten Tag im Homeoffice. Man fühlte sich ein bisschen unsicher. Wie geht's jetzt weiter? Was kommt noch alles auf uns zu? Und als ich morgens dann das Radio angemacht habe und das Team fröhlich war wie immer, da dachte ich, jetzt doch, alles wird gut.
4: Eine der schönsten Zeiten war in den 90ern, als Dortmund dann deutscher Meister wurde. Mein Bruder absoluter Fan. Und als wir das vom Radio verfolgt haben.
5: Ich wollte immer gerne Lieder von den Backstreet Boys aufnehmen.
0: Ja, jetzt hast du nochmal die Gelegenheit dazu. Record und Play am Kassettenrekorder gleichzeitig drücken. Für alle unter 25, fragt eure Eltern, was das bedeutet. Die Backstreet Boys, quit playing games with my heart. Und jetzt habe ich schon mal wieder vorne drauf gelabert. Es tut mir leid. Viel Spaß und schönen Abend.

0: damit. Und jetzt wird's ernst. Die Verleihung des Deutschen Radiopreises 2026 ist gestartet.
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2: Und damit sage ich herzlich willkommen. Es ist der Deutsche Radiopreis 2026.
0: Ja, das wird ein spannender Abend mit Moderatorin Katrin Bauerfeind und natürlich ist Thorsten Schorn auch wieder mit dabei. Und ihr hört jetzt hier gerade die deutschlandweite Radioshow zu dieser Verleihung. Wir sind Caro und Jens und begleiten euch aus Hamburg durch den Abend.
3: Und während wir hier im Studio sitzen, flitzt unser Reporter André Schünke über den roten Teppich. Da ist es inzwischen ein bisschen leerer geworden, weil die Preisverleihung, die läuft ja jetzt. Aber kurz vor Beginn hat er noch Miss Tagesschau getroffen, Susanne Daubner.
4: Susanne, hast du heute überhaupt schon Radio gehört? Vielleicht mal ganz kurz.
5: Also du, wenn ich im Auto sitze sowieso, da gibt's gar nichts anderes. Und was ich am Radio so toll finde, dass man eben wirklich nicht abgelenkt ist. Oh, was hatten die heute an und hat die einen schlechten Tag gehabt, keine gute Nacht. Nein, das ist alles nicht wichtig. Es ist wirklich reine Information und natürlich frage ich mich manchmal auch, Mensch, ich finde seine Stimme cool. Und wie alt ist der eigentlich? Oder wie sieht denn der aus? Also von der Stimme her würde ich mich gerne mal mit ihm verabreden. Aber ich stehe total auf Stimmen, ja. Also Mann mit einer hohen Stimme oder so, das ginge gar nicht.
4: Warst du bei mir schockiert?
5: Ja, wieso? Die kommt ja von ganz unten. Also die Stimme ist doch toll.
0: Genau so. Bin ich der Einzige oder habt ihr auch das Gefühl, dass da irgendwie so ein bisschen Liebe in der Luft liegt?
3: Oh, ein bisschen schon. Der Deutsche Radiopreis 2026 wird verliehen im Theater an der Elbe in Hamburg. Und die ersten Preise und Reaktionen der Preisträgerinnen und Preisträger, die bekommt ihr noch in dieser Stunde.
0: Jetzt hören wir uns erstmal Maroon 5 an. Wir wünschen euch einen wunderschönen guten Abend. Hier ist This Love.

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1: Ja, so schön, dass ihr mit dabei seid. Wir begleiten euch durch diesen besonderen Abend. Ihr hört die deutschlandweite Show zum Deutschen Radiopreis. Der wird ja heute Abend in Hamburg verliehen. 34 Radiostationen aus ganz Deutschland sind jetzt hier bei dieser Show mit dabei. Liebe Grüße an alle, die gerade zuhören und mit uns gemeinsam das Radio feiern.
2: Und wir gucken gleich mal auf die Outfits, was so beim Radiopreis getragen wird. Vorher gibt's aber Musik von einer Frau, an der man wirklich im Radio seit Jahren eigentlich überhaupt nicht vorbeikommt. Wollen wir auch nicht. Taylor Swift. Und die kennt den Deutschen Radiopreis sogar ziemlich gut.
1: Ja, 2014 war sie hier in Hamburg zu Gast, hat Shake It Off live auf der Bühne des Radiopreises performt. Und bei dieser Gelegenheit hat Taylor Swift auch ein bisschen Deutsch gelernt. Und sagen wir mal so, für eine Karriere als Deutschlehrerin hätte es vermutlich noch nicht ganz gereicht.
3: Ich liebe deutsches Radio.

0: schöne Menschen in Hamburg.
1: Das kann nur eins bedeuten. Es ist wieder soweit. Der Deutsche Radiopreis 2026 wird verliehen.
0: Ja, und wir sind ganz nah mit dabei mit der deutschlandweiten Radioshow dazu. Caro und Jens hier, schön, dass ihr mit dabei seid. Wir sind auch schick angezogen. Das ist bloß das Radioproblem. Ihr seht's halt nicht. Wir begleiten euch durch den Abend heute.
1: Ja, das ist ein ganz besonderer Abend für das Medium Radio. Im Theater an der Elbe ist die große Preisverleihung gestartet. Und mittendrin sind den ganzen Abend für euch unsere Radiopreisreporter.
0: Ja, und die sind vor allem auf dem roten Teppich unterwegs gewesen. Und ich sag mal so, da kommt gleich, eigentlich keiner an dem Mikrofon vorbei. Zum Beispiel bei der Frage, wenn dein Outfit ein Radiosong wäre, ja, welches Genre wäre das? Und die Antworten, die sind richtig gut.
2: Selbstverständlich Melodic Death Metal aus Schweden. Das ist gar keine Frage.
3: Hot Black Music.
4: Disco. Ja, Funk und Disco würde ich sagen.
5: Wahrscheinlich so ein bisschen was Klassisches im Hintergrund, aber mit modernen Interpretationen in Form von so Techno-Beat drauf. Weil mein Drip ist eigentlich so ein bisschen farbig. Er ist sehr klassisch gewählt mit Westen und Anzug. So. Ich fühle mich sehr schick, aber ich bin halt immer noch atzig drauf. Deswegen ist das die Kombi.
3: Bruno Mars Musik.
2: Oder die Eiskönigin vielleicht. Ich muss sagen,
3: Eiskönigin, ja, das würde auch Sinn ergeben.
2: Du hast ein wunderschönes, hellblaues, langes Kleid an. Du siehst toll aus.
3: Dankeschön.
2: Hab einen tollen Abend.
3: Dankeschön.
1: Also die Outfits passen schon mal perfekt zum Abend. Jetzt fehlen ja nur noch die Preisträger. Und die gibt's ja gleich bei uns. Also unbedingt dranbleiben bei der deutschlandweiten Radioshow zum Deutschen Radiopreis 2026.

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1: Und die ersten Preise sind vergeben.
2: Der Deutsche Radiopreis 2026 in der Kategorie Bestes Informationsformat geht an WDR 2, Massimo Bognani und Adrian Dreder, Inside Cum-Ex, Jagd auf die Steuermafia.
3: Wow, Wahnsinn, was für eine Ehre. Also der erste große Dank geht natürlich an das großartigste Team, das hinter diesem Podcast steckt. Und immer wieder, wenn es um Cum-Ex, diesen größten deutschen Steuerskandal geht, da fällt immer ein Satz: Die Kleinen hängt man, die Großen lässt man laufen. Und ich finde, gerade für unseren Job als Journalisten ist es so wichtig, dass dieser Satz gerade für uns nicht gilt. Dass wir uns nicht abschrecken lassen, wenn ein Thema sehr groß und sehr komplex ist. Und selbst wenn es so einen furchtbaren Namen auf Latein auch noch hat. Und es ist auch wichtig, dass wir uns nicht abschrecken lassen, wenn auf der anderen Seite Politiker, Banker, Anwälte stehen, die uns unter Druck setzen. Also lasst uns weiter die dicken Bretter bohren. Das ist, glaube ich, wichtiger denn je.
1: Glückwunsch an WDR 2. Ja, es geht Schlag auf Schlag im Theater an der Elbe in Hamburg.
0: Lutz van der Horst war Laudator in der Kategorie Bestes Entertainment.
4: Der Deutsche Radiopreis 2026 für das beste Entertainment geht an NDR 2, Andreas Altenburg, Barmbek Bam, Frage versus Rode.
1: Und zack, schon sind Bjarne Mädel und Andi Altenburg schon bei unserem Reporter André Schünke.
5: Andi, das ist ja jetzt nicht dein erster Radiopreis, ne? Der wievielte ist es?
6: Der dritte.
5: Du musst schon zählen im Kopf, ne?
6: Nein.
5: Könntest.
6: Das war jetzt gespielt. Obwohl, 6 Nominierungen, 3 Radiopreise.
5: Könntest du dich an dieses Gefühl gewöhnen?
6: Ich glaube, daran gewöhnt man sich nie. Also man ist vielleicht nicht mehr so aufgeregt, aber es sind ja auch unterschiedliche Projekte, mit denen man an den Start geht. Und so ein bisschen Anerkennung hält ja auch gesund, sagt man. Und sowas, es gibt Schlimmeres, glaube ich.
5: Andi, man kann sowas aber nicht alleine machen. Vielleicht nochmal Grüße an wen noch?
6: An ganz NDR 2. Die tragen mich hier sowieso schon durch das ganze preiswürdige Jahr durch. Und natürlich auch an Bjarne und an Olli Dittrich ganz besonders, die ich ja vom Film abgezwackt habe für dieses schöne Projekt. Und das sind auch wirklich Hörfunk-Koryphäen, muss man sagen. Das ist also eine ganz besondere Arbeit. Da trete ich auch gerne, was Sprechen angeht, ein bisschen in den Hintergrund.

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1: Gut eine Woche vor der Landtagswahl in Mecklenburg-Vorpommern und der Abgeordnetenhauswahl in Berlin deuten Vorwahlumfragen auf ein knappes Rennen hin. Besonders in Berlin liegen die Parteien eng beieinander. Aus Hamburg, Karl Schreiber.
2: Die Linke in Berlin liegt laut einer Infratest-DiMAP-Umfrage der ARD mit 21% knapp vor der CDU mit 20%. Dahinter landen AfD mit 18, Grüne mit 16 und SPD mit 12%. In Berlin regiert aktuell ein Bündnis aus CDU und SPD. Auch in Mecklenburg-Vorpommern bleibt es ein enges Rennen, wenn auch nicht ganz so knapp wie in Berlin. Im Schweriner Landtag käme laut der Umfrage die AfD auf 38% und die SPD auf 33%. Die anderen Parteien, CDU, Linke, Grüne und BSW, sind weit abgeschlagen.
1: Nach den Angriffen auf das Stromnetz in mehreren Bundesländern laufen die Ermittlungen. Die hat die Bundesanwaltschaft jetzt übernommen. Laut Behörde geht es um den Verdacht verfassungsfeindlicher Sabotage. Die Polizei hatte vorgestern einen Verdächtigen festgenommen. Der 48-Jährige soll in mehreren Bundesländern versucht haben, einen Kurzschluss an Hochspannungsleitungen auszulösen. In Bekennerschreiben, die vom Verdächtigen stammen sollen, werden die Taten mit Protest gegen die Kohleverstromung begründet. Heute Vormittag um 11 Uhr haben viele Smartphones in Deutschland Alarm geschlagen und Sirenen haben geheult beim bundesweiten Warntag. Bundesinnenminister Dobrindt und das zuständige Bundesamt haben kurz danach ein positives Fazit gezogen. Aus Bonn, Sebastian Tittelbach.
3: Die Warnsysteme hätten funktioniert und die Bevölkerung auf den unterschiedlichsten Wegen erreicht. Dazu gehörten auch Meldungen im Radio und Fernsehen oder Anzeigen auf digitalen Werbeflächen. Im zuständigen Bundesamt für Bevölkerungsschutz und Katastrophenhilfe in Bonn ist man überzeugt, dass so im Ernstfall Millionen von Bürgern gewarnt werden können. Die eigentliche Auswertung läuft nun an. Auf einer Internetseite des Bundesamts kann jeder eine Woche lang online angeben, wie schnell und auf welchem Weg man die Warnmeldung erhalten hat.
1: Zum ersten Mal überhaupt haben die deutschen Basketballfrauen es bei einer WM ins Halbfinale geschafft. 93-74 für Deutschland stand es am Ende gegen die Favoritinnen aus Belgien. Aus Berlin Armin Lehmann.
4: Das ist wirklich eine Sensation. Das muss man in aller Deutlichkeit sagen. Bei all den Verletzungssorgen, die das deutsche Team hatte, dann die Auftaktniederlage gegen Spanien und jetzt stehen sie im Halbfinale. Es war ein unglaubliches Spiel gegen die Belgierinnen. Von Beginn an war das deutsche Team voll da. Die Fans, die knapp 13.000 in der Halle, standen komplett hinter der deutschen Mannschaft und am Ende haben sie sich dann tatsächlich sensationell gegen die Belgierinnen durchgesetzt.
1: Ja, und im Halbfinale übermorgen geht es für Deutschland dann gegen Frankreich.

0: Frankreich. Und noch zum Fußball. Jetzt gerade starten Bayern München und RB Leipzig als letzte deutsche Teams in die neue Saison der Champions League. Bayern spielt gegen Bodø Glimt aus Norwegen. Die Leipziger müssen auswärts ran bei Como in Italien. Es ist ganz genau 21 Uhr und 3 Minuten und hier ist der Verkehrsservice für euch. Wir fangen an mit der A1 Bremen Richtung Osnabrück, die ist zwischen dem Dreieck Stur und Wildeshausen Nord wegen einer Nachtbaustelle gesperrt. Das Ganze dauert bis morgen früh 6 Uhr. Eine Umleitung ist eingerichtet, fahrt bitte über die A28 und die A29. A3 Nürnberg Richtung Linz, zwischen Passau Nord und Passau Süd, 6 Kilometer stockender Verkehr. A7 Hannover Richtung Kassel, zwischen Hedemünden und Lutherberg, 4 Kilometer stockender Verkehr im Baustellenbereich.
1: Die A8 Salzburg Richtung München zwischen Rosenheim und Bad Aibling. 5 Kilometer Stau an der Nachtbaustelle. A9 Nürnberg Richtung München zwischen Garching Süd und München Frottmanning Süd. 4 Kilometer Stau. Und die letzte Meldung kommt von der A516 Abzweig Oberhausen. Die ist zwischen dem Kreuz Oberhausen und Oberhausen stärker gerade wegen Bauarbeiten bis um 5 morgens gesperrt. Umleitungen sind ausgeschildert. Gute Fahrt.
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3: Einen schönen guten Abend aus Hamburg. Hier findet ja der Deutsche Radiopreis 2026 statt. Wir sind mittendrin in der Verleihung und wir beide haben uns natürlich auch in Anzug und Abendkleid geschmissen und begleiten euch durch diesen ganz besonderen Abend.
1: Ja, die ersten Gewinnerinnen und Gewinner feiern ihre Preise. Gleich gibt's mehr davon. Und wir feiern heute gemeinsam das, was uns natürlich alle verbindet. Die Liebe zum Radio.
3: Ja, normalerweise machen wir Radio bei unterschiedlichen Sendern für unterschiedliche Regionen und manchmal natürlich auch als Konkurrenten. Heute Abend machen wir gemeinsam eine Sendung für ganz Deutschland. Und für Mallorca, das Inselradio ist auch dabei.
1: Es ist so toll. 2010 gab es den Deutschen Radiopreis zum ersten Mal in Hamburg. Und dieser Künstler, ja, der hat damals einen Sonderpreis bekommen, überreicht von Wladimir Klitschko.
3: Phil Collins hört ihr jetzt bei uns. Can't Stop Loving You. Macht euch einen schönen Abend.

0: zum Deutschen Radiopreis 2026. Der wird heute gerade hier in Hamburg verliehen und wir begleiten euch durch diesen ganz besonderen Abend.
1: Wir, das sind Caro und Jens mit einer Premiere, die es so im Radio noch nie gegeben hat. Heute Abend machen wir gemeinsam eine Sendung für ganz Deutschland, also öffentlich-rechtliche und private Sender, heute vereint. Fühlt sich auch richtig gut an. Ja. Liebe Grüße an alle, die uns jetzt gerade zuhören. Schön, dass ihr mit dabei seid.
0: Ja, und wir wollen natürlich das Medium Radio feiern. Das Schöne daran, es schafft einfach Nähe. Gutes Radio kann ich innerhalb weniger Minuten gut informieren, zum Lachen bringen, überraschen, auch berühren. Ja, und das alles, ohne dass man da auf irgendeinen Bildschirm gucken muss. Und gerade in einer Zeit, in der wir permanent irgendwo drauf gucken sollen, ist das schon eine Superkraft, finde ich.
1: Ja, und wie lange man Radio hört, also wir haben mal unseren Reporter Jan Kuhlmann losgeschickt und Jan sollte mal Pärchen fragen auf der Straße mit folgender Frage: Hörst du mehr Radio oder sprichst du mehr mit deinem Partner? Und das ist mal rausgekommen.
2: Oh, oh, oh. Ich würde sagen, das hält sich die Waage.
3: Dünnes Eis jetzt oder was?
2: Nö, doch, doch, wir erzählen viel eigentlich.
3: Was glaubst du, wie viele Stunden ihr euch tagtäglich unterhaltet?
4: Wir reden schon miteinander.
2: Meine Frau erzählt mir den ganzen Tagesablauf, was er auf Arbeit erzählt hat. Dann erzählst du mir nochmal zu Hause.
3: Ich bin so leicht genervter Unterton, den ganzen Tagesablauf.
2: Nein, das ist nicht schlimm, ich habe mich dran gewöhnt.
3: Okay, sag mal, haut mal eine Zahl raus.
2: Na, anderthalb Stunden in der Woche und am Wochenende bedeuten mehr. Am Wochenende, wenn wir beim Wohnwagen sind, bestimmt 5-6 Stunden.
3: Anderthalb Stunden unter der Woche und am Wochenende mehr. Ja. Rein rechnerisch, statistisch gesehen, hört jeder Deutsche im Schnitt 3 Stunden und 9 Minuten Radio. Jeden Tag. Toll, oder?
0: Ja, toll. Ja, wir freuen uns jetzt auf Ed Sheeran. Der ist bei der Verleihung im Jahr 2012 als Newcomer aufgetreten.

0: Heute wird nicht nur moderiert, heute wird ausgezeichnet. Und wäre schön, wenn wir ausgezeichnet moderieren würden. Aber okay, wir versuchen es mal. Hier ist die bundesweite Radioshow zum Deutschen Radiopreis 2026 aus Hamburg. Und der wird genau jetzt in diesem Moment verliehen.
1: Und es geht Schlag auf Schlag. Die nächsten Preisträger stehen fest. Verkündet von den Laudatoren Peter Maffay, Guido Maria Kretschmer und Nachrichtenfrau Pina Atalay.
2: Ein gutes Musikformat, meine Damen und Herren, liebe Freunde, kuratiert nicht einfach nur Songs. Es erzählt Geschichten, schafft Rituale und gibt Künstlerinnen und Künstlern eine Bühne, die sie sonst vielleicht nicht bekommen würden. Und das gelingt dem diesjährigen Preisträger in der Kategorie Bestes Musikformat mit Bravour. Herzlichen Glückwunsch zum Deutschen Radiopreis 26 RSA.
3: Beste Reportage. Der Deutsche Radiopreis 2026 für die beste Reportage geht an Deutschlandfunk Nova, Britta Rotz und Henna Günzig, die Lieblingsschülerin. Herzlichen Glückwunsch.
4: Fragen stellen, ja, das kann jeder und jede, aber so zu fragen, das ist eine Kunst. Der Deutsche Radiopreis 2026 für das beste Interview geht an Kiss FM. Melina Sander, Melanie, dieser Star.
1: Herzlichen Glückwunsch an die Kolleginnen und Kollegen von RSA, Deutschlandfunk Nova und Kiss FM.
0: Ja, und wir müssen mal sagen, also es gab sehr viele tolle Dankesreden schon heute Abend, aber eine der tollsten, die hat jetzt schon Melina Sander von Kiss FM gehalten, die Gewinnerin fürs beste Interview. Und da hören wir jetzt nochmal rein.
5: Ich freue mich von Herzen. Ich freue mich von Herzen, weil Deutschrap und diese Szene es einfach unglaublich verdient hat, viel, viel mehr noch in unsere gesellschaftliche Mitte zu kommen. Da sind so unglaublich tolle Menschen mit so tollen Geschichten. Und ich würde mir wünschen, dass vielleicht dieser Preis und diese Auszeichnung und auch dieses Interview ein bisschen dazu beiträgt, dass der ein oder andere von euch vielleicht mit dem ein oder anderen Vorurteil, was er vielleicht jetzt nicht mehr hat, hier heute den Raum verlässt. Und ja, Mann, dieser Preis ist für Deutschrap. Ich küsse euer Herz.
0: Wir küssen auch euer Herz. Wir sind gerade in Verhandlungen mit unserer Musikredaktion, ob wir jetzt Deutschrap hier reinkriegen, irgendwie ins Programm. Wir arbeiten dran. So, der Deutsche Radiopreis 2026. Alle Gewinner, alle Highlights und die emotionalsten Momente heute Abend hier in der bundesweiten Radioshow für euch.

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1: Ja, einen schönen guten Abend. Wir begleiten euch durch diesen besonderen Abend, der anders klingt als sonst.
2: Ja.
1: Der Deutsche Radiopreis läuft und die ersten Gewinnerinnen und Gewinner halten ihre glücklichen Preise, beziehungsweise halten glücklich ihre Preise schon
2: die
1: in den
2: Preise
1: Händen.
2: Die Preise sind auch glücklich.
1: Ah, das ist toll.
2: Ja, natürlich gibt es auch Live-Musik. Gerade waren die Jungs von Fastboy auf der Bühne. Das sind ja zwei Brüder als DJ-Duo. Kommen aus Franken, leben jetzt in Berlin.
1: Ich war ja früher auch auf der DJ-Schule, muss euch sagen. Die beiden haben es geschafft.
2: Ja, Fastboy lieben Radio genauso wie wir. Und die hatten auch einen schönen Moment mit ihrem Papa, als sie sich selbst im Radio gehört haben.
3: Da sind wir gefahren mit unserem Vater. Aber er konnte es nicht glauben, dass auf der Fahrt, dass da Musik lief. Und dann lief ein Song von uns. Und dann lief ein anderer Song von uns.
4: Sender.
3: Auf einem anderen Sender dann. Und er so, hey, ihr habt doch euren iPod angeschlossen. Ich so, nee, Papa, das ist vom Radio. Wir fahren hier gerade. Und dass da drei verschiedene Songs innerhalb der 20 Minuten kamen, auf verschiedenen Sendern, war für ihn kaum zu glauben. Und sowas kann halt auch nur Radio. Das ist halt unglaublich so.
1: Ja, unglaublich. Und jetzt wollen wir sie hören. Hier sind Fastboy, live vom Deutschen Radiopreis mit Waves.

0: Heute wird der Deutsche Radiopreis in Hamburg verliehen. Ihr hört die große Show dazu deutschlandweit. Caro van Knofsky und Jens Hartland hier. Und wir zwei begleiten euch durch den Abend, nehmen euch mit hinter die Kulissen und feiern mit euch zusammen das Radio.
1: Ach, es ist so schön. Und einer der Laudatoren heute Abend ist ein Mann, der normalerweise ziemlich genau weiß, was gut aussieht. Guido Maria Kretschmer, der Modedesigner, Shopping-Queen-Chef. Der hat schon den Preis in der Kategorie Beste Reportage übergeben und ist jetzt bei unserem Reporter André Schünke.
0: André, erste wichtige Frage. Hat Guido die Radiobranche modisch schon aufgegeben oder besteht noch Hoffnung?
2: Nee, das würde ich nicht sagen. Ich glaube, diese Non-Visualität hat natürlich auch eine Kraft. Manchmal google ich die Moderatoren, wenn die eine tolle Stimme haben. Wie sehen die eigentlich aus? Und ich meine, oh, hätte ich mir ganz anders vorgestellt. Aber ich glaube, das ist auch eine große Kraft, dass man eben nicht kommt mit dem Look. Bei einigen finde ich es eigentlich fast schade. Aber ich glaube, beim Radio, wenn ich damit erlebe, ich jetzt nicht unbedingt die fashion-affinsten Leute. Es sind oft so ein bisschen eigenwillige Persönlichkeiten. Aber bis jetzt habe ich fast nur gut angezogen und erlebt.
3: Hast du irgendein Outfit, was sich herausheben lässt von heute Abend?
2: Ich habe eins gesehen, wo ich dachte, oh Gott, Berlin-Mitte war das so? Die lebt aber gar nicht da. Die sagt, sie kommt aus Hamburg, doch, das ist ja auch nicht schön. Aber ich ist noch jung gewesen. Also ich glaube, sonst fand ich alles schön, bis auf diesen einen Look. Aber ansonsten viele nette, gut angezogene Leute.
3: Susanne Daubner hat mir gerade gesagt, sie steht so ein bisschen auf Stimmen auch. Du auch?
2: Ja. Ich auch habe das sehr gern, wenn jemand schön intoniert, dunkel spricht. So, es gibt, sie hat ja auch so eine schöne Stimme, die Daubner. Ne? Nee, also ich finde, gute Stimme ist ja im Radio Pflicht. Könnte man sich zumindest vorstellen, dass es so ist. Und ich auch gern, wenn jemand schön, ruhig, entspannt spricht. Toll.

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0: die Strumbellas und Spirits. Einen schönen Abend wünschen wir euch am Donnerstag. Der heute wahrscheinlich ein bisschen anders klingt, als ihr den kennt. Mit Stimmen, die ihr so in der Kombination auch wahrscheinlich noch nie gehört habt. Hier ist sie, die bundesweite Radioshow zum Deutschen Radiopreis 2026. Der wird ja gerade in Hamburg verliehen. Wir beide sind Caro van Knofsky und Jens Hadeland. Und wir freuen uns sehr, euch durch diesen Abend begleiten zu dürfen.
1: Ja, und wir alle haben ja mal angefangen beim Radio. Die ersten Schritte, die ersten Moderationen. Ich weiß noch, wie ich damals als Volontärin von heute auf morgen plötzlich einfach in der Morningshow gelandet bin.
0: Oh, wow.
1: Und dann den Verkehrspunkt lesen sollte. Und? Wie war es bei dir? Also, naja, es war ein bisschen holprig am Anfang. Ne? Ja,
0: ich glaube, das ist wie bei jedem Job, bei dem man neu anfängt. Ne? Der Unterschied ist nur, wenn man beim Radio arbeitet, hören im Optimalfall viele Menschen zu. Mhm. Also ich weiß noch ganz genau, wie das bei mir damals war. Ich hatte am Anfang immer, kennst du das, diese Rotlichtangst?
1: Die habe ich heute auch ein bisschen.
0: Echt jetzt? Also ja. Du hast ganz normal gesprochen, hast dich ganz normal unterhalten, dann warst du im Studio, dann ging das Mikrofon an und dann dieses rote Licht und plötzlich war die Stimme 3 Oktaven höher als normal und hat gezittert und da hast du so hoch gesprochen. Hat sich zum Glück bei mir letzte Woche gelegt.
1: Na, ein Glück.
0: So.
1: Ja, und genau deswegen können wir das natürlich mitführen und wir freuen uns ganz besonders mit den Newcomern der Radiobranche und fiebern da richtig mit, denn auch die haben einen Preis bekommen.
2: Der Deutsche Radiopreis 2026 für die beste Newcomerin geht an Sina Wende Bayern 1!
1: Und wie es den ganzen Abend schon so ist, von der Bühne ging es direkt mit dem Preis in der Hand natürlich zu unserem Reporter André Schünke.
3: Herzlichen Glückwunsch, Sina Wende.
4: Vielen Dank.
3: Du standst ja mit so vielen Menschen auf der Bühne. Ihr habt euch bestimmt alle auch unterhalten. Glaubst du, die gönnen dir das alle?
4: Ja. Also das kann ich dir auf jeden Fall sagen. Wir hatten auch vorher so eine super Stimmung untereinander, haben da hinter der Bühne schon irgendwie getanzt miteinander und waren einfach glücklich, haben Schnick, Schnack, Schnuck gespielt, um uns irgendwie runterzubringen. Und ich glaube, ja. Also die Gesichter, in die ich dann auch geguckt habe, die waren alle voller Freude.
3: Hast du damit gerechnet?
4: Ich wusste vorher schon, ich glaube, diese Bundesliga-Show, die ich mache, ist halt einmalig im Vergleich zu den anderen. Deswegen, die Chancen standen nicht schlecht, aber ganz ehrlich, damit rechnet keiner, dass das passiert.
3: Was macht ihr oder was machst du denn anders in deiner Show?
4: Ich glaube, dass ich einfach bin, wie ich bin. Also so, wie ich halt ein Fußballfan bin, wenn ich im Stadion stehe, so stehe ich dann im Radio und fiebere mit und kann kaum glauben, wenn Elversberg mal wieder Gladbach aus dem Stadion schießt. Also das ist einfach der totale Wahnsinn und ich liebe das so sehr, diese Leidenschaft im Radio anderen Leuten auch rüberzubringen und das immer mit einem Lächeln auf den Lippen und ich glaube, das hört man dann.
1: Die Jury hat es auf jeden Fall gehört. Der Deutsche Radiopreis 2026 geht weiter und wir bleiben natürlich den ganzen Abend weiter dran mit der deutschlandweiten Radioshow bei 34 Sendern in Deutschland.
0: Ja, und wir haben noch ein paar Kategorien und ein paar Preise und natürlich auch ein paar Dankesreden. Und natürlich auch Live-Acts. Peter Maffay mit Johannes Oerding zusammen. Da könnt ihr euch drauf freuen.

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1: In gut einer Woche können die Menschen in Mecklenburg-Vorpommern und Berlin über ihre Landesregierungen abstimmen. Neue Vorwahlumfragen deuten auf ein knappes Rennen hin. Vor allem in Berlin liegen die Parteien vor der Wahl zum Abgeordnetenhaus eng beieinander. Aus Hamburg, Karl Schreiber.
2: Die Linke in Berlin liegt laut einer Infratest-DiMAP-Umfrage der ARD mit 21% knapp vor der CDU mit 20%. Dahinter landen AfD mit 18, Grüne mit 16 und SPD mit 12%. In Berlin regiert aktuell ein Bündnis aus CDU und SPD. Der regierende Bürgermeister Kai Wegner von der CDU hatte schon vor Wochen gesagt, dass er nicht mehr antreten wird. Auch in Mecklenburg-Vorpommern bleibt es ein enges Rennen, wenn auch nicht ganz so knapp wie in Berlin. Im Schweriner Landtag käme laut der Umfrage die AfD auf 38% und die SPD auf 33%. Die anderen Parteien, CDU, Linke, Grüne und BSW, sind weit abgeschlagen.
1: In der Schweiz hat es einen schweren Busunfall gegeben. Laut Polizei sind mehrere Menschen ums Leben gekommen, als der Reisebus im Schweizer Kanton Graubünden von der Straße abgekommen und auf die Seite gekippt ist. Genaue Opferzahlen sind noch nicht bekannt. Die Polizei spricht aber von mehreren weiteren Menschen, die verletzt wurden. Medien berichten, es handele sich um eine 48-köpfige Reisegruppe aus den Niederlanden. Deutlich weniger Menschen sind zuletzt illegal in die EU gekommen. Die Zahl der unerlaubten Übertritte sei in den ersten 8 Monaten in diesem Jahr um mehr als ein Drittel zurückgegangen, meldet die EU-Grenzschutzagentur Frontex. Sie spricht von rund 74.000 illegalen Einreisen zwischen Januar und Ende August. Wer Geld anspart, zum Beispiel auf einem Tages- oder Festgeldkonto, für den sind das gute Nachrichten. Die Europäische Zentralbank hat ihre Leitzinsen von 2,25 auf 2,5% erhöht. Viele Banken folgen in der Regel den Zinsentscheidungen der EZB. Die Zentralbank reagiert mit der Anhebung auf die steigenden Verbraucherpreise in der Eurozone. Die hohen Energiepreise seit Beginn des Iran-Kriegs haben vieles teurer gemacht. Zum ersten Mal überhaupt haben die deutschen Basketballfrauen es bei einer WM ins Halbfinale geschafft. 93-74 für Deutschland stand es am Ende gegen die Favoritinnen aus Belgien. Aus Berlin, Armin Lehmann.
3: Das ist wirklich eine Sensation. Das muss man in aller Deutlichkeit sagen. Bei all den Verletzungssorgen, die das deutsche Team hatte, dann die Auftaktniederlage gegen Spanien und jetzt stehen sie im Halbfinale. Es war ein unglaubliches Spiel gegen die Belgierinnen. Von Beginn an war das deutsche Team voll da. Die Fans, die knapp 13.000 in der Halle, standen komplett hinter der deutschen Mannschaft und am Ende haben sie sich dann tatsächlich sensationell gegen die Belgierinnen durchgesetzt.
1: Und noch zum Fußball. Bayern München und RB Leipzig sind als letzte deutsche Teams in die neue Saison der Champions League gestartet. Bayern spielt gegen Bodø Glimt aus Norwegen. Da steht es zur Halbzeit noch 0:0. Und die Leipziger müssen auswärts ran bei Como in Italien und Como führt mit 2:0.
4: Ganz genau, 22:03, der Verkehrsservice jetzt für euch. Wir starten mit der A1 Bremen Richtung Osnabrück. Zwischen den Dreieckstur und Wildeshausen Nord haben wir eine Sperrung wegen einer Nachtbaustelle bis morgen früh 6 Uhr. Umleitung ist

0: eingerichtet. Fahrt bitte über die A28 und A29. A2 in Richtung Berlin zwischen Borg-Ost und Thesen, 2 Kilometer Stau. A7 Hannover Richtung Kassel zwischen Hedemünden und Lutherberg, 4 Kilometer Stop and Go im Baustellenbereich. A8 Salzburg Richtung München zwischen dem Dreieck Inntal und Bad Aibling, 4 Kilometer Stau.
1: Die A9 Nürnberg Richtung München zwischen Allershausen und Kreuzneufahren, 2 Kilometer Stau. Die A10 östlicher Berliner Ring, Dreieck Barnim Richtung Dreieck Spreeau, ist in Höhe Berlin Hohenschönhausen wegen eines Schwerlasttransports gesperrt. Und letzte Meldung, die A516 Abzweig Oberhausen ist zwischen Kreuz Oberhausen und Oberhausen Sterkrade wegen Bauarbeiten noch bis morgen früh um 5 gesperrt. Umleitungen sind ausgeschildert. Gute Fahrt.
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1: Einen schönen Donnerstagabend, der heute vielleicht ein bisschen anders klingt, als ihr das so gewohnt seid. Hier ist die große bundesweite Radioshow zum Deutschen Radiopreis 2026. Und heute werden die Menschen ausgezeichnet, die Radio besonders machen. Vor dem Mikro und dahinter.
0: Ja, gleich erfahren wir, wer den Deutschen Radiopreis für die beste Sendung gewinnt. Vorher noch einer, der mit dem Radiopreis schon so seine ganz eigene Geschichte hat. Robbie Williams war nämlich 2012 zu Gast beim Radiopreis, ist aufgetreten und er hat dann nicht nur gesungen, sondern auch für so einen kleinen oder großen Radiopreis-Moment gesorgt, denn er hat kurzerhand den Babybauch von Barbara Schöneberger geküsst, die damals den Abend moderierte.
1: Okay, also ungefragt Babybäuche küssen, das war 2012. Es war noch eine andere Zeit.
0: Eine andere Zeit, ja. Hier ist Robbie Williams für euch mit 4. Wir wünschen euch einen schönen Abend.

0: Moin, schönen Abend. Hier ist die bundesweite Radioshow zum Deutschen Radiopreis 2026. Der wird ja gerade in Hamburg verliehen. Und wir berichten den ganzen Abend von der Preisverleihung. Und wenn wir sagen wir, dann meinen wir uns, Caro van Knofsky und Jens Hadeland.
1: Hallo. Ja, und wenn wir eins aus Erfahrung wissen, dann ja wohl das hier. Auch im Radio läuft nicht immer alles so, wie es laufen soll. Kleiner Auszug aus unseren schönsten oder schlimmsten Pannen.
0: Erzähl also, von deiner.
1: Ich habe mal von der Moderation, also ganz am Anfang, eine Cola getrunken. Ich weiß natürlich jetzt inzwischen, dass man das nicht macht, denn klar, die Luft, die musste ja irgendwann wieder raus. Während
0: ich
1: der Moderation.
0: Ich besorg dir jetzt wirklich jetzt eine Cola für dich her.
1: Nein!
0: Okay, bei mir waren es die Nachrichten. Das war meine größte Panne, auch in der Ausbildung. Da habe ich Nachrichten gemacht und ich war knapp dran, habe noch schnell die Zettel aus dem Drucker genommen, bin ins Studio gehetzt, erste Meldung vorgelesen, alles gut. Dann gucke ich aufs zweite Blatt, leer. Leeres Blatt. Blatt 3 auch leer.
1: Oh Gott.
0: Dann habe ich versucht, free zu stylen. Also ich habe versucht, das aus dem Kopf, diese Meldung aus dem Kopf zu hatte, aber sagen wir so, es waren die kürzesten Nachrichten, die da jemals über die Antenne gingen. Es war wirklich
1: ja,
0: nicht schön.
1: Und auch wenn es in dem Moment natürlich extrem peinlich ist, am Ende sind Radiopannen doch irgendwie auch die schönsten Momente im Radio.
0: Ja, wir haben ein paar für euch gesammelt.
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3: Können Sie sich das tote Hoden, Frau Fischer, an was haben Sie jetzt nur wieder gedacht? Tote Hosenkonzert anschauen.
4: Bundesweit sieht es gut aus, 4,22 Millionen Arbeitslose, lose.
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1: Entschuldigung. Nochmal.
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0: Einen schönen Abend euch. Hier ist die bundesweite Radioshow zum Deutschen Radiopreis 2026 aus Hamburg, der jetzt gerade verliehen wird. Wir sind Caro van Knofske und Jens Hadland und freuen uns sehr, euch begleiten zu dürfen heute Abend.
1: Ja, und seit wenigen Minuten wissen wir, die Kollegen von Gong 96.3 haben den Preis sicher für die beste Programmaktion. Da haben Comedian Bully Herbig und Rick Kavanian eine ganze Sendung übernommen. Ja, und obwohl Bully nicht in Hamburg dabei sein kann, wurde er live in München überrascht bei seinem eigenen Bühnenprogramm.
0: Ja, und zwar ohne, dass er irgendwas wusste. Da kam auf einmal eine seltsame Stimme aus dem Off, aber hört selbst.
2: Was machst du? Was ist das denn jetzt? Was ist das?
3: Ja, hä? Also Bully, ich melde mich hier aus Hamburg. Und zwar vom Deutschen Radiopreis 2026. Und hinter mir klatscht ganz Hamburg. Ich möchte dir sagen, ihr habt gewonnen in der Kategorie Beste Sendung. Bully und Rick übernehmen die Mike Thiel Show auf Radio Gong 96.3. Herzlichen Glückwunsch!
2: Oh mein Gott, das ist ein Hammer. Oh, ganz viel Liebe nach Hamburg.
1: Ja, Überraschung geglückt, würde ich sagen.
0: Ja, und herzlichen Glückwunsch natürlich auch an die Kollegen von Antenne Münster für die beste Programmaktion. Der Deutsche Radiopreis 2026, müssen wir sagen, neigt sich so langsam aber sicher dem Ende entgegen. Aber nicht ohne die Preise in den Kategorien bester Moderator, beste Moderatorin und beste Morgensendung. Und wir sind sehr gespannt auf die Preisträgerinnen und Preisträger. Bleiben natürlich weiter dran mit dieser bundesweiten Radioshow zum Radiopreis.

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1: Ja, hallo Deutschland, euch einen schönen guten Abend. Wir haben uns zur Verleihung des Deutschen Radiopreises auch in Schale geschmissen, obwohl wir ja hier nur im Studio sitzen und uns niemand sieht, aber fürs Gefühl auf jeden Fall.
2: Klar, wir müssen es doch fühlen. Ja, und es gibt heute Abend auch richtig tolle Musik-Acts live auf der Bühne beim Deutschen Radiopreis. Dort, wo auch schon Ed Sheeran, Taylor Swift, Phil Collins, Robbie Williams aufgetreten sind, jetzt mit Ray Garvey. Und ich finde, es ist so ein cooler Typ. Für ihn ist Radio auch sehr wichtig.
3: Radio ist und war immer so ein Teil von meinem Leben. Es war immer mein Zugang zu Musik, neue Musik, Momente. Wieso? Ich habe so viele Momente in meinem Leben, die ich mit Radio verbracht habe. Das ist nicht wegzudenken und will ich auch nicht. Ich liebe Radio.
1: Ja, und wir lieben Ray Garvey und der hat so viele tolle Sachen produziert, die wir im Radio gespielt haben und ihr gehört haben. Hier ist er live von der Bühne aus dem Theater an der Elbe vom Deutschen Radiopreis. Ray Garvey mit einem Medley, das es so im Radio auch noch nie gab.
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1: Einen schönen Donnerstagabend. Hier ist die bundesweite Radioshow zum Deutschen Radiopreis 2026. Und den ganzen Abend haben wir drauf hingefiebert. Und hier sind Sie, die letzten Gewinner des heutigen Abends.
2: Deutsche Radiopreis 2026 für die beste Moderatorin geht an Evren Gezer. Hitradio FFH.
3: Der Deutsche Radiopreis 2026 in der Kategorie Beste Morgensendung geht an 1Live vom WDR, Jule Blase und Selena Pegel.
0: Also Glückwunsch an Evren Gezer von FFH in Frankfurt für die beste Moderatorin und die Kollegin von 1Live für die beste Morgensendung. Und die waren wirklich am Ende ganz überrascht, dass es da was mit dem Preis geworden ist.
4: Ist schlicht. Ja, ich habe gerade kurz drüber nachgedacht, als wir da so saßen, dass wir ganz oft gedacht haben, bei den Nominierten hier, boah, da sind zwei Frauen, wenn die gewinnen, gewinnen wir nicht. Und das zeigt irgendwie voll krass, wie doll das so im Kopf noch drin ist, so auch dieses Denken, es ist nicht Platz für uns alle. Und irgendwie sind wir dafür auch da. Ja. Wir mussten leider lange drauf warten, aber jetzt sind wir hier, zwei Frauen. Ja. Und wollen damit auch sagen, ja, es ist Platz für uns alle da.
5: Genau, lasst euch von niemandem sagen, dass ihr zu viel seid, zu weiblich seid, zu laut seid, ihr seid es nicht, versucht es einfach. Und wenn ihr dann noch geile Chefs und Chefinnen habt, dann purr.
1: Das ist dann der Jackpot. Frauenpower beim Deutschen Radiopreis 2026. Jule Blase und Selena Pegel von 1Live. Ja, die Preise sind damit alle vergeben, aber wir bleiben natürlich weiterhin dran. Denn jetzt geht der spannende Teil ja erst los. Die After-Show-Party.
0: Ja, wir freuen uns und feiern gemeinsam den Deutschen Radiopreis 2026. Schön, dass ihr mit dabei seid. Schönen Abend. Bye.

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0: muss man eins sagen, die Zeit mit euch vergeht wirklich richtig wie im Flug. Das geht richtig schnell. Wir wünschen euch einen schönen Donnerstagabend. Hier ist die bundesweite Radioshow zum Deutschen Radiopreis 2026 aus Hamburg. Wir stellen fest, es ist 22.49 Uhr. Alle Preise sind vergeben, alle Preise sind raus. Jetzt geht's gleich zur Aftershow-Party. Die einen trinken aus Freude, die anderen trinken aus... weil es kostenlos ist.
1: Ja, wir danken auf jeden Fall allen, die mit dabei waren, die uns zugehört haben, das Medium Radio mit uns zusammen gefeiert haben. 34 Radiostationen waren dabei und es hat uns so dolle Spaß gemacht. Wir, das sind Jens Hadeland und Caro Pankowski. Ja, die Kameras sind jetzt aus beim Theater an der Elbe und jetzt beginnt sie, die Aftershow-Party, da wo normalerweise keiner reinschauen kann.
0: Ja, für alle, die jetzt noch eine Stunde dranbleiben, wir haben ja unseren Reporter André Schülke auch noch zur Aftershow-Party geschickt und wir hören in der nächsten Stunde gleich mal, wie da gefeiert wird, wie heftig das wird. Allen anderen, Dankeschön fürs Zuhören. Danke, dass ihr dem Radio treu bleibt. Wir wünschen euch einen schönen Abend. 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
1: Es ist kurz vor 11. Ich bin Gregor Jose Moser. In der Schweiz hat es einen tödlichen Unfall mit einem Reisebus gegeben. Mehrere Menschen kamen nach Angaben der Polizei ums Leben. Wie viele genau, ist aktuell noch nicht bekannt. Weitere Personen wurden bei dem Unglück im Kanton Graubünden verletzt. Schweizer Medienberichten nach handelt es sich um einen niederländischen Bus. Dieser war am Montag Richtung Österreich aufgebrochen. Heute habe ein Tagesausflug in die Schweiz auf dem Programm gestanden. Bundesinnenminister Dobrindt warnt vor weiteren möglichen Anschlägen in Deutschland. Von Russland zum Beispiel gehe eine hybride Bedrohung aus, heißt es, etwa durch Sabotage, Cyberangriffe und Einflussnahme. Dobrindt rechnet außerdem mit dem Einsatz sogenannter Wegwerfagenten. Babette Büchner mit den Einzelheiten.
2: Deutschland muss jeden Tag weiter mit Anschlagsszenarien rechnen, sagt Dobrindt. Als Beispiel nennt er einen versuchten Brandanschlag in München, bei dem zwei Tatverdächtige Brandsätze in Richtung von Gebäuden mit Rüstungsbezug geworfen haben sollen. Auch hinter dem versuchten Drohnenangriff am Flughafen Leipzig-Halle sollen solche angeworbenen Helfer stecken.
1: So eine Meldung gibt's aus Deutschland selten. Es hat ein Erdbeben gegeben, und zwar an der Grenze zwischen Baden-Württemberg und Rheinland-Pfalz. Das Beben hatte laut den Behörden eine Stärke von 3,3 bzw. 3,4. Die Mannheimer Polizei berichtet von mehreren Erschütterungen. In Worms zum Beispiel sind mehrere Notrufe eingegangen. Verletzte oder Schäden sind Stand jetzt nicht bekannt.
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7: Es ist kurz vor 12. Ich bin Gregor Jussi Moser. Bei einem Unfall mit einem Reisebus sind in der Schweiz mehrere Menschen ums Leben gekommen. Weitere Personen wurden verletzt, wie die Polizei mitteilte. Das Unglück ereignete sich demnach im Kanton Graubünden. Wie die Schweizer Medienportale Blick und 20 Minuten berichten, handelt es sich um einen Bus aus den Niederlanden. Per Gesetz sind Krankenkassen dazu verpflichtet, bei Finanzanlagen Verluste möglichst auszuschließen. Zuletzt hatten sich aber etliche Kassen erheblich verzockt. Neue Zahlen der Bundesregierung zeigen, dass das Ausmaß der Verluste noch viel größer ist als bisher bekannt. Mehr dazu von Tanja Wagner.
8: Schon bis Ende letzten Jahres mussten Wertberichtigungen von rund 400 Millionen Euro vorgenommen werden, heißt es von der Bundesregierung. Das Geld von versicherten und einzahlenden Medizinern durch unsichere Investments, vor allem in Immobilienfonds, futsch. Und auch für dieses Jahr haben einige Kassen weitere Verluste angekündigt. In Medienberichten war von über 1,1 Milliarde Euro die Rede.
7: Mehrere Sabotageangriffe hatte es ja auf das deutsche Stromnetz gegeben. Jetzt hat die Bundesanwaltschaft die Ermittlungen gegen den Verdächtigen übernommen. Hintergrund sei die besondere Bedeutung, heißt es dazu von der Karlsruher Behörde. Zuvor hatte NRW-Innenminister Reul mitgeteilt, dass man im Wohnmobil des Verdächtigen ein Notizbuch gefunden hat. Darin sollen über 160 mögliche Sabotageziele notiert gewesen sein.
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1: Es ist kurz vor eins. Ich bin Gregor Jose Moser. Nach einer ganzen Serie von Sabotageangriffen auf das deutsche Stromnetz hat die Bundesanwaltschaft die Ermittlungen übernommen. Der Fall habe besondere Bedeutung, so eine Sprecherin der Behörde. Es gehe um den Verdacht verfassungsfeindlicher Sabotage. Ein 48-jähriger Tatverdächtiger sitzt bereits in Untersuchungshaft. Er soll in mehreren Bundesländern versucht haben, einen Kurzschluss an Hochspannungsleitungen auszulösen, aus Protest gegen die Kohleverstromung. Ex-Unionsfraktionschef Spahn hat sich bei den CDU-Mitgliedern seines Wahlkreises für seinen Umgang mit der Leihmutterschaft seines Sohnes entschuldigt. Ende Juli war Spahn deshalb als Fraktionsvorsitzender zurückgetreten. Mehr von Thomas Bleskin.
2: Spahn schreibt, er sei zu feige gewesen, bei dem sensiblen Thema offen Farbe zu bekennen. Mit seinem Mann habe er über Jahre verschiedene Wege zur Familiengründung abgewogen. Dabei habe sich seine Haltung zur Leihmutterschaft verändert. Diesen Prozess habe er aber nicht erklärt. Er habe eine schwierige Debatte vermeiden wollen und dadurch am Ende eine noch schwierigere ausgelöst. Das bedauere er zutiefst.
1: In der Schweiz hat es einen tödlichen Unfall mit einem Reisebus gegeben. Mehrere Menschen kamen nach Angaben der Polizei ums Leben. Wie viele genau, ist aktuell noch nicht bekannt. Weitere Personen wurden bei dem Unglück im Kanton Graubünden verletzt. Schweizer Medienberichten nach handelt es sich um einen niederländischen Bus. Dieser war am Montag Richtung Österreich aufgebrochen. Heute habe ein Tagesausflug in die Schweiz auf dem Programm gestanden.
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4: Mein Name ist Flaxman Lowe. Ich habe mich schon immer für Dinge interessiert, die man gemeinhin wohl als übersinnlich bezeichnen würde. Schon in ganz jungen Jahren.
5: Flaxman.
4: Was also lag näher, als aus meinem Steckenpferd irgendwann einen Beruf zu machen? Einen Beruf, den es vorher in dieser Form noch gar nicht gab. Ich bin, wenn Sie so wollen, ein Geisterjäger. Zumindest würde die breite Masse das, was ich tue, wohl so nennen. Genauer betrachtet ist es etwas komplizierter. Sehr viel komplizierter.
5: Flaxman.
4: Im Herbst des Jahres 1895 nahm ich die Einladung eines alten Freundes auf seinen in direkter Nachbarschaft zum Teufelsmoor gelegenen Landsitz an. Colonel Winston Damley lebte mit seiner 20-jährigen Tochter Olivia in der Abgeschiedenheit auf Low Riddings, so der Name des Anwesens. Ich freute mich sehr auf den Aufenthalt dort, denn das Moor und das angrenzende Marschland boten ideale Bedingungen für die Entenjagd, die der Colonel und ich sehr lieb. Ideale Bedingungen für die Entenjagd, die der Colonel und ich sehr lieb.

0: eigentlich schon nicht mehr unser Gast.
1: Oh, ich denke, so 2-3 Jahre werden inzwischen wohl vergangen sein.
0: Oh, sträflich ist das.
2: Wobei sich die Enten sicherlich gefreut haben werden über die Verschnaufpause.
1: Durchaus möglich.
0: Ganz sicher sogar. Aber Scherz beiseite, lieber Freund. Wir sollten beide wirklich zukünftig hart daran arbeiten, dass wir uns wenigstens einmal im Jahr sehen. Finden Sie nicht?
1: Durchaus, Colonel, durchaus.
0: Gut, das ist doch ein Wort. Und darauf trinke ich. Zum Wohl.
1: Zum Wohl.
2: Zum Wohl.
3: Wenn ich mich recht erinnere, waren Sie bei meinem letzten Besuch doch auch zugegen, Mr. Chatham, oder?
0: Ja, das ist seltsam. Je älter meine Tochter Olivia wurde und je mehr sie zu einer jungen Dame, und ich darf sagen, Schönheit erblühte, umso häufiger haben wir das Vergnügen, Lane bei uns zu Gast zu haben.
3: So.
0: Was keine schlechte Sache ist, dass wir uns da richtig verstehen. Wir haben ihn gern hier. Insbesondere Olivia würde das sicher so unterschreiben. Irgendwann wird er vermutlich einmal Nägel mit Köpfen machen, wie es so schön heißt, und endgültig und für immer hierher ziehen.
3: Na, ich verstehe. Prosit.
0: Nicht wahr, Lane? Ist doch so, oder nicht?
2: Livy, Olivia und ich, wir...
0: Ja? Ihr was? Warum sprichst du nicht weiter?
2: Wir... sind nur gute Freunde.
0: Ja, genau.
3: Der Colonel und ich, wir waren auch mal jung, Mr. Chatham.
0: Mr. Law ist es vielleicht mit etwas gutem Willen sogar noch.
3: Oh, vielen Dank. Uns müssen Sie darüber nichts erzählen.
0: Genau.
2: Wenn wir womöglich bitte jetzt über etwas anderes sprechen könnten.
0: Oh. Können wir, mein Junge, können wir. Kein Grund, gleich rot zu werden.
2: Der Colonel hat neulich versucht, mir zu erklären, was Sie beruflich machen, Mr. Lowe.
3: Oh, hat er das?
2: Ja. Mhm. Aber ich muss zugeben, dass ich mir keinen rechten Reim darauf machen konnte.
3: So.
0: Naja, was daran liegen mag, dass ich es vermutlich selbst nicht richtig verstanden habe.
3: Ich will gerne versuchen, etwas Licht ins Dunkel zu bringen.
2: Ja, bitte.
0: Schießen Sie los, Lowe. Lane und ich lauschen ergriffen.
3: Mhm. Eigentlich ist es gar nicht so kompliziert. Ich befasse mich mit bestimmten Grenzbereichen der Psychologie. Mhm.
2: Mit Geistern und Spukfällen, wenn ich das richtig verstanden habe.
3: Sozusagen, ja.
0: Ach, jetzt verstehe ich. Sie sind also unter die Spukforscher gegangen.
3: Nein, nicht ganz. Das wäre mir etwas zu kurz gefasst und hat für mich einen leicht unangenehmen Beigeschmack.
0: Kein Wunder. Immerhin treiben sich auch viele Scharlatane auf diesem Feld herum.
3: Eben. Mhm. Ich selbst hingegen verfolge einen streng wissenschaftlichen Ansatz. Dabei gibt es viele Berührungspunkte mit den Forschungsarbeiten meiner Kollegen in der Medizin, die sich mit Nervenbahnen und den vielfältigen Möglichkeiten des menschlichen Gehirns beschäftigen.
2: Aha.
0: Wie? Sind die Geister etwa krank?
3: In gewisser Weise schon.
2: Ach.
3: Es ist ja keinesfalls ein normaler Zustand, dass eine Seele über den Tod der körperlichen Hülle hinaus hier bei uns auf Erden wandelt.
0: Falls es so etwas überhaupt gibt.
2: Woran ich persönlich glaube.
3: Ach. Wenn eine Seele unsere Welt aus welchen Gründen auch immer nicht verlassen möchte, dann ist da, prosaisch gesprochen, etwas schiefgelaufen, was es zu reparieren gilt.
2: Sie meinen, dass eine Form von Erlösung stattfinden muss?
3: Hm? Boah, wenn Sie so wollen. Dies gilt natürlich nur für die Geister von Verstorbenen.
0: Ach, gibt es Ihrer Ansicht nach etwa noch andere Arten von Geistern?
3: Oh ja.
0: Das wäre mir vollkommen neu. Hast du das gewusst, Lane?
2: Nein.
3: Weitaus gefährlicher und auch schwieriger zu bekämpfen sind dämonische Wesenheiten.
0: Du meine Güte.
2: Und Sie glauben wirklich, dass es so etwas gibt, Mr. Lowe?
3: Ich bin überzeugt davon, ja.
0: Oh. Also, ich für meinen Teil wusste nie, wie ich mich zu dieser Frage positionieren sollte.
3: Sie können ganz

0: beruhigt sein, Colonel. Ich habe nicht vor, Sie zu missionieren.
1: Wie beruhigend. Cheers.
0: Cheers.
2: Das klingt alles sehr interessant. Ja, wirklich.
0: Nett, dass Sie das sagen, Mr. Chatham.
2: Was mich aber am meisten interessiert...
0: Ja? Was interessiert Sie am meisten?
2: Ob Colonel Damley Ihnen bereits von unserem Geist hier im Teufelsmoor berichtet hat.
0: Oh.
2: Wo Sie doch ganz offensichtlich ein Experte das Thema betreffend sind.
0: Es gab also eine Geistererscheinung hier im Moor, Colonel.
2: Ich... Allerdings.
0: Ah.
2: Warum hast du ihm das bis jetzt verschwiegen, Winston?
0: Ja, das frage ich mich ehrlich gesagt gerade auch, Colonel.
1: Ganz einfach, weil ich nicht gänzlich überzeugt bin, dass es wirklich eine solche ist. Darum.
2: Da hört sich ja wohl alles auf. Ich habe immerhin mit meinen eigenen Augen gesehen, dass...
1: Nichts gegen dich, Lane, aber...
2: Aber was?
1: Ach, nichts.
0: Es gab also eine Erscheinung im Moor.
1: Möglicherweise, ja.
2: Möglicherweise?
0: Seltsam, dass ich bisher nicht das Geringste davon gehört habe. Immerhin bin ich ja nicht zum ersten Mal hier, sondern hatte bereits mehrfach das Vergnügen, hier auf Low Riddings eingeladen zu sein.
2: Diese Erscheinung im Teufelsmoor ist ein neues Problem.
0: Sieh an.
1: Wenn an der ganzen Sache überhaupt etwas dran ist.
2: Es ist etwas dran, das kann ich beschwören. Und ich für meinen Teil wäre froh, wenn wir diesen Spuk so schnell es geht wieder los würden.
1: Darauf können wir uns einigen. Wenn es denn wirklich ein Spuk ist, versteht sich.
2: So langsam nehme ich das persönlich, Winston. Ich habe...
0: Sie, Mr. Chatham, haben die Erscheinung offenbar gesehen, wie ich Ihren Worten entnehmen darf?
2: Ja, ich habe sie gesehen und auch Ihre nicht unbeträchtliche Macht gefühlt.
0: Was genau haben Sie denn gesehen und gefühlt?
2: Das wüsste ich selbst gerne. Und ehrlich gesagt hoffe ich, dass Sie es mir sagen können, Mr. Lowe.
0: Ja.
2: Jedenfalls hätte ich mir bei dieser geisterhaften Begegnung beinahe das Genick gebrochen.
0: Ach, Sie?
2: Wenn ich es doch sage!
0: Verzeihen Sie, dass ich irritiert bin. Aber so athletisch, wie Sie aussehen, junger Freund, möchte ich wetten, dass Sie eine stattliche Anzahl von Pokalen in Ihrem Zimmer im Regal stehen haben.
2: Das habe ich auch. Vor allem im Sprint war ich für einige Zeit nur schwer zu schlagen.
0: Eben. Sie sehen ganz bestimmt nicht aus wie jemand, dessen Genick so einfach zu brechen ist.
2: Wenn Sie meinen, dass ich mich zu wehren imstande bin...
0: Ja, genau das meine ich.
2: Dann haben Sie recht.
0: Bitte, erzählen Sie mal, was sich zugetragen hat. Ich bin neugierig, die Details zu erfahren.
2: Vor etwa 2 Wochen war ich Fliegenfischen. Ungefähr auf der Höhe von der Stelle, wo die Hunde letztes Jahr den Otter getötet haben. Du wirst dich sicher daran erinnern, Winston.
1: Natürlich erinnere ich mich.
0: Weiter, bitte weiter.
2: Ja, als es zu dämmern begann, beschloss ich, nach Hause zu gehen. Ich war noch nicht sehr weit gekommen. Da sah ich am Rande des Teufelsmoors einen Mann stehen, der mich zu fixieren schien. Ich konnte ihn husten hören, was sehr, sehr ungewöhnlich klang. Um nicht zu sagen unheimlich. Ansonsten stand er vollkommen unbeweglich da. So, als ob er auf mich warten würde. Seltsam. Sehr seltsam. Das war etwas, was mich im Verein mit dem röchelnden Husten sehr irritiert hat. Das muss ich zugeben. Zumal man in diesem Bereich des Teufelsmoors eigentlich nie auf Fremde trifft.
1: Und auf Bekannte und Freunde erst recht nicht.
2: Eben.
0: Wie gut konnten Sie diese Person denn sehen?
2: War eine schwierig zu beantwortende Frage, denn auch das war merkwürdig.
0: Aha. Lassen Sie hören.
2: Eigentlich konnte ich nur die Umrisse des Kerls einigermaßen klar erkennen. Sie schienen irgendwie zu leuchten.
0: Aha.
2: Man könnte auch sagen, zu flimmern. So, als ob große Hitze von ihm ausgehen würde.
0: Das gefällt mir nicht. Ganz und gar nicht.
2: Sein Gesicht hingegen konnte ich nicht sehen. Es lag völlig im Schatten eines schäbigen alten Huts. Aha. Die restliche Kleidung schien auch alles andere als neu zu sein und hing teilweise in Fetzen runter. Tschüss. Als ich näher kam, verschwand er plötzlich.
0: Ach, er verschwand.
2: Ja.
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2: Ich hatte für einen Augenblick nicht hingesehen und dann war er weg. Ich vermutete, dass er sich hinter einer der knorrigen Moorweiden verborgen hatte, was mir allerdings herzlich egal war.
0: So?
2: Immerhin hatte ich mein Gewehr dabei, was mir eine gewisse, jedoch letztlich leider trügerische Sicherheit gab.
0: Was haben Sie gedacht?
2: Dass es bloß ein Landstreicher war und ich durch irgendeine Lichtspiegelung während der Dämmerung in meiner Wahrnehmung getäuscht worden war.
0: Ich glaube kaum, dass ein Landstreicher es freiwillig mit einem Mann von Ihrer Statur aufnehmen würde.
2: Ja, das hatte ich bis dahin auch nicht geglaubt. Aber an diesem Abend sollte ich eines Besseren belehrt werden.
0: Interessant. Erzählen Sie weiter.
2: Richtiggehend irritiert war ich erst, als ich an der Stelle vorbeiging, wo er gestanden hatte. Denn dort war es sehr morastig. Nur Fußspuren waren keine zu sehen.
0: Sie meinen, es war schon zu dunkel, um sie zu sehen?
2: Nicht doch. Es waren definitiv keine da. Nirgendwo. Es waren keine da. Ich schwöre Ihnen, hätte es welche gegeben, dann hätte ich sie gesehen. Meine Augen hatten sich zu diesem Zeitpunkt bereits an die Dunkelheit gewöhnt.
0: Verstehe.
4: Tja.
2: Ich hatte kaum Zeit, mich darüber zu wundern. Da sprang mich von hinten jemand an und begann mich zu würgen.
0: Haben Sie sich nicht gewehrt?
2: Natürlich habe ich das. Wie verzweifelt sogar. Aber ich bekam den Kerl nicht zu fassen und versuchte vergeblich, ihn abzuschütteln.
0: Und Ihre Flinte hat Ihnen dann wohl wider Erwarten doch nicht geholfen?
2: Nein, die ist mir sofort aus der Hand geglitten, als ich so überraschend von hinten angesprungen wurde.
0: Ja. Tja. Aber dann gelang es Ihnen doch irgendwie, sich zu befreien.
2: Ja, mit dem Mut der Verzweiflung.
0: Und dann nahmen Sie sich Ihr Gewehr und haben sich den Kerl vorgeknüpft.
2: Das wollte ich natürlich, aber es war niemand da, den ich damit hätte bedrohen können.
0: Wie meinen Sie das?
2: Ich vermochte es selbst kaum zu glauben, aber es war wirklich weit und breit niemand zu sehen. Und das, obwohl ich Sekunden zuvor erst mit jemandem um mein Leben gerungen hatte.
0: Das ist wirklich seltsam.
2: Und das Allerseltsamste war, dass ich immer noch jemanden schnaufen und röchelnd atmen hörte.
0: So was.
2: Nach einigen Minuten habe ich dann schnellen Schrittes und reichlich derangiert den Ort des Geschehens verlassen.
5: Ich lachte über Lane, als sie mir davon erzählte. Unbenommen ist das ein recht unheimlicher Fleck, das Teufelsmoor. Und besonders diese Stelle, aber...
0: Sie sagten, dass Sie von hinten angegriffen wurden?
2: Ja, richtig. Von hinten. Mhm. Der Angreifer sprang mir regelrecht auf den Rücken. Seine Finger schlossen sich wie ein Schraubstock um mein Genick.
0: Was sagt denn Miss Damely eigentlich zu der ganzen Sache?
5: Nichts. Und zwar, weil Olivia nichts davon weiß. Und dabei soll es bitte auch bleiben, Lo.
0: Ich verstehe.
2: Ja.
5: Es würde sie bloß unnötig in Angst und Schrecken versetzen. Und das werde ich nicht dulden. Immerhin kommt sie des Öfteren in der Dämmerung allein über die Straße nach Hause, die quer durch das Moor führt. Und nicht weit von der Stelle entfernt ist, wo Lane sein unheimliches Erlebnis gehabt haben will.
0: Ich vermute, es ist der Weg zur Poststation, um allabendlich Briefe aufzugeben oder zu holen.
5: So ist es. Ich habe Sie schon viele Male gebeten, diese beinahe täglichen Wege doch lieber den Bediensteten zu überlassen. Vergeblich. Immerhin nimmt sie jetzt auch schon mal den Einspänner oder das Fahrrad. Frauen sind wahrlich wunderbare Geschöpfe. Wenn sie nur nicht diese absolut enervierende Angewohnheit hätten, immer nach einem Grund zu fragen, warum sie dies oder das machen oder nicht machen sollen.
0: Ja,
2: da ist etwas Wahres dran.
5: Schrecklich ist das. Absolut schrecklich.
2: Was, was sagen Sie denn nun zu all dem, Mr. Lowe?
0: Ich frage mich, ob Sie mir wirklich alles anvertraut haben, was mit dieser Sache in Zusammenhang steht.
5: Worauf wartest du? Nur heraus mit der Sprache, Lane.
2: Das Einzige, was ich noch nicht erwähnt habe, ist...
0: Ja? Hm? Ist was?
2: Dass Livy... Olivia erwähnt hat, dass sie... Dass sie...
0: Dass sie was?
2: Dass sie ebenfalls ein unheimliches Husten auf Höhe des Teufelsmoors in der Dunkelheit vernommen hat.
0: So ist das.
2: Ja.
0: Tja, viel ist es nicht, was ich jetzt schon sagen kann. Aber eins steht fest. Sie haben offenbar eine Erfahrung gemacht, die zu machen nur sehr wenigen Menschen beschieden ist.
2: Mir stellen sich immer noch die Nackenhaare auf, wenn ich daran denke.
5: Sie glauben also wirklich, dass da etwas dran ist, Lowe?
0: Unbedingt. Ich sehe keinerlei Anhaltspunkte, warum Mr. Chatham das alles erfinden sollte. Und wenn Livy auch das Husten gehört hat, dann spricht einiges dafür, dass es diese Erscheinung gibt. Und dass es damit noch nicht vorbei ist.
5: Aber das... Das...
4: Oh.
0: Livy.
1: Was gibt es denn, Kind?
4: Wie ich gerade gehört habe, ist das Essen fertig, Vater.
5: Sehr gut. Ich gehe dann schon mal voraus und sichere mir den besten Platz am Tisch.
4: Mach das. Wir kommen sofort nach.
0: Es freut mich, Sie wiederzusehen, Miss Damely.
4: Oh, bitte. Nennen Sie mich weiterhin Olivia, Mr. Lowe.
0: Gern.
4: Und sagen Sie um Himmels Willen du zu mir.
0: Das kommt mir bei einer derart hübschen jungen Dame nicht so leicht über die Lippen. Sie sind ja nun beileibe kein Kind mehr.
4: Das stimmt auffallend. Aber es gibt nun einmal Menschen, von denen möchte man nicht gesiezt werden.
0: Gut. Aber dann sag bitte auch Flaxman und du zu mir.
4: Sehr gerne. Was ist denn, Lane? Stört dich irgendetwas?
2: Nein, nein. Aber ich mag kein kaltes Essen. Kommt ihr?
0: Natürlich.
4: Wenn's nur das ist.
0: Darf ich dich zu Tisch führen?
4: Oh. Ihr dürft mich beide zu Tisch führen.
0: Danke.
4: Los, gehen wir.
0: Nach dem Abendessen und dem sich daran anschließenden gemütlichen Beisammensein vor einem prasselnden Kaminfeuer in der Bibliothek zog ich mich in mein Zimmer zurück. Es galt, nach dem, was ich gehört hatte, über einiges nachzudenken. Ich stand lange an meinem geöffneten Fenster und blickte auf die Straße hinab, die vom Herrenhaus quer durch das Teufelsmoor in Richtung des Dorfes führte. Ein unangenehmes Gefühl beschlich mich. Ich fürchte, meine drei Freunde befinden sich in sehr großer Gefahr.

0: Am nächsten Morgen versetzte die liebliche Olivia Damely mir und den anderen beiden Herren am Frühstückstisch einen gehörigen Schrecken.
1: Hat eigentlich außer mir noch jemand dieses enervierende Husten heute Nacht gehört?
2: Aber, Lane! Das gute Porzellan.
3: Ich bitte vielmals um Entschuldigung, Winston.
1: Was bist du denn so nervös, Lane?
0: Aus welcher Richtung kam denn das Husten, Libby?
1: Von dort.
0: Hä? Aus Richtung der Einfahrt? Vom Tor?
1: Ja, genau. Und es ist auch nicht das erste Mal, dass ich ihn des Nachts husten höre.
3: Gott im Himmel, und das sagst du erst jetzt?
1: Ja, aber was macht ihr denn alle für Gesichter?
0: Ihn? Wen meinst du mit ihm?
1: Na, den Landstreicher. Aha. Vermutlich ist er lungenkrank, der arme Kerl. Es hört sich jedenfalls furchtbar an, wie er hustet.
0: Ein Landstreicher?
1: Ja. Wer soll es denn sonst gewesen sein?
0: Ja.
1: Er tat mir so leid, der arme Kerl, dass ich heute Nacht am liebsten gleich nach draußen gegangen wäre, um...
2: Das fehlte noch.
1: Aber ich tat es natürlich nicht, weil ich ja weiß, dass das meinem Väterchen gar nicht gefallen hätte.
2: Wie gut du dein Väterchen doch kennst.
0: Überlass es lieber Lane und mir, ihn für dich einzufangen, wenn er das nächste Mal auftaucht.
3: Ja.
1: Wenn ihr meint.
3: Sollen wir uns da draußen nach dem Frühstück etwa mal genauer umsehen?
0: Natürlich. Oder haben Sie etwa Angst?
3: Nein. Wieso sollte ich?
2: Gut lügen konntest du noch nie, Lane.
1: Stimmt.
0: Also, wenn Sie nichts Besseres vorhaben, dann...
3: Nein, hab ich nicht. Ich würde Sie wirklich gerne begleiten.
1: Oh, und ich auch.
2: Das wirst du schön bleiben lassen.
1: Und warum das?
2: Weil ich mit dir zu reden habe.
1: Das klingt ja so geheimnisvoll.
2: Soll es gar nicht. Seit deine Mutter von uns gegangen ist, bist du immerhin die Dame des Hauses. Und in dieser Eigenschaft habe ich als Herr des Hauses mit dir von Zeit zu Zeit wichtige organisatorische Dinge zu besprechen, wenn's recht ist.
1: Wie könnte ich mich dem widersetzen?
2: Immerhin haben wir Gäste im Haus, die...
1: Ja, schon gut, Väterchen. Ich stehe dir uneingeschränkt zur Verfügung.
2: Das wollte ich hören.
0: Erwartungsgemäß fanden Lane Chatham und ich jedoch keine Spuren am Einfahrtstor oder in den Hecken links und rechts daneben.
3: Schauen Sie mal, Mr. Lowe.
0: Was?
3: Hier ist alles matschig. Und trotzdem sind keine Fußspuren zu sehen.
0: Geschweige denn abgeknickte Äste oder Ähnliches.
3: Nichts dergleichen.
0: Hatte ich ehrlich gesagt nicht anders erwartet. Immerhin ist das, was Livy gehört hat, nicht das Husten eines normalen Landstreichers.
3: Nein, das wohl nicht.
0: Den Tag über geschah nichts Ungewöhnliches mehr. Wiederum war es Olivia Damely, die dann während des Abendessens eine schockierende Nachricht für uns hatte.
1: Ach, ich habe übrigens heute den Landstreicher gesehen.
0: Oh, was? Etwa den, der...
1: Den, der so stark hustet, ja.
0: Das ist eine Überraschung.
3: Du wirst dich doch wohl nicht etwa selbst auf die Suche nach ihm begeben haben, Livy.
1: Nein, habe ich nicht.
3: Gott sei Dank.
1: Aber was wäre so schlimm daran? Ich sah ihn übrigens in Scullys Cottage.
2: In Scullys Cottage?
1: Ja, heute Abend, als ich vom Postamt kam.
2: Da hört sich ja wohl alles auf.
1: Was habt ihr denn nur alle gegen diesen armen Landstreicher?
0: Also, im Grunde wollen wir eigentlich nur wissen, wer er ist und wie er aussieht.
2: Ja.
1: Schrecklich sieht er aus. Genau wie sein Husten sich schrecklich anhört. Als ich mit dem Einspänner an Scullys Cottage vorbeifuhr, hörte ich das mir mittlerweile seltsam vertraute Röcheln und Husten. Ich blickte zum Fenster und da war er.
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1: Gott, ich glaube, ich habe in meinem bisherigen Leben niemanden gesehen, dessen Anblick mir einen solchen Schrecken versetzte wie dieser.
0: Was war es genau, das dich erschauern ließ?
1: Dass ich, ja, Was war es?
0: Erinnere dich, Livy. Bitte. Es ist wichtig.
1: Er war so unglaublich blass und sah so verwahrlost aus.
5: Hä?
1: Trug einen seltsamen Hut und die Kleidung war irgendwie selbst für einen Landstreicher reichlich liederlich und ungepflegt. Teilweise schien sie auch gar nicht mehr existent zu sein.
3: Ich weiß genau, was du meinst.
1: Aber das Schauerlichste war sein Blick. Dieser eiskalte, durchdringende Blick. Ohne es zu wollen, begann ich, die arme Lorelei mit Peitschenhieben anzutreiben, nur um noch etwas schneller außer Sicht zu kommen.
0: Du hattest also Angst?
1: Nein. Es war mehr eine Beklemmung, ein Erschauern.
2: Hattest du mir nicht versprochen, Stubbs die Post holen zu lassen?
1: Vater, ich...
2: Frauen! Immer dasselbe mit euch. Man kann sich nicht darauf verlassen, was ihr einem versprecht.
1: Aber ich...
3: Warte mal. Es muss schon auf 7 zugegangen sein, als du das Teufelsmoor und somit Scullys Cottage passiert hast.
1: Sicherlich. Ich bin um etwa 5:40 an der Poststation losgefahren. Warum?
0: Da muss es also schon dunkel gewesen sein.
1: War es? Na und?
3: Wie konntest du dann die Gestalt am Fenster so deutlich sehen?
1: Ich
3: war um diese Uhrzeit ebenfalls im Moor unterwegs und habe kein Licht in Scullys Fenstern gesehen.
1: Ob im Raum Licht war, weiß ich gar nicht. Aber ich kann beschwören, dass ich sein Gesicht sehr deutlich sehen konnte. Es schien irgendwie erhellt zu sein. Warum auch immer.
2: Tja, damit wir uns klar verstehen. Von jetzt an ist es dir ein für alle Mal untersagt, bei Einbruch der Dunkelheit noch die Post selbst zu holen.
1: Vater, ich...
2: Halt dich in Zukunft fern vom Teufelsmoor, Livy. Ich meine es ernst. Dann haben wir keine Probleme miteinander.
0: Vielleicht sollten wir uns heute Nacht besser auf die Lauer legen. Was meinen Sie, meine Herren?
2: Das halte ich für eine sehr gute Idee. Besonders im Hinblick darauf, diese unerfreuliche Sache so schnell wie möglich abzuschließen.
0: Mr. Chatham?
3: Ich bin in jedem Fall auch dabei.
0: Gut, danke.
1: Darf ich mich vorsichtig erkundigen, warum ihr wegen eines herumstreunenden, hustenden Landstreichers so ein Theater macht?
3: Ja, Livy, du...
2: Nein, darfst du nicht.
0: Oder so. Wir teilten uns auf verschiedene Zimmer auf, öffneten die Fenster, rauchten und warteten. In den frühen Morgenstunden, es begann bereits sehr zaghaft zu dämmern, wurde ich unsanft aus dem Halbschlaf gerissen.
6: Mr. Lowe! Winston! Ich hörte einen Husten im Gebüsch vor dem Speisezimmer!
7: Wir kommen!
2: Dem Spuk werde ich jetzt ein für alle Mal ein Ende machen. Ich schleiche mich leise durch die Hintertür raus und lege mich an der Hecke am Tor auf die Lauer. Ihr beide müsst ihn mir zutreiben.
7: In Ordnung.
2: Schleicht euch am besten von 2 Seiten an.
3: Machen wir.
0: Gut.
2: Dann los. Ich muss noch mein Gewehr holen. Der soll mich kennenlernen.
7: Ich fürchte, mit Kugeln ist dem Problem nicht beizukommen, Colonel.
2: Das werden wir ja sehen.
3: Ich schleiche mich von dort an.
0: Ist gut. Dann komme ich Ihnen von der anderen Seite entgegen, ja?
3: Ja.
0: Klopfenden Herzens näherte ich mich im dunklen Garten der Hecke vor dem Speisezimmerfenster.
3: Hallo?
0: Ja.
3: Hier ist niemand. Absolut niemand.
0: Leuchten Sie mal hier hin.
3: Und hier sind auch wieder keine Fußspuren am Boden zu sehen. Oder abgebrochene Äste.
0: Da!
3: Was ist das? Was ist das, Mr. Lowe?
0: Ein unheilvoller Schatten. Er schwebt in Richtung Einfahrtstor.
3: Rabenschwarz.
0: Spüren Sie das?
3: Ja, entsetzlich.
0: Das ist keine gute Energie. Schnell, kommen Sie.
3: Schon unterwegs. Oh Gott.
0: Das hätte nicht passieren dürfen.
3: Winston? Winston!
0: Da liegt er.
3: Winston! Komm, ich helfe dir auf.
2: Danke. Habt ihr ihn gesehen?
3: Nicht richtig.
0: Wir haben einen unheilvollen Schatten gesehen.
2: Das war er. Gott, ja, das war er. Das Böse war förmlich zu spüren. Eine Knisternde Hitze ging von dem schwarzen Gebilde aus.
3: Warum hast du nicht geschossen?
2: Weil ich kein Gewehr zur Hand hatte.
0: Aber Sie haben es doch mitgenommen.
2: Ja, natürlich habe ich das. Und als dieser schwarze Schatten auf mich zukam, wollte ich damit auch schießen, aber
0: was?
2: Ich hoffe, Sie werden mich nicht für verrückt halten, Lowe.
0: Bestimmt nicht. Los, reden Sie.
3: Was ist passiert?
2: Das Gewehr wurde mir mit roher Gewalt entrissen und ich äußerst unsanft zu Boden geschleudert.
0: Oh. Leuchten Sie mal mit Ihrer Laterne hier rüber, Mr. Chatham.
3: Das darf doch nicht wahr sein.
2: Mein Gewehr. Aber wie kann das sein? Vor wenigen Minuten war es nur noch vollkommen intakt.
0: Und jetzt ist es nur noch ein einziger Klumpen aus Metall und gesplittertem Holz.
3: Wer hat solche Kräfte, so etwas zu bewirken?
0: Was die Beantwortung dieser Frage betrifft, stehen wir wohl erst ganz am Anfang. So leid es mir tut.
2: Ich darf aber schon mal Abbitte leisten.
0: Nur zu.
2: Das da hat keine menschliche Hand vollbracht. Das ist schlicht gerade ausgeschlossen.
0: Darauf können wir uns einigen. Am nächsten Morgen war zur Abwechslung ich es dann, der für überraschte Blicke am Frühstückstisch sorgte. Wenn ich richtig vermute, gab es hier neulich ein Erdbeben. Ist es nicht so?
5: Ja, das stimmt.
1: Woher weißt du das?
5: Aber
1: bist du etwa am Steinbruch vorbeigekommen?
0: Nein, bin ich nicht.
1: Dann frage ich mich, wie du das wissen kannst.
3: Es war ja nur ein kleines Erdbeben.
5: Nicht einmal die Zeitungen fanden es an der Notiz wert.
3: Ehrlich gesagt haben wir hier auf Low Riddings gar keine Erschütterung gespürt.
5: Zum Glück.
1: Dr. Thompson erzählte uns andern Tags davon.
0: Aber es gab einen Erdrutsch.
3: Das ja. Aha.
5: Beim alten Steinbruch oben.
1: Woher weißt du das alles?
0: Kann jemand nach dem Frühstück mit mir dorthin gehen?
1: Oh, ich würde liebend gerne...
5: Du bleibst schön hier, Olivia.
1: Was für eine Überraschung.
3: Ich werde Sie begleiten, Mr. Lowe.
0: Danke. Vom Steinbruch, der auf einer kleinen Anhöhe begann, hatte man einen guten Überblick über das Gelände. Das Teufelsmoor, Low Riddings und Scully's Cottage waren von dort aus sehr gut zu sehen. Ich stieg, nachdem ich die Aussicht genossen hatte, mit Lane Chatham vorsichtig in die Grube hinab. Die durch das Erdbeben entstandene Verwerfung war gut zu erkennen. Nach kurzem Suchen fand ich schließlich, wonach ich Ausschau gehalten hatte. Sehen Sie da, Mr. Chatham, in der Erdspalte?
3: Ja. Was ist das?
0: Genau, was ich zu finden gehofft hätte. Der Riss im Erdreich reicht so tief hinunter, dass ein bestimmtes Gas ausgetreten ist.
3: Aha.
0: Es gab auch eine Explosion. Hier, sehen Sie. Hier sind die Spuren.
3: Unverkennbar, ja.
0: Alles genau so, wie ich dachte. Das bringt mich sehr viel weiter in meinen Überlegungen.
3: Darf ich fragen?
0: Nein, dürfen Sie nicht. Noch nicht. Wann war das Erdbeben?
3: Ungefähr vor etwas über 2 Wochen.
0: Aber vor Ihrem Erlebnis im Moor, nicht?
3: Kurz davor, ja.
0: Das wundert mich nicht.
3: Aber...
0: Ist im Moment irgendjemand krank hier in der Gegend? Zum Beispiel in dem Cottage, wo Levi im Fenster die unheimliche Gestalt gesehen haben will.
3: Warum fragen Sie das? Ist das Gas etwa giftig?
0: Beantworten Sie bitte meine Frage, Mr. Challen.
3: Sie geben sich reichlich geheimnisvoll.
0: Bitte. Es ist von entscheidender Wichtigkeit.
3: Scully liegt mit einer schweren Lungenentzündung da nieder.
0: Schon länger?
3: Ja. Er war schon auf dem Wege der Besserung, aber jetzt geht es ihm seit einiger Zeit immer schlechter und schlechter.
0: Seit wann genau? Seit dem Erdbeben?
3: Ja, stimmt. Es war genau zu dieser Zeit.
0: Dann weiß ich jetzt, woher er seine Energie bezieht.
3: Wer?
0: Ist jemand bei ihm? Bei Scully, meine ich.
3: Ja. Der Colonel hat eine Pflegerin eingestellt, die ihn rund um die Uhr betreut. Scully ist ein treuer und gewissenhafter Verwalter. Alle Bewohner von Low Riddings sind ihm sehr zugetan. Er fehlt auch an allen Ecken und Enden. Ich selbst mag ihn auch sehr gerne und besuche ihn oft.
0: Und das gilt auch für das hustende Phantom. Die Erscheinung aus dem Teufelsmoor.
3: Was? Nein, das glaube ich nicht. Das hätten er oder die Pflegerin doch erwähnt. Sie müssen sich irren.
0: Bestimmt nicht.
3: Aber...
0: Kommen Sie. Wir müssen dort in dem Cottage nach dem Rechten sehen.
3: Gut. Hier entlang, bitte.
0: Ja, danke.
3: Das ist der schnellste Weg.
0: Es war ein Weg von etwa einer Dreiviertelstunde. Nachdem niemand im Cottage auf unser Klopfen reagiert hatte, traten wir einfach ein.
8: Um nach dem Kranken zu sehen.
3: Das ist doch selbstverständlich.
8: Es ehrt Sie, dass Sie das so sehen.
3: Ach ja, dies ist ein Freund der Familie Damely, Mr. Flaxman Lowe.
8: Guten Tag, Sir.
0: Angenehm. Wie geht es Ihrem Patienten denn?
3: Ja, das wollte ich auch gerade fragen.
8: Leider nicht sehr gut. Oh. Über den Tag ist er immer schwächer und schwächer geworden. Alle von mir ergriffenen Maßnahmen haben bisher leider nichts Nennenswertes zu einer Besserung dieser unerfreulichen Tendenz beitragen können.
0: Das wundert mich nicht. Er muss hier weg, sofort.
8: Aber...
3: Ich denke nicht, dass sich das so einfach bewerkstelligen lassen wird.
0: Es muss.
8: Er ist momentan viel zu schwach für einen Transport und würde ihn vermutlich nicht überleben.
0: Hier wegzukommen dürfte dennoch seine einzig verbliebene Chance sein, überhaupt zu überleben. Zurück im Herrenhaus Low Riddings schilderten wir dem Colonel den Sachverhalt und baten um seinen Rat.
2: Ich bin auch der Meinung, dass Kali woanders hingebracht werden sollte, aber nur unter ärztlicher Aufsicht. Könntest du mit dem Fahrrad nach Norbury fahren und die Sache mit Dr. Thompson besprechen, Lane?
3: Natürlich könnte ich. Ich werde mich gleich auf den Weg machen.
2: Gut. Dann kannst du auch die Post mitbringen.
3: Mach ich.
2: Danke.
3: Liegt ja auf dem Weg.
0: Wenn ich Ihnen einen guten Rat geben darf, Mr. Chatham.
3: Bitte, Mr. Lowe.
0: Seien Sie unbedingt vor Einbruch der Dunkelheit zurück.
3: Ich werde mir alle Mühe geben. Das können Sie mir glauben.
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0: Unglücklicherweise war der Doktor unterwegs zu Hausbesuchen. Lane Chatham entschied sich, auf ihn zu warten. Als es jedoch zaghaft zu dämmern begann, war ihm klar, dass eine Verlegung Scullys an diesem Tag nicht mehr möglich sein würde. Er hinterließ Dr. Thompson eine Nachricht, holte die Post an der Station ab und fuhr mit dem Fahrrad in der zunehmenden Dämmerung durch das Teufelsmoor zurück nach Low Riddings. Er wollte nicht zu spät zum Abendessen erscheinen und trat daher mächtig in die Pedale. Er hatte Scullys Cottage bereits passiert, als er vor sich im Dämmerlicht eine dunkle, unheimlich wabernde Gestalt auf der Straße sah.
3: Nein! Nein!
10: Weg! Weg von mir! Oh Gott im Himmel!
0: Sich immer wieder umblickend rannte er, bis er das Herrenhaus erreichte.
1: Wir haben uns schon Sorgen gemacht.
10: Lo, wo ist Lo, Livy?
1: Hast du ihn nicht getroffen? Er wollte dir entgegengehen.
10: Was? Er ist allein nach draußen gegangen? Jetzt, wo es nahezu dunkel ist?
1: Ja, wie gesagt, wir haben uns Sorgen um dich gemacht.
10: Oh Gott, ich muss ihn finden.
1: Aber Lane!
0: Es ist 7:45, Sheridan. Sie sind reichlich spät dran, mein Freund.
10: Lo! Gott! Gott sei Dank! Da sind Sie ja! Ich dachte schon.
11: Darf ich die Herren in die Bibliothek bitten?
0: Gern, komme.
10: Natürlich.
1: Ich.
11: Sag bitte Bescheid, dass wir in 20 Minuten essen können, Livy.
1: Aber ich.
11: Danke dir.
2: Du siehst ja furchtbar mitgenommen aus, Lane. Brauchst du Verbandsmaterial?
10: Nein, es geht schon. Ich denke, die meisten Schürfwunden haben bereits zu bluten aufgehört. Mhm.
2: Was ist da draußen passiert?
10: Ich wurde angegriffen.
2: Etwa von diesem hustenden Phantom?
10: Ich denke, ja.
0: Genau so ist es, Colonel. Ich habe aus der Ferne alles mit angesehen.
2: Aha.
0: Sie haben großes Glück gehabt, Mr. Chatham.
10: Das kann man wohl sagen. Sehen Sie sich mal an, was das Ding auf meinem Rücken angerichtet hat.
0: Warten Sie. Ich helfe Ihnen.
2: Oh, du meine Güte. Was für brutale Kratzspuren.
0: Das sind ganz typische Verletzungen bei einer Begegnung mit einer derart destruktiven und nachtschwarzen Wesenheit.
2: Was müssen das für teuflische Krallen sein? Das sieht aus, als hätte dir jemand mit Glasscherben die Haut geritzt.
10: Ja, und das war noch nicht mal das Schrecklichste. Als mich dieses Ding an der Kehle packte und hochhob, dachte ich wirklich, mein letztes Stündlein hätte geschlagen. Es ist mir noch eine ganze Zeit lang gefolgt, nachdem ich mich aus seiner Umklammerung losreißen konnte. Und dann...
0: Und dann hat es sich plötzlich in nichts aufgelöst.
10: Ja, ich rannte trotzdem weiter, als ob der Leibhaftige hinter mir her gewesen wäre.
2: Kann ich dir nicht verdenken.
10: Ja.
0: Sie dürften weltweit der einzige Mann sein, der solch eine Begegnung überlebt hat.
10: Wie beruhigend.
2: Und der Junge hat sogar bereits 2 dieser Angriffe überlebt.
0: Ja, Sie können sich wirklich glücklich schätzen.
10: Das tue ich auch.
2: Und um dieses Glück nicht überzustrapazieren, werden wir morgen alle dieses Haus verlassen. Und zwar für immer.
0: Aber
2: ich bin mir sicher, dieses Ding wird die erstbeste Gelegenheit nutzen, Olivia etwas anzutun.
0: Wird es nicht.
2: Wird es nicht?
0: Nein.
10: Und warum, bitteschön, wird es das nicht, Mr. Lowe?
2: Ja, das möchte ich auch wissen, Lowe.
0: Weil es vorbei ist.
2: Hä?
0: Und das ist auch der einzige Grund, warum Sie mit dem Leben davon gekommen sind, Mr. Chatham.
10: Das ist ja interessant.
2: Der Spuk ist vorbei?
0: Ja.
2: Und ich sah vor meinem geistigen Auge bereits, wie wir alle des Nachts in unseren Betten ermordet werden.
0: Diese Gefahr besteht nun erstmal nicht. Dessen können Sie sicher sein, Colonel.
2: Und warum das? Wie kommen Sie darauf?
0: Nun,
2: ja?
10: Vielleicht rücken Sie besser langsam mal mit der Sprache raus, worum es hier Ihrer Meinung nach überhaupt geht.
2: Das würde ich mir auch wünschen.
0: Ich bin mir ziemlich sicher, dass wir das zweifelhafte Vergnügen hatten, einer Heimsuchung durch einen erdgebundenen Elementargeist beizuwohnen.
2: Was ist das?
0: Nach Meinung führender Okkultisten eine der schlimmsten dämonischen Wesenheiten, die es gibt.
10: Dämonisch?
0: Ja. Und sehr gefährlich.
10: Das brauchen Sie mir nicht zu sagen.
0: Ich bin mir ziemlich sicher, dass sein Auftreten durch das Erdbeben und vor allem den Erdrutsch, welcher diese tiefe Spalte freilegte, begünstigt wurde. Eine nicht unbedeutende Zahl von Okkultisten geht davon aus, dass diese speziellen Geister im Inneren der Erde festgehalten werden, bis
2: sich durch Erdbewegungen wieder ein Spalt auftut und sie entkommen können.
0: Genau.
2: Ah, ich verstehe.
0: Es gab auch bereits den Forschungsansatz, dass bestimmte Gase, die dabei aus dem Erdinneren an die Oberfläche dringen, die Art von Phänomenen begünstigt, die wir hier erlebt haben.
2: Tja, ich weiß gar nicht, was ich dazu sagen soll.
0: Sein Aussehen, so wie Sie, Mr. Chatham und auch Livy es beschrieben haben, ist sehr typisch für diese Wesenheiten.
2: Aha.
0: In der Fachliteratur werden sie stets als abstoßend hässlich beschrieben. Und dort findet sich auch der Hinweis, dass sie niemals Fußspuren hinterlassen.
2: Ach.
0: Sie beziehen die Energie, die sie für ihr schändliches Treiben benötigen, stets von schwerkranken Menschen. Dadurch sind sie viel kräftiger als der stärkste Mensch.
2: Aha. Scully steckt also mit diesem Teufel unter einer Decke?
0: Oh, nein. Der Kranke wird vollkommen unwissentlich von dem Elementargeist energetisch zur Erde gelassen. Er weiß nicht, was mit ihm geschieht und warum er immer schwächer und schwächer wird.
2: Ach,
3: Wie bei einem Vampir also?
0: Nur, dass dabei kein Blut gesaugt wird, sondern bloß Lebenskraft geraubt und für das dämonische Wirken zweckentfremdet wird.
2: Ach, ich verstehe. Und es ist jetzt wirklich vorbei?
0: Ganz sicher.
3: Aber warum wollte es mich töten? Jedes Mal, wenn wir aufeinander trafen.
0: Das liegt in der Natur dieser Wesen. Sie hassen die Menschen abgrundtief und versuchen, so viele wie möglich von uns zu töten. Dadurch werden sie dann immer stärker und stärker.
3: Das kann ich bestätigen.
0: Sie hatten eben das Pech, dem Elementargeist mehrmals über den Weg zu laufen.
2: Aber warum sollte dieses Ding Lane freiwillig aus seinen Spitzen klauen lassen und wieder von hier aus dem Teufelsmoor verschwinden?
3: Ja.
0: Weil seine Nahrungsquelle plötzlich versiegt ist. Dann wandern diese Wesenheiten stets weiter.
3: Seine Nahrungsquelle ist versiegt?
2: Was soll das heißen?
0: Ich denke, das wird sich alles gleich aufklären.
2: Da bin ich aber mal gespannt. Herein!
1: Die Pflegerin ist draußen.
2: Ja, das heißt nichts Gutes. Dann bitte. Herein mit ihr, Levi.
1: Ja. Kommen Sie bitte.
8: Guten Abend, Colonel. Meine Herren.
3: Guten Abend.
2: Guten Abend. Ist Scully tot?
8: Ja. Leider, Sir.
0: Wie ich erwartet habe.
2: Das ist sehr bedauerlich.
0: Wann genau ist er gestorben, wenn es zu fragen erlaubt ist?
8: Um 7:50.
0: Das passt. Das war genau der Zeitpunkt, als die Wesenheit von Ihnen abließ, Mr. Chatham, nicht?
3: Ja.
0: Sehen Sie? Das meinte ich.
2: Danke, Miss, dass Sie uns gleich unterrichtet haben.
8: Das war mir ein Bedürfnis, Colonel. Darf ich dann wieder...
2: Natürlich, natürlich. Meine Tochter wird Sie hinaus begleiten. Levi?
1: Schon zur Stelle. Kommen Sie bitte.
8: Danke. Auf Wiedersehen.
2: Wiedersehen.
3: Falls der Tod Scullys und das Verschwinden dieses Elementargeistes, wie Sie ihn nennen, ein Zufall sein sollte, dann...
2: Dann wäre das ein recht großer Zufall.
3: Ja.
0: Glauben Sie mir, meine Herren, es ist keiner. Ich kann Ihnen aus der Fachliteratur Berichte raussuchen, die große Ähnlichkeit zu dem aufweisen, was wir hier in den letzten Tagen erlebt haben.
3: Aber sind diese Berichte auch wahr?
2: Na, was spielt das für eine Rolle, Lane? Wir wissen doch, dass das, was wir erlebt haben, wahr ist. Oder nicht?
3: Doch, natürlich.
0: Eben.
3: Ich frage mich, ob ich jemals wieder ruhig schlafen kann.
0: Oh, was das betrifft, bin ich in Ihrem Fall sehr optimistisch.
3: Was soll das denn heißen?
0: Oh, nichts, nichts.
2: Nichts. Gar nichts.
0: Lane Chatham blieb für immer auf Low Riddings. Und zwar als Ehemann von Olivia Damley. Die Familie erlebte dort viele glückliche Jahre. Ein weiterer Schrecken wie der aus dem Teufelsmoor blieb ihnen erspart. Dennoch bestand Livys treusorgender Ehemann auch später noch darauf, dass sie niemals ohne Begleitung und schon gar nicht in der Dunkelheit das Moor durchqueren durfte. Wer wollte ihm das verdenken?

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0: herein.
1: Entschuldigen Sie, Mademoiselle, das...
0: Ich entschuldige nicht. Was ist denn? Ich muss mich immerhin auf meinen Auftritt vor dieser enthemmten Horde da draußen vorbereiten.
1: Natürlich, das weiß ich ja, Mademoiselle.
0: Ja, also...
1: Ich störe auch nur äußerst ungern, aber wie hier soll ich Ihnen geben?
0: Aha. Schon wieder Rosen?
1: Ja, und...
0: Die weißen Kaninchen des Zauberers werden sich bestimmt freuen, sie fressen zu dürfen, so wie immer.
1: Aber, Mademoiselle, die schönen Rosen.
0: Na und? Sie müssen offenbar sehr gut schmecken, so wie sich die Karnickel immer darüber hermachen.
1: Aber es ist doch schade, so schöne Blumen einfach zu verfüttern.
0: Ach was. Sie sind doch sicher wieder von ihm, oder?
1: Ja, ganz recht. Ach. Vom Grafen Vincent d'Haute-Ornival.
0: Wie sehr ich ihn verachte für seine bedingungslose Anbetung. Hat er dir denn heute zur Abwechslung mal keine Juwelen mitgegeben?
1: Doch, hat er. Fast hätte ich es vergessen.
0: Vergessen?
1: Hm? Ja, bitte. Bitte verzeihen Sie, Mademoiselle. Moment. Hier.
0: Oh. Da hat er sich aber nicht lumpen lassen.
1: Wunderschön. Wenn ich mir die Bemerkung gestatten darf.
0: Das Brillantarmband werde ich gleich morgen versetzen.
1: Aber...
0: Und mit dem Erlös werden wir das nächste Fest hier finanzieren. Und ich weiß auch schon, wen ich dazu einlade.
1: Etwa den Grafen?
0: Wo denkst du hin, Hilda? Doch nicht diesen Speichellecker. Nein, den werde ich auch weiter auf Abstand halten. Ich will doch nicht, dass diese Quelle so schnell versiegt.
1: Aha.
0: Auf die Liebe! Und auf die, die davon zu profitieren wissen. Auf ihre Weise.
2: Es ist wahr, dass Stanislav Adasp den Grafen Vincent d'Haute-Ornival zwei volle Jahre erbärmlich behandelte. Dabei überschüttete er sie mit Geschenken. Er saß auch allabendlich im Parkett, wenn sie im Tingeltangel ihre sentimentalen Lieder sang, und reiste ihr sogar nach. Jeden Monat in eine andere Stadt, wenn es sein musste.
3: Steh doch auf!
4: Ich ja gerne, aber es geht nicht.
3: Es muss gehen. Komm jetzt.
2: Einmal hob er sie sogar aus der Gosse auf, als sie betrunken mit einem jungen Journalisten nach Hause torkelte.
5: Darf ich Ihnen aufhelfen, Mademoiselle Dasp? Hm?
4: Sie?
5: Ja, ich.
4: Vor Ihnen habe ich wohl erst Ruhe, wenn Sie tot sind, was? Kann den Grafen mal jemand erschießen?
5: Kommen Sie schon.
4: Es dreht sich.
3: Ich weiß zwar nicht, wer Sie sind, aber danke, Monsieur.
5: Nichts zu danken.
4: Habt ihr nicht gehört? Mir dreht sich alles.
3: Na, hack dich besser bei mir ein.
4: Ja. So kommen Sie doch zur Belohnung einfach mit, Herr Graf.
3: Was?
5: Ich.
4: Sie können uns dann das Licht halten, wenn ich dem Jungen hier was beibringe im Bett.
5: Nein, danke.
4: Dachte ich mir. Beim Blick in Ihre hässliche Visage wäre dem Kleinen hier und mir bestimmt auch gleich die Lust vergangen.
3: Mit Verlaub. Mir braucht da niemand mehr was beizubringen.
4: Du wirst dich wundern, mein Junge. Komm jetzt, Kleiner.
3: Nicht so schnell.
4: Doch. Sonst bin ich zu betrunken, um zu unterrichten.
2: Es gab keine noch so gemeine Beleidigung, die sie dem Grafen ersparte. Worte, aufgelesen aus verpesteten Betten stinkender Hafenbordelle. Gesten derart schamlos, dass sie jeden Zuhälter erröten machten. Das war ihm gewiss, wenn er nur wagte, in ihre Nähe zu kommen.
4: Los, hauen Sie endlich ab! Sie widern mich an. Ich kann sie nicht mehr sehen, ohne dass es mir hochkommt. Speien möchte ich! Speien, hören Sie!
2: Die Leute am Varieté liebten den Grafen und hatten auch ein unendliches Mitleid mit dem armen Narren. Sie nahmen wohl das Geld, das die Dirne verschleuderte, aber sie hassten sie umso gründlicher und verachteten sie, diese Hure, die ihren ehrlichen Artistenstand kompromittierte, deren Kunst im Grunde ein Schmarrn war und die nichts hatte als ihre blendende, flammend rot gelockte Schönheit.
6: Du bist eine Schande für unsere Zunft. Wenn du singst, klingt es, als ob man einer Katze auf den Schwanz tritt. Und tanzen kannst du auch nicht. Eigentlich kannst du gar nichts.
4: Aber mein Geld nimmst du gerne, was, Fritz? Ha. Du und all die anderen schmarotzenden Kollegen.
6: Ja, ja, ja.
4: Wer zahlt denn die guten Tropfen, die ihr euch in die Kehle zischt, ja, Nacht für Nacht?
6: Halt doch einfach mal die Klappe.
2: Der Ältere der Five Hobson Brothers, Fritz Jakobs Kötter aus Pirna, zerschlug er einmal die Rotweinflasche auf dem Kopf, dass die Haare dick troffen von klebrigem Blut und noch etwas roter waren als ohne dies schon.
4: Herein.
7: Der Theaterarzt, Mademoiselle Dasp.
4: Na, endlich. Herein mit ihm.
7: Mademoiselle, lassen bitten.
8: Danke. Wieder zu Häuser zum Singen?
4: Ja. Ja, genau das.
8: Dann will ich gleich mal hören, was da los ist in Ihrem Brustkorb.
4: Ja, bitte. Bedienen Sie sich nur. Oh. Oh, ist das Ding kalt.
8: Entschuldigen Sie, das ist nur am Anfang.
4: Und?
8: Ja, gut. Husten Sie bitte mal. Tja.
4: Wir kennen uns lange genug. Sie wissen, dass man mich nicht schon braucht. Ich kann die Wahrheit schon vertragen. Jede Art von Wahrheit.
8: Ich fürchte, es ist die Schwindsucht.
4: Ich habe es geahnt.
8: Es tut mir sehr leid.
4: Sparen Sie sich Ihr Mitleid. Wie lange habe ich noch?
8: Mit etwas Glück vielleicht noch ein paar Monate.
4: Ich habe immer Glück.
8: Das würde jedoch bedeuten, dass Sie Ihren Lebenswandel grundlegend ändern müssten.
4: So? Muss ich das?
8: Ich fürchte ja. Es ist eine Frage von Leben und Tod.
4: Gehen Sie jetzt.
8: Aber,
4: Lungert der Graf Dotonival da draußen noch irgendwo auf dem Gang herum?
8: Ja, ich glaube schon.
4: Dann bitten Sie ihn herein zu mir. Guten Tag.
8: Ja, guten Tag. Herr Graf?
7: Ja.
8: Mademoiselle bittet Sie, zu mir hereinzukommen.
7: Danke.
8: Ja.
7: Mein Gott. Geht es Ihnen so schlecht?
4: Schließen Sie die Tür und setzen Sie sich.
7: Natürlich.
4: So. Heute muss wohl Ihr Glückstag sein. Denn ich bin nun bereit, Ihre Mätresse zu werden.
7: Meine...
4: Sie haben ganz recht gehört.
7: Ich könnte glücklicher nicht sein.
4: Der Witz ist gut.
7: Darf ich Ihre Hand küssen?
4: Sie dürfen nicht.
7: Aber...
4: Alles kann ich ertragen, aber nicht, dass mich jemand bemitleidet. Also bitte, nehmen Sie mich nur.
0: Jetzt gleich.
7: Ich...
0: Na los. Das ist es doch, was Sie immer wollten. Nun bitte, bedienen Sie sich an dem, was noch übrig ist.
7: Aber...
0: Hier. Und das hier können Sie sich schon mal als Andenken einstecken.
7: Ihr Taschentuch?
0: Ganz recht. Sie werden es voll Blut und gelbem Schleim finden, wenn Sie es entfalten. Da! Nun nehmen Sie es schon. Das bin ich noch wert. Blut und Schleim. Wenn überhaupt.
2: So war Stanislava Dasp. Aber es lässt sich nicht leugnen, dass die Dirne eine Dame wurde. Und das von heute auf morgen. Der Graf reiste mit ihr durch Europa, brachte sie von einem Sanatorium ins andere. Sie tat, was er sagte und was die Ärzte anordneten. Sie klagte nie und gab nie das kleinste Widerwort. Sie starb nicht. Nein, sie lebte Monate und Jahre und erholte sich ganz langsam, aber mehr und immer mehr. Und allmählich ließ sie auch ihren Blick zuweilen auf den Grafen ruhen. Mit dieser Ruhe, mit diesem stillen, ewig gleichen Leben wuchs in ihr eine gewisse, ihr zuvor vollkommen unbekannte Dankbarkeit.
7: Stellen Sie sich vor, Liebste. Der Arzt sagt...
0: Ja? Was sagt der Arzt?
7: Dass Sie womöglich wieder ganz gesund werden.
0: Ganz gesund?
7: Ja. Ist das nicht wundervoll?
0: Das ist es. Vincent, ich will für dich gesund werden.
7: Stanislava.
2: Es war das erste Mal, dass sie seinen Namen aussprach. Das erste Mal, dass sie ihn Du nannte. Und das erste Mal, dass sie ihn berührte. Er blickte sie an, dann stürzte er fort, nicht mehr Herr über sich.